0: Die Argentinier konzentrierten sich fast ausschließlich aufs Verteidigen. Erst nachdem sie in der Verlängerung in Rückstand gerieten, verzeichneten sie ihre ersten Abschlüsse in Richtung des spanischen Tores. Und dies in Unterzahl, weil Enzo Fernandes in der Nachspielzeit der regulären Spielzeit nach einer gelb-roten Karte des Feldes verwiesen wurde. Der WM-Titel Spaniens ist jedoch nicht nur aufgrund dieses Finals verdient. Spanien war das beste Team des Turniers und sicherte sich den Titel dank seiner Spielkontrolle und einer hervorragenden Defensivleistung. In den insgesamt 8 WM-Spielen kassierten die Spanier lediglich ein Gegentor. Für Spanien ist es nach 2010 der 2. WM-Titel der Geschichte. Argentinien verpasst hingegen die Titelverteidigung.
1: David Lendi war das. Nach dem Weltmeistertitel für Spanien hat die FIFA auch die Einzelauszeichnungen des Turniers vergeben. Zum besten Spieler der WM wurde der spanische Mittelfeldspieler Rodri gekürt. Sein Teamkollege Unai Simon erhielt die Auszeichnung als bester Torhüter, während der 19-jährige Pau Cubarsí als bester Jungprofi geehrt wurde. Der goldene Schuh für den besten Torschützen ging hingegen an den Franzosen Kylian Mbappé. Mit insgesamt 10 Treffern verwies er den Argentinier Lionel Messi auf den 2. Platz. Und noch einmal WM. Die spanische Fußballnationalmannschaft macht sich nach dem WM-Titel nun auf den Heimweg. In Spanien werden die Fußballer heute um den Mittag herum erwartet. Für den Empfang der Weltmeister im Zentrum von Madrid erwarten die Behörden bis zu 1 Million Menschen. Für die Sicherheit rund um die Party in der Hauptstadt sind über 2000 Polizistinnen und Polizisten sowie hunderte Rettungskräfte im Einsatz. Themenwechsel. Im Nahen Osten hat die US-Armee in der Nacht eine weitere Welle von Luftangriffen gegen Ziele im Iran geflogen, so wie sie das seit über einer Woche täglich tut. Der Iran reagierte erneut mit Vergeltungsschlägen auf alliierte Staaten mit US-Militärbasen. So meldete Kuwait Angriffe durch iranische Drohnen und auch in Bahrain gab es Fliegeralarm. Hintergrund der anhaltenden Kämpfe ist der Streit um die Straße von Hormuz, die vom Iran blockiert wird. Die USA verlegen derweil weitere Kampfjets in die Region. Das Wetter heute Montag, es gibt viel Sonnenschein mit Quellwolken, vor allem über den Bergen. Die Temperatur um 25 Grad, im Süden bis 30 Grad. Und das waren die Nachrichten von Radio SRF. Verantwortlich ist heute Nacht Patrick Seiler. Verkehrsinfo SRF von 2.04 Uhr A9 Vevey Richtung Martigny zwischen B-Süd und Saint-Maurice. Verkehrsbehinderung wegen eines Fahrzeugbrandes.

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1: Die Nachrichten von SRF um 3 Uhr mit Patrick Seiner. Zum zweiten Mal in der Geschichte ist Spanien Fußball-Weltmeister. Die spanische Mannschaft schlug Titelverteidiger Argentinien mit 1:0 in der Verlängerung. Sportredaktor David Lendi berichtet.
2: In der 106. Minute erlöste der eingewechselte Ferran Torres eine ganze Nation. Der Siegtorschütze sagte nach dem Spiel, er habe sich bei seinem Tor nichts gedacht. Er habe den Ball einfach mit der ganzen Kraft aller Spanierinnen und Spanier ins argentinische Tor schießen wollen.
3: Honestly, I didn't think too much. I just saw the ball coming to me and I just shoot with the power of all the Spanish people.
2: Der Sieg Spaniens war hoch verdient, denn die Spanier dominierten die Partie von der ersten bis zur letzten Minute. Allerdings bissen sie sich lange Zeit an der gut organisierten argentinischen Defensive die Zähne aus. Die Argentinier konzentrierten sich fast ausschließlich aufs Verteidigen. Erst nachdem sie in der Verlängerung in Rückstand gerieten, verzeichneten sie ihre ersten Abschlüsse in Richtung des spanischen Tores. Und dies in Unterzahl, weil Enzo Fernandes in der Nachspielzeit der regulären Spielzeit nach einer gelb-roten Karte des Feldes verwiesen wurde. Der WM-Titel Spaniens ist jedoch nicht nur aufgrund dieses Finals verdient. Spanien war das beste Team des Turniers und sicherte sich den Titel dank seiner Spielkontrolle und einer hervorragenden Defensivleistung. In den insgesamt 8 WM-Spielen kassierten die Spanier lediglich ein Gegentor. Für Spanien ist es nach 2010 der zweite WM-Titel der Geschichte. Argentinien verpasst hingegen die Titelverteidigung.
1: David Lenti war das und wir wechseln das Thema. Im Nahen Osten hat die US-Armee in der Nacht eine weitere Welle von Luftangriffen gegen Ziele im Iran geflogen, wie sie das seit über einer Woche täglich tut. In der strategisch wichtigen Straße von Hormuz ist in der Nähe der Küste von Oman ein Schiff in Brand geraten. Das teilte das britische Militär mit. Die Hintergründe sind unklar. Allerdings greift der Iran in diesem Seegebiet regelmäßig Schiffe an, welche jene Route nutzen, die von den USA empfohlen wird. Der Iran reagierte auf die US-Angriffe seinerseits mit Angriffen unter anderem auf Kuwait. Wegen der anhaltenden Kämpfe warnt die US-Botschaft in Bahrain nun vor möglichen iranischen Angriffen im Zentrum der Hauptstadt Manama. Im Dachstock eines Hotels in unmittelbarer Nähe des Bahnhofs Luzern hat es am Abend gebrannt. Betroffen war das Hotel Continental Park. Gemäß einer Mitteilung der Luzerner Feuerwehr hätten die Einsatzkräfte vor Ort einen, Zitat, massiven Dachstockbrand angetroffen und es habe die Gefahr bestanden, dass der Brand auf andere Gebäude übergreife. Das konnte jedoch verhindert werden. Die Löscharbeiten im betroffenen Hotel dauerten jedoch mehrere Stunden. Insgesamt standen rund 120 Feuerwehrleute im Einsatz. Aus dem Hotel und den Nachbarhäusern wurden gemäß Mitteilung rund 60 Personen evakuiert. Ein Feuerwehrmann verletzte sich während der Löscharbeiten am Arm und wurde im Spital behandelt. Die Polizei hat Ermittlungen zur Brandursache eingeleitet. Das Wetter heute Montag, es gibt viel Sonnenschein mit Quellwolken, vor allem über den Bergen. Die Temperatur um 25 Grad, im Süden bis 30 Grad. Das waren Nachrichten von Radio SRF. Verantwortlich ist heute Nacht Patrick Seiler. Verkehrsinfo SRF von 3:04 Uhr. A2 Gotthard Richtung Chiasso zwischen Muzzano und dem Colina d'Oro-Tunnel. Verkehrsbehinderung wegen eines Pannenfahrzeuges. Der rechte Fahrstreifen ist blockiert.

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1: Die Nachrichten von SRF um 4 Uhr mit Patrick Seiler. Zum zweiten Mal in der Geschichte ist Spanien Fußballweltmeister. Die spanische Mannschaft schlug Titelverteidiger Argentinien mit 1:0 in der Verlängerung. Sportredaktor David Lendi berichtet.
2: In der 106. Minute erlöste der eingewechselte Ferran Torres eine ganze Nation. Der Siegtorschütze sagte nach dem Spiel, er habe sich bei seinem Tor nichts gedacht. Er habe den Ball einfach mit der ganzen Kraft aller Spanierinnen und Spanier ins argentinische Tor schießen wollen.
3: Honestly, I didn't think too much. I just saw the ball coming to me and I just shoot with the power of all the Spanish people.
2: Der Sieg Spaniens war hoch verdient, denn die Spanier dominierten die Partie von der ersten bis zur letzten Minute. Allerdings bissen sie sich lange Zeit an der gut organisierten argentinischen Defensive die Zähne aus. Die Argentinier konzentrierten sich fast ausschließlich aufs Verteidigen. Erst nachdem sie in der Verlängerung in Rückstand gerieten, verzeichneten sie ihre ersten Abschlüsse in Richtung des spanischen Tores. Und dies in Unterzahl, weil Enzo Fernandes in der Nachspielzeit der regulären Spielzeit nach einer gelb-roten Karte des Feldes verwiesen wurde. Der WM-Titel Spaniens ist jedoch nicht nur aufgrund dieses Finals verdient. Spanien war das beste Team des Turniers und sicherte sich den Titel dank seiner Spielkontrolle und einer hervorragenden Defensivleistung. In den insgesamt 8 WM-Spielen kassierten die Spanier lediglich ein Gegentor. Für Spanien ist es nach 2010 der zweite WM-Titel der Geschichte. Argentinien verpasst hingegen die Titelverteidigung.
1: David Lendi war das. Im Nahen Osten hat die US-Armee in der Nacht eine weitere Welle von Luftangriffen gegen Ziele im Iran geflogen, wie sie das seit über einer Woche täglich tut. In der strategisch wichtigen Straße von Hormuz ist in der Nähe der Küste von Oman ein Schiff in Brand geraten, das teilte das britische Militär mit. Die Hintergründe sind unklar, allerdings greift der Iran in diesem Seegebiet regelmäßig Schiffe an, welche jene Route nutzen, die von den USA empfohlen wird. Der Iran reagierte auf die US-Angriffe seinerseits mit Angriffen, unter anderem auf Kuwait. Wegen der anhaltenden Kämpfe warnt die US-Botschaft in Bahrain nun vor möglichen iranischen Angriffen im Zentrum der Hauptstadt Manama. Im Dachstock eines Hotels in unmittelbarer Nähe des Bahnhofs Luzern hat es am Abend gebrannt. Betroffen war das Hotel Continental Park. Gemäss einer Mitteilung der Luzerner Feuerwehr hätten die Einsatzkräfte vor Ort einen, Zitat, massiven Dachstockbrand angetroffen und es habe die Gefahr bestanden, dass der Brand auf andere Gebäude übergreife. Das konnte jedoch verhindert werden, doch die Löscharbeiten im betroffenen Hotel dauerten jedoch mehrere Stunden. Insgesamt standen rund 120 Feuerwehrleute im Einsatz. Aus dem Hotel und den Nachbarhäusern wurden gemäß Mitteilung rund 60 Personen evakuiert. Ein Feuerwehrmann verletzte sich während der Löscharbeiten am Arm und wurde im Spital behandelt. Die Polizei hat Ermittlungen zur Brandursache eingeleitet. Das Wetter heute Montag, es gibt viel Sonnenschein mit Quellwolken, vor allem über den Bergen. Die Temperatur um 25 Grad, im Süden bis 30 Grad. Das waren die Nachrichten von Radio SRF, verantwortlich Patrick Seiler.

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1: Die Nachrichten von SRF um 5 Uhr mit Patrick Seiler. Guten Morgen. Es gibt ein Hauptthema heute. Tja, ein einziges Goal fiel im WM-Final gestern Abend. Ein Goal, das Spanien zum zweiten Mal überhaupt zum Fußball-Weltmeister macht. Dann, die USA haben die 9. Nacht in Folge Angriffe gegen den Iran geflogen. Dieser reagierte im Visier unter anderem Schiffe in der Straße von Hormuz. Und in Luzern hat am Abend der Dachstock eines Hotels gebrannt. Über 60 Menschen mussten evakuiert werden und das Wetter. Viel Sonnenschein mit Quellwolken, vor allem über den Bergen. 25 bis 30 Grad. Zum zweiten Mal also in der Geschichte ist Spanien Fußball-Weltmeister. Die spanische Mannschaft schlug Titelverteidiger Argentinien mit 1:0 in der Verlängerung. Sportredaktor David Lendi berichtet.
2: In der 106. Minute erlöste der eingewechselte Ferran Torres eine ganze Nation. Der Siegtorschütze sagte nach dem Spiel, er habe sich bei seinem Tor nichts gedacht. Er habe den Ball einfach mit der ganzen Kraft aller Spanierinnen und Spanier ins argentinische Tor schießen wollen.
3: Honestly, I didn't think too much. I just saw the ball coming to me and I just shoot with the power of all the Spanish people.
2: Der Sieg Spaniens war hoch verdient, denn die Spanier dominierten die Partie von der ersten bis zur letzten Minute. Allerdings bissen sie sich lange Zeit an der gut organisierten argentinischen Defensive die Zähne aus. Die Argentinier konzentrierten sich fast ausschließlich aufs Verteidigen. Erst nachdem sie in der Verlängerung in Rückstand gerieten, verzeichneten sie ihre ersten Abschlüsse in Richtung des spanischen Tores. Und dies in Unterzahl, weil Enzo Fernandes in der Nachspielzeit der regulären Spielzeit nach einer gelb-roten Karte des Feldes verwiesen wurde. Der WM-Titel Spaniens ist jedoch nicht nur aufgrund dieses Finals verdient. Spanien war das beste Team des Turniers und sicherte sich den Titel dank seiner Spielkontrolle und einer hervorragenden Defensivleistung. In den insgesamt 8 WM-Spielen kassierten die Spanier lediglich ein Gegentor. Für Spanien ist es nach 2010 der 2. WM-Titel der Geschichte. Argentinien verpasst hingegen die Titelverteidigung.
1: David Lendi. Ihren Pokal konnten die Spanier dann von US-Präsident Donald Trump entgegennehmen. Bei der Siegerehrung stand Trump zusammen mit der mexikanischen Präsidentin Claudia Sheinbaum und dem kanadischen Premierminister Mark Carney auf der Tribüne. Trump zeigte sich vom Turnier begeistert und kündigte bereits an, dass sich die USA sofort wieder für eine Durchführung der Fußball-WM bewerben wollen. Die spanische Fußballnationalmannschaft hat sich nach dem WM-Titel auf den Heimweg gemacht. In Spanien werden die Fußballer heute um den Mittag herum erwartet. Für den Empfang der Weltmeister im Zentrum von Madrid erwarten die Behörden bis zu 1 Million Menschen. Für die Sicherheit rund um die Party in der Hauptstadt sind über 2000 Polizistinnen und Polizisten sowie hunderte Rettungskräfte im Einsatz. Die US-Armee hat in der vergangenen Nacht zum 9. Mal in Folge massiver Luftangriffe auf militärische Ziele im Iran geflogen. Teheran reagierte mit weitreichenden Gegenschlägen in der Region. Die iranischen Revolutionsgarden meldeten Raketenangriffe auf US-Militärflugzeuge im jordanischen Aqaba sowie die Blockierung der Straße von Hormuz. Dort wurden laut iranischen Angaben 2 Tanker gestoppt und beschädigt. Zudem wurden aus Kuwait, Bahrain und Jordanien erneut Drohnen- und Raketenangriffe gemeldet. Angesichts der anhaltenden Kämpfe warnt die US-Botschaft in Bahrain vor drohenden Angriffen im Zentrum der Hauptstadt Manama. US-Präsident Donald Trump hat seine Drohungen gegen das Nachbarland Kanada wegen der anhaltenden Waldbrände bekräftigt. Bei einem Treffen mit dem kanadischen Premierminister Mark Carney am Rande der Fußball-WM unterstrich Trump seine Forderung nach Entschädigungen. Weil dichte Rauchschwaden aus den kanadischen Wäldern auch US-Metropolen wie New York und Washington einhüllen, fordert Trump eine finanzielle Wiedergutmachung. Sollte Kanada nicht zahlen, will er die bestehenden Strafzölle auf kanadische Importe weiter erhöhen. In Kanada, insbesondere in der Provinz Ontario, wüten derzeit Dutzende schwere Waldbrände. Im Dachstock eines Hotels in unmittelbarer Nähe des Bahnhofs Luzern hat es am Abend gebrannt. Betroffen war das Hotel Continental Park. Gemäß seiner Mitteilung der Luzerner Feuerwehr hätten die Einsatzkräfte vor Ort einen, Zitat, massiven Dachstockbrand angetroffen und es habe die Gefahr bestanden, dass der Brand auf andere Gebäude übergreife. Das konnte jedoch verhindert werden. Die Löscharbeiten im betroffenen Hotel dauerten jedoch mehrere Stunden. Insgesamt standen rund 120 Feuerwehrleute im Einsatz. Aus dem Hotel und den Nachbarhäusern wurden gemäß Mitteilung rund 60 Personen evakuiert. Ein Feuerwehrmann verletzte sich während den Löscharbeiten und wurde im Spital behandelt. Die Polizei hat Ermittlungen zur Brandursache eingeleitet. Die Wetterprognose für heute Montag, den 20. Juli. Heute scheint oft die Sonne, über den Bergen gibt es Quellwolken, es bleibt aber meist trocken. Die Temperaturen steigen im Norden auf rund 25, im Wallis und im Süden auf knapp 30 Grad. Das waren die Nachrichten von Radio SRF. Verantwortlich war heute Nacht Patrick Seiler.

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1: Guten Morgen. Spanien ist Fußballweltmeister. Das spanische Team setzt sich mit 1:0 gegen Argentinien durch. Das Land ist im Freudentaumel. Auf der argentinischen Seite die große Enttäuschung und Tränen.
2: Me duele el alma. Lo siento.
1: Dem argentinischen Nationaltrainer verschlägt die Stimme. Die Emotionen nach dem Spiel, die Analyse zum neuen Weltmeister und die Schlussbilanz dieser Weltmeisterschaft der Superlative. Das alles gibt's zum Start in die neue Woche bei uns. Und neben anderen News-Themen haben wir auch noch das Wetterparat Lukas Litti bei mir im Studio.
3: Guten Morgen. Heute scheint oft die Sonne. Quellwolken hat es vor allem über den Bergen. Dazu gibt es um 25 Grad im Norden und bis 30 Grad im Süden.
1: Spanien ist also zum zweiten Mal nach 2010 Fußballweltmeister. Fans in Spanien können ihr Glück kaum glauben. Es gebe keine Worte, um das zu beschreiben, sagt dieser Fan in Madrid. Mit 1:0 hat sich Spanien in der Verlängerung gegen Argentinien durchgesetzt und es sei damit zu einem verdienten Weltmeister geworden, analysiert Sportredaktor Peter Schnieder.
4: Es war kein hochstehender Final. Das lag vor allem an Argentinien, das von der ersten Minute an nur defensiven Fußball zeigte. Nach 90 Minuten schoss das Team um Lionel Messi kein einziges Mal auf das Tor von Spanien. In der Verlängerung, als Argentinien nach einem Platzverweis nur noch zu zehnt war, fanden die Spanier den Weg zum Tor immer besser, bis in der 106. Minute Ferran Torres zum 1:0 für Spanien traf. Ehrlicherweise habe er beim Tor nicht viel gedacht. Er sah den Ball kommen und habe mit der Kraft des spanischen Volkes das Tor erzielt.
5: Honestly, I didn't think too much. I just saw the ball coming to me and I just shoot with the power of all the Spanish people.
4: Dieser Weltmeistertitel gehört auch Luis de la Fuente. Seit der 65-Jährige die Nationalmannschaft übernommen hat, gewann er die Nations League, die Europameisterschaft und jetzt auch die Weltmeisterschaft. Eine eindrückliche Bilanz eines Katholiken, dessen Werte des Glaubens auch im Sport wichtig sind, wie Teamfähigkeit, Zusammenhalt und Gemeinsamkeit. Er werde jetzt mit der Familie, den Spielern feiern und dann den Pokal dem spanischen Volk bringen.
5: Ahora mismo quiero, como he dicho, coger la copa, celebrarlo con mi gente, con mi familia y llevársela a los españoles.
4: Die Spanier haben den Weltmeistertitel auch verdient, weil sie im Halbfinal den Favoriten Frankreich ausschalteten und weil sie in 8 Spielen nur ein Tor kassierten. Spanien hat keinen Superstar wie Frankreich, Argentinien oder England. Spanien überzeugte als Team mit Weltklasse-Spielern im breiten Kader.
1: Peter Schnieder hat berichtet, ja nicht nur während dem regulären Fußballspiel war bei diesem WM-Final in der Nacht so einiges los. In der Halbzeitshow ist Shakira aufgetreten, Justin Bieber war da, Madonna und viele mehr. Die Halbzeitpause dauerte mit Auf- und Abbau fast eine halbe Stunde statt 15 Minuten wie regulär. Impressionen davon und was sonst noch abseits vom Fußball zu reden gab bei diesem Final, das finden Sie heute Morgen online bei uns auf der SRF News App. Und nach dem Spiel, da hat die FIFA auch die Einzelauszeichnungen des Turniers vergeben. Zum besten Spieler der WM wurde der spanische Mittelfeldspieler Rodri gekürt. Der goldene Schuh für den besten Torschützen ging hingegen an den Franzosen Kylian Mbappé. Mit insgesamt 10 Treffern verwies er den Argentinier Lionel Messi auf den 2. Platz. Mit diesem Final ist sie also zu Ende, die größte WM aller Zeiten. 104 Spiele in 3 Ländern hat sie uns geboten und nach über 5 Wochen Fußball bleibt die Frage: Wie war sie denn jetzt, diese Mega-Weltmeisterschaft? Sportredaktor Lionel Mattmüller mit einem Rückblick.
6: Emotionen hat sie uns auf jeden Fall gebracht, diese Weltmeisterschaft. Schweizer Höhenflüge.
7: Sie probiert den Dribbling, spielt den Pass zum Rodriguez. Rodriguez auf den
6: Schweizer Tiefpunkte.
8: Jetzt mit einem Schuss und da ist Goal für Argentinien.
6: Aber eben auch Emotionen und Überraschungen aus Ländern, von denen man das vielleicht nicht erwartet hatte. 48 Länder waren diesmal zugelassen, 16 mehr als an früheren WMs. Kritiker sprachen von einer aufgeblasenen Weltmeisterschaft. Doch die letzten 5 Wochen dürften manche Kritikerin zum Umdenken gebracht haben. Die Kleinen, die gibt es nicht mehr. Denn abgesehen vom 1:7 Curaçao gegen Deutschland, wussten die vermeintlich kleinen Fußballländer durchaus zu überzeugen. Kap Verde beispielsweise, das Argentinien im 16. Finale an den Rand einer Niederlage gebracht hat. Und eben für Emotionen sorgte, zum Beispiel bei Radio de Cabo Verde. Langen Atem, den brauchte man für diese WM. 104 Spiele sind viel, vielleicht zu viel. Nicht, weil die Teams das sportliche Niveau nicht hatten. Diese Kritik war im Nachhinein vielleicht zu eurozentristisch und eine Fehleinschätzung. Das Problem an dieser Weltmeisterschaft waren nicht die 48 Teams. Es war vielmehr das System, das sich in Wahrscheinlichkeitsrechnungen verliert, welche Gruppen Dritte in die K.O.-Phase einziehen könnten und dort wann gegen wen spielen könnten. Manchem Fan wurde es zu wirr. Auch die politischen und die von der FIFA selbst verschuldeten Nebengeräusche sorgten für Wut. Denn was eine Weltmeisterschaft ausmacht, sind die Spiele, Land gegen Land. Es ist der Fußball. Und der hat wieder das gebracht, was man an ihm so liebt. Emotionen.
8: Lionel Mattmüller hat berichtet. Und wir beschließen unsere Berichterstattung zum WM-Final für den Moment. Weitere Infos natürlich rund um die Uhr auch online auf der SRF News App. Wir kommen zu anderen News-Themen aus der Nacht. Es geht um den Krieg im Nahen Osten. Die USA haben in der Nacht zum 9. Mal in Folge Ziele im Iran angegriffen.
3: Die Angriffe hätten militärischen Zielen im Iran gegolten. Dazu gehörten unter anderem Kommandozentralen oder Drohnenstartplätze, schreibt die US-Armee. Die US-Streitkräfte verlegen zudem weitere Kampfflugzeuge in den Nahen Osten. Das berichten US-Medien. Teheran reagierte mit Gegenschlägen in der Region. Die iranischen Revolutionsgarden melden Raketenangriffe auf US-Militärflugzeuge in Jordanien und auf Tanker in der Straße von Hormus. Und Jordanien, Kuwait und Bahrain berichten von erneuten Drohnen- und Raketenangriffen.
8: Und dann haben wir noch eine Meldung aus der Schweiz. Gleich neben dem Bahnhof Luzern ist am Abend in einem Hotel ein Feuer ausgebrochen.
3: Gebrannt hat der Dachstock des Hotels Continental Park. Die Feuerwehr habe den Brand noch am Abend unter Kontrolle gebracht, schreibt die Luzerner Feuerwehr. Mehr als 120 Feuerwehrleute waren im Einsatz. Ein Feuerwehrmann wurde verletzt. Aus dem Hotel und den Nachbarhäusern mussten 60 Personen evakuiert werden. Es habe verhindert werden können, dass weitere Gebäude in Brand gerieten, sagt die Luzerner Feuerwehr. Die Polizei untersucht nun, wieso es im Hotel gebrannt hat. Und dann noch die Börsendaten von SIX. Der Euro wird zu 92,38 gehandelt und der Dollar zu 80,73.
8: Das sind die Informationen von heute Morgen. Verantwortlich für die Sendung heute früh ist Simon Weber. Die Zeit 6:08.
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10: Ja, wir machen uns auf in die neue Woche, den 20. Juli, das ist ein Montag. Wir kennen den Fußballweltmeister, gratulieren den Spanier. Es ist ein Prachtsmorgen, läutet den Sommertag ein. Ein Sommermorgen wie gemalt und mit Käse überbacken. Es lohnt sich auf alle Fälle aufzustocken. Kommen Sie gut in den Tag bei Martin Wittwer. Guten Morgen. Bundi.

Die SRF Musik 16 Minuten ab 6. Wenn Sie jetzt schon auf sind an dem Montagmorgen, dann würde ich gerne Ihnen das Wunschlied schenken. Ihr Lieblingslied. Sie müssen nur anrufen. 0848 531 531. Das wäre die Nummer zum Morgenwunsch. Geben Sie doch kurz einen Funk. Ich freue mich auf ein interessantes Gespräch mit Ihnen. Wunschmusik hier bei uns in ein paar Minuten. Geht nach dem Leonard.

Leonard. Ein letzter Blick zurück. Ich habe gesehen, das Telefon ist kaputt gewesen. Ich habe es aber geflickt. Jetzt gilt es 0848 531 531.

0: Bellur, das Brühlma, Fredi Bär. Jetzt hören wir auf die Alp, ob Davos, wo genau, das wird uns der Peter Salzgeber jetzt dann gerade verraten. Was er mir auch schon verraten hat, das muss ich nochmal nachfragen, 200 Tonnen Käse hat er schon gemacht.
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0: Guten Morgen auf die Alp, Peter.
2: Ja, guten Morgen, Martin. Guten Morgen, Schweiz.
0: Sagen wir schnell, genau, dass man sich das jemandem vorstellen kann. Du bist oberhalb von Davos.
2: Ja, wir sind hier, also gerade vis-à-vis am Rheinerhuren auf der Alp. Dort, der Kummeralp heisst das, geht auf, bis man genau raus
0: abgesehen hat. Kummeralp, wie hoch?
2: Ja, die fährt hier bei 1500 Meter und geht auf bis auf gut 2600.
0: Jetzt, gell, habe ich das vorhin richtig verstanden? 200 Tonnen Käse hast du schon gemacht?
2: Ja, wir sind vorher, die Frau und ich oder die Familien, sind wir auf Albig auf Kühalpen gewesen. Und ja, und im Ganzen hat er 200 Tonnen Käse gemacht. Und jetzt nehmen wir es ein bisschen gemütlicher mit Jungfee.
0: Jetzt hast du Jungfee da oben und noch eine Milchkuh, aber die brauchen wir eigentlich mehr so für euch. Die sind versorgt, ja. Euch, oder?
2: Genau, das ist, wir haben hier die Kalber gerade zuerst da und wir haben, leben hier ins Aus und Braus von der Kuh. Wir haben Milch, Käse, Rahm, Schmalz, alles machen wir da.
0: Wunderbar. Jetzt muss ich aber gleich fragen, das ist etwas, was mich extrem fasziniert, dass selber Käse. Du vermisstest das in dem Fall überhaupt nicht?
2: Nein, aber wirklich, wir haben das 25 Jahre lang gemacht. Und ja, ich sage dir, jetzt müssen wir die Jungen zuhören und die müssen auch ihren Platz finden. Und wir Eltern müssen ein bisschen zurücktreten und können das machen, was
0: Spaß
2: ja, macht. Ja, und ich habe eigentlich. Ich habe gerne Käse, aber ich hätte die Albig lieber gehütet, aber es wäre der Käse am müssen.
0: Ja, ja.
2: Also der Hirzin ist eigentlich, sage ich, in meinem Leben Kompetenz.
0: Ah, voilà. Eben, und das Jungvieh, das gibt das in dem Fall massiv weniger Arbeit, oder?
2: Ja, aber du musst halt nicht Käse und nicht Mehl haben, musst nicht so zur Zeit sein. Ich gehe jetzt, wir haben jetzt gerade zum Morgen gegessen und gehört. Kuh gemolken haben. Und jetzt gehe ich dann zum Vieh und durch das Vieh durch und kontrolliere. Und wenn ich es war ein interessant, was sehe, spiegel ich zwei Stunden, muss ich dann die Zeit einhaben.
0: Ah, schön.
2: Das ist wirklich.
0: Nur schnell, damit wir uns das richtig vorstellen können. Auf der Kummeralp oben, der zum Morgen, was hat es gegeben?
2: Ja, wir haben jetzt, heute habe ich jetzt Joghurt, wir tun selber Joghurt auch machen natürlich und der Kuh. Joghurt und Zopf und Käse und Schmalz. Ja, eigentlich das Allermeiste von der Kuh, ja. Gestern ist der Junior da gekommen und hat nicht einen Zopf gefärgt und darum hat es heute einen Zopf gegeben noch dazu.
0: Ein Zopf aufgefärgt auf Kummeral. Peter, das hat uns jetzt richtig inspiriert. Wir sind gerade so ein bisschen, der Peter umringt von stillen Meistern als schweigsamer Schüler auf der Alp, Kummeralp, da oben, oberhalb von Davos. Wow. Das hat mir jetzt gerade so ein bisschen, ja, ich sehe es richtig vor mir.
2: Ja.
0: Peter, einen schönen Titel hast du dir ausgesucht. Schüpferi Meitle mit der Freudentag. Ist bei dir wahrscheinlich fast jeden Tag ein Freudentag. Wer hättest du gern grüßt?
2: Ja, ich möchte alle, also meine Familie grüßen. Die Frau, hört ihnen im Hütti. Gerade Radio. Ihr einen Gruß und meine Kind mit der Familie, also ja, mit der Familie und alle Alpler in der Schweiz und einen Dank aussprechen für die Arbeit, die ich mache. Und das ist eine wertvolle Arbeit, die ihr hier in der ganzen Schweiz macht und
0: das,
2: mit Freude macht. Das ist all ihr mein Gruß.
0: Das ist so. Peter, vielen herzlichen Dank und einen guten Tag.
2: Ja, das wünsche ich dir auch.
0: Hab's gut, habe ich gefreut.
2: Danke vielmals.
0: Tschüss.
2: Ciao, wieder schauen.

Schöpfer im heutigen Freudentag. Wir gehört eine Stunde von Peter Salzgeber. Er ist oben auf der Chummeralb, oberhalb von Davos. Die Musikwelle, gleich 2 Minuten über 6:30.

Alain Morisot. Wir schauen ins Land, sagen Ihnen, wie die Woche wird. Wir fragen noch in unserer Wetterredaktion beim Jan Eitel etwa um 20 vor. Das heisst, jetzt denn gerade vorher gibt es noch Flottstück, Zentisfäger, Lieder von der Heimat. Genauso tönt sie die Schweiz. Der richtige Moment finde ich jetzt für einen zünftigen Jutz. Yeah!

0: Ja, genau. Zehn Deswegen Lieder der Heimat. Jetzt schauen wir uns den heutigen Tag ein bisschen neuer an. So ein schönen Blick in die Woche.
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0: Das sprechen wir morgen mit dem Jan Eitel. Guten Morgen, Jan.
2: Guten Morgen.
0: Also kann man ja definitiv sagen, Nächte sind massiv angenehmer als auch schon.
2: Ja, also auf jeden Fall. Also wenn man lüftet, dann bekommt man schon fast kalt, weil die Temperaturen sind bis jetzt am Morgen doch ziemlich verbreitet, so gegen 12 Grad gesunken, stellenweise sogar noch ein bisschen weniger. Und im Oberengadin, da haben wir zum Teil so um die 5 Grad und dort ist man wahrscheinlich ein bisschen frieren, wenn man am Campen ist. Deutlich wärmer aktuell noch im Tessin, da ist die Luftmasse deutlich wärmer, mit rund 20 Grad hat es auch dort noch, da und dort eine Tropennacht gegeben. Tagstouren wird es aber wieder sommerlich warm. Rund 25 Grad gibt es im Mittelland. Richtig Genfersee, Wallis oder im Tessin. Da ist es aber weiterhin heiß mit rund 30 Grad am Nachmittag. Und für all die, die in den Bergen unterwegs sind, auf 2000 Meter gibt es 12 Grad. Es gibt einen recht sonnigen Tag. Wir haben ein paar Hochnebelfelder, Wolkenreste, vor allem so Richtung Osten, vor allem zentralöstlichen Bergen, die verschwinden. Es bilden sich dann ein paar Quellwolken, vor allem in den Bergen werden die ein bisschen zahlreicher und in Südbünden könnte es vielleicht auch ganz lokalen Sprutzregen geben.
0: Stichwort Gewitter, das ist kein Thema diese Woche oder weniger?
2: Ja, im Tessin könnte morgen Morgen oder auch dann am Nachmittag ganz lokal vielleicht einmal ein Gewitter dabei haben oder auch ein Platzregen, auch in Südbünden. Sonst ist es aber weiterhin trocken und sonnig. Morgen hat es vorübergehend einmal ein paar Quellwolken mehr, vielleicht dann auch am Donnerstag. Aber man muss schon fast Glück haben, wenn man mal so eine Schauerli miterlebt und das wäre dann auch wirklich eher in den östlichen Bergen. Sonst ist viel, oder gibt es viel Sonnenschein, Temperaturen weiterhin so bei rund 25 Grad im Norden, im Süden eher so knapp unter 30 Grad.
0: Triana Eitel mit der aktuellen Wetterdaten. Guten Start in die neue Woche.

Und Besso Paradis Dorado sind das hier bis auf der SRF Musikwelle. Es gibt ja Düfte, die sind mit Erinnerungen verbunden. Für mich beispielsweise, immer wenn ich Pinien schmecke, dann bin ich irgendwo in Italien auf einem Campingplatz unter Pinien, im Pinienwald. Und genau das Gleiche gilt ja für Musik. Ich sehe da, unsere Musikredaktion hat einen schönen Titel vorbereitet. Das ist der Jean-Claude Borelli mit der Dolanes-Melodie. 1976 ist das der grosse Hit vom französischen Trompeter gewesen. Und jetzt eben die Erinnerung. Dolanes-Melodie ist für mich, für alle Zeiten mit meinem Vater verknüpft, sein absolutes Lieblingslied. Es hat nur eine Melodie gegeben, eigentlich, die meinen Vater bewogen hat, das Radio läuten zu machen. Und genau die hören wir jetzt um 7 Minuten vor 7 Jean-Claude Borelli. Er ist gerade 73 geworden, Anfang Juli.

0: Ihre SRF Musical Montag, 20. Juli. Jetzt gibt es hier bei uns ein Heute Morgen.
1: Guten Morgen. Nach diesem Schlusspfiff versinkt ein ganzes Land im Freudentaumel.
2: Peran,
1: se acabó. Spanien ist Fußballweltmeister. Das spanische Team bezwingt Titelverteidiger Argentinien in der Verlängerung mit 1:0. Die Emotionen, eine Analyse zum neuen Weltmeister und eine Bilanz zur größten Fußball-WM aller Zeiten. Das alles gibt's bei uns zum Start in die neue Woche. Zuerst schauen wir aber noch ganz kurz aufs Wetter mit meinem Kollegen im Studio, mit Lukas Lüthi.
3: Guten Morgen. Heute scheint oft die Sonne. Quellwolken hat es vor allem über den Bergen. Dazu gibt es um 25 Grad im Norden und bis 30 Grad im Süden.
1: Spanien ist Fußballweltmeister. Das Team gewinnt gegen Argentinien in der Verlängerung mit 1:0. Für die Fans in Madrid gibt's kein Halten mehr. Für Spanien ist es der zweite WM-Titel in der Geschichte und La Roja, die spanische Nationalmannschaft, hat diesen Pokal verdient, analysiert Sportredaktor Peter Schnieder.
4: Es war kein hochstehender Final. Das lag vor allem an Argentinien, das von der ersten Minute an nur defensiven Fußball zeigte. Nach 90 Minuten schoss das Team um Lionel Messi kein einziges Mal auf das Tor von Spanien. In der Verlängerung, als Argentinien nach einem Platzverweis nur noch zu zehnt war, fanden die Spanier den Weg zum Tor immer besser, bis in der 106. Minute Ferran Torres zum 1:0 für Spanien traf. Ehrlicherweise habe er beim Tor nicht viel gedacht. Er sah den Ball kommen und habe mit der Kraft des spanischen Volkes das Tor erzielt.
5: Honestly, I didn't think too much. I just saw the ball coming to me. And I just shoot with the power of all the Spanish people.
4: Dieser Weltmeistertitel gehört auch Luis de la Fuente. Seit der 65-Jährige die Nationalmannschaft übernommen hat, gewann er die Nations League, die Europameisterschaft und jetzt auch die Weltmeisterschaft. Eine eindrückliche Bilanz eines Katholiken, dessen Werte des Glaubens auch im Sport wichtig sind, wie Teamfähigkeit, Zusammenhalt und Gemeinsamkeit. Er werde jetzt mit der Familie den Spielern feiern und dann den Pokal dem spanischen Volk bringen.
5: Ahora mismo quiero, como he dicho, coger la copa, celebrarlo con mi gente, con mi familia y llevársela a los españoles.
4: Die Spanier haben den Weltmeistertitel auch verdient, weil sie im Halbfinal den Favoriten Frankreich ausschalteten und weil sie in 8 Spielen nur ein Tor kassierten. Spanien hat keinen Superstar wie Frankreich, Argentinien oder England. Spanien überzeugte als Team mit Weltklasse-Spielern im breiten Kader.
1: Peter Schnieder hat berichtet. Unsere Sonderkorrespondentin Karina Rierola ist derzeit in der spanischen Hauptstadt Madrid. Ich habe sie heute früh gefragt, wie groß denn der Freudentaumel dort ist.
6: Enorm, das war wirklich ein euphorischer Abend und bis tief in die Nacht hinein, muss ich sagen, eine wirklich großartige Stimmung hier in Madrid, eine Volksfeststimmung. Das war ein riesiges Fahnenmeer, die ganze Stadt, wo ich so durchging. Eine große Euphorie wirklich und Zehntausende auf der Straße.
1: Zum zweiten Mal nach 2010 holt sich Spanien also den WM-Titel. Was bedeutet das fürs Land?
6: Ich denke schon auch sehr viel. Also man sieht das in erster Linie einfach auch als Bestätigung für den Fußball, den man schon an der Euro gesehen hat vor 2 Jahren. Das waren auch so Kommentare gestern während des Spiels, ein Offensivfußball, wo man das Goal sucht. Und das jetzt auch eben nach dem WM-Titel 2010 schon und nach dem Europameistertitel, dass das einfach eine Bestätigung ist. Übrigens auch, nachdem die spanischen Fußballerinnen ja ebenso erfolgreich unterwegs sind, zuletzt auch mit WM-Titel, da sieht man sich jetzt, glaube ich, definitiv auch als eine der großen Fußballnationen.
1: Impressionen aus dem Weltmeisterland Spanien, aus Madrid. Das war unsere Sonderkorrespondentin Karina Rierola. Die Freude also groß in Spanien. Schauen wir noch kurz nach Argentinien. Dort ist unsere Südamerika-Korrespondentin Karen Naundorf. Sie sagt, natürlich seien auch Tränen geflossen nach dem Abpfiff, aber nicht nur.
2: Es mag jetzt vielleicht überraschend klingen, aber nach dem Spiel, da gab es erstmal eine große Feier am Obelisk mitten in Buenos Aires. Und ich habe da mit einigen Fans gesprochen. Alle waren sich einig in ihrer Dankbarkeit gegenüber der Nationalelf, gegenüber Messi und auch gegenüber Scaloni, der ja auch immer wieder betont hatte, die Spieler spielen nicht für sich selbst, sondern spielen für die Leute in Argentinien. Und man hat gemerkt, die Niederlage hat wehgetan, aber der Dank war größer.
1: Sagt SRF Südamerika-Korrespondentin Karen Naundorf. Nicht nur während dem regulären Fußballspiel war bei diesem WM-Final so einiges los. In der Halbzeitshow ist Madonna aufgetreten, Shakira war da, Justin Bieber und viele mehr. Die Halbzeitpause dauerte mit Auf- und Abbau fast eine halbe Stunde statt 15 Minuten wie regulär. Impressionen davon und was sonst noch abseits vom Fußball zu reden gab, zum Beispiel US-Präsident Donald Trump, der versucht, auf das Siegerfoto der Spanier zu kommen. Das alles finden Sie heute Morgen online bei uns auf der SRF News App. Nach dem Spiel hat die FIFA auch die Einzelauszeichnungen des Turniers vergeben. Zum besten Spieler der WM wurde der spanische Mittelfeldspieler Rodri gekürt. Der goldene Schuh für den besten Torschützen ging an den Franzosen Kylian Mbappé. Mit insgesamt 10 Treffern verwies er den Argentinier Lionel Messi auf den zweiten Platz. Ja, mit diesem Finale ist sie also zu Ende, die größte WM aller Zeiten. 104 Spiele in 3 Ländern hat sie uns geboten und nach über 4 Wochen Fußball bleibt die Frage, wie war sie denn jetzt, diese Mega-Weltmeisterschaft? Sportredaktor Lionel Mattmüller mit einem Rückblick.
7: Emotionen hat sie uns auf jeden Fall gebracht, diese Weltmeisterschaft. Schweizer Höhenflüge.
8: Sie probiert den Dribbling, spielt den Pass zum Rodriguez.
7: Und Schweizer Tiefpunkte.
9: Jetzt mit einem Schuss und da ist Goal für Argentinien!
7: Aber eben auch Emotionen und Überraschungen aus Ländern, von denen man das vielleicht nicht erwartet hatte. 48 Länder waren diesmal zugelassen, 16 mehr als an früheren WMs. Kritiker sprachen von einer aufgeblasenen Weltmeisterschaft. Doch die letzten 5 Wochen dürften manche Kritikerin zum Umdenken gebracht haben. Die Kleinen, die gibt es nicht mehr. Denn abgesehen vom 1:7 Curaçaos gegen Deutschland, wussten die vermeintlich kleinen Fußballländer durchaus zu überzeugen. Kap Verde beispielsweise, das Argentinien im 16. Finale an den Rand einer Niederlage gebracht hat. Und eben für Emotionen sorgte, zum Beispiel bei Radio de Cabo Verde. Langen Atem, den brauchte man für diese WM. 104 Spiele sind viel, vielleicht zu viel. Nicht, weil die Teams das sportliche Niveau nicht hatten. Diese Kritik war im Nachhinein vielleicht zu eurozentristisch und eine Fehleinschätzung. Das Problem an dieser Weltmeisterschaft waren nicht die 48 Teams. Es war vielmehr das System, das sich in Wahrscheinlichkeitsrechnungen verliert, welche Gruppen Dritte in die K.O.-Phase einziehen könnten und dort wann gegen wen spielen könnten. Manchem Fan wurde es zu wirr. Auch die politischen und die von der FIFA selbst verschuldeten Nebengeräusche sorgten für Wut. Denn was eine Weltmeisterschaft ausmacht, sind die Spiele, Land gegen Land. Es ist der Fußball und der hat wieder das gebracht, was man an ihm so liebt. Emotionen.
1: Lionel Mattmüller hat berichtet. Damit beschließen wir die Berichterstattung über den WM und den WM-Final und die Weltmeisterschaft für den Moment und kommen zu einem anderen News-Thema aus der Nacht. Es geht um den Krieg im Nahen Osten. Die USA haben in der Nacht zum 9. Mal in Folge Ziele im Iran angegriffen.
10: Die Angriffe hätten militärischen Zielen im Iran gegolten. Dazu gehörten unter anderem Kommandozentralen oder Drohnenstartplätze, schreibt die US-Armee. Die US-Streitkräfte verlegen zudem weitere Kampfflugzeuge in den Nahen Osten. Das berichten US-Medien. Teheran reagierte mit Gegenschlägen in der Region. Die iranischen Revolutionsgarden melden Raketenangriffe auf US-Militärflugzeuge in Jordanien und auf Tanker in der Straße von Hormus. Und Jordanien, Kuwait und Bahrain berichten von erneuten Drohnen- und Raketenangriffen. Weil die Spannung in der Region zunimmt, steigt der Ölpreis weiter an. Ein Fass der Sorte Brent kostet erstmals seit Anfang Juni wieder mehr als $90.
1: Dann haben wir noch eine Meldung aus der Schweiz. Gleich neben dem Bahnhof Luzern ist am Abend in einem Hotel ein Feuer ausgebrochen.
10: Gebrannt hat der Dachstock des Hotels Continental Park. Der Brand sei noch am Abend unter Kontrolle gewesen, schreibt die Luzerner Feuerwehr. Mehr als 120 Feuerwehrleute waren im Einsatz. Ein Feuerwehrmann wurde verletzt. Aus dem Hotel und den Nachbarhäusern mussten 60 Personen evakuiert werden. Es habe verhindert werden können, dass weitere Gebäude in Brand gerieten, sagt die Luzerner Feuerwehr. Die Polizei untersucht nun, wieso es im Hotel gebrannt hat. Dann zum Blick an die Börse mit den Devisenkursen von SIX. Der Euro wird zu 92,34 Rappen gehandelt und der Dollar kostet 80,70 Rappen.
1: Das sind die Informationen von heute Morgen. Verantwortlich für die Sendung ist Simon Weber. Die Zeit 10 nach 7.
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0: Wir sind unterwegs in der Montag in die neue Woche, startet mit der Schwarzwald-Familie Jäckli. Passt super zu dem prächtigen Sommermorgen. Das gibt einen richtig guten Tag. Nicht heiß, nicht typisch, einfach Sommer. Mit Martin Wittwer, Bundi.

du, lieber Bodemann, alles gut, alles klar. Und ich hoffe, genau so fühlt sich der Morgen für Sie an, der Montag, der 20. Juli. Du hast gesagt, es wird so einen richtigen, normalen Sommertag. Den besprechen wir dann am 20 vor 8 mit dem Jan Eitel von SRF Meteo. Musik jetzt von Doll and Doll. Und ich finde die Musik toll.

0: Elenik, muss ich wieder lecker gehen, toll und toll an dem guten Montagmorgen, 21 Minuten ab 7. Diese Woche hören wir Geschichten von Ralf Schlatter. Er ist ein Jahrgang 71, kommt aus Schaffhausen, ist Autor und Kabarettist.
1: Das papierlose Büro. Der papierlose Haushalt, die Schlagwort geistert ja schon lange umeinander. Ich habe das mit dem papierlosen Haushalt dann mal ausprobieren. Das Ding ist ja, dass man nicht einfach aufhört lesen oder alle Post im Briefkasten liegen lässt, sondern dass man alles verlagert auf den Computer bzw. in die Wolke, also in die Cloud. Das ist so eine Art persönlicher Speicher irgendwo im digitalen Himmel. Ich habe also als erstes mal alle Zeitungen und Heftchen, die ich abonniert habe, auf die Online-Ausgabe umgeleitet. Alle Dokumente und Rechnungen, die ich bekommen habe, habe ich sofort eingescannt und in die Wolken geschickt. Das Papier habe ich vorgehalten. Briefe habe ich keine mehr geschrieben, nur noch E-Mails. Die Agenda und das Adressbuch habe ich auch digitalisiert. Damit ich überall diese Sachen auch lesen konnte, habe ich mir einen Tablet-Computer gekauft. Jetzt hatte ich einen fixen Computer, ein Tablet und ein Smartphone. Alles überall drauf, digital. Postizettel auf dem Handy. Synchronisiert mit dem von meiner Frau und im Laden gerade online abgehökelt. Brave New World. Es ist dann so lange gut gegangen, bis der Virus kam. Hat sich irgendwie in die Wolken geschlichen, weiss der Teufel wie. Auf dem virtuellen Postizettel ist plötzlich eine Schlagzeile erschienen aus dem Tagesanzeiger. Hafenkran ist dort gestanden, anstatt Haferflöckli. Dafür hat es mir den Preis von der Haferflöckli von der Telefonrechnung abgezogen. Und als ich die Telefonfirma anrufen wollte, hat die Ex-Freundin abgenommen. Ich habe offenbar vergessen, sie aus dem Adressbuch zu streichen. Ich habe das Fenster aufgemacht, also nicht das Fenster auf dem Bildschirm, sondern mein ganz reales Fenster aus Glas und habe in ganz realen Himmel geschaut und habe ganz laut die virtuelle Wolke verflucht. In dem Moment kommt ein Papierflüger zum Fenster jetzt fliegen. Ich schaue ab und mein Nachbarsbub grinst mich an. Seither gibt es in meinem Haushalt wieder Papier.

Echo vom Tannenberg Alpnacher Luft. Auch die ist heute Morgen angenehm kühl, also etwa 14 Grad, schätze ich mal. Wir schauen in den Tag und in die Woche, reden über das Wetter. Das machen wir in ein paar Minuten mit dem Jan Eitel von SRF Meteo. 7:35, jetzt hören wir ins Jahr 1975 zurück, ein Hit von den Geschwistern Donny und Mary Osmond.

0: André Rieu mit dem Johann Strauss Orchester. Zu gut grüßen Tag an und ein Blick in die Woche.
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0: Gespräch mit dem Jan Eitel, SRF Mittag. Guten Morgen, Jan.
2: Guten Morgen.
0: Das ist ja für einmal wieder so richtig eine angenehme Nacht. Das Fenster öffnen, die ganze Nacht herrlich durchschlafen. Außer man hat Fußball-Weltmeisterschaft geschaut.
2: Ja, also es ist wirklich ein frischer Start gewesen. Wer jetzt mit kurzen Hosen raus ist, ja, da muss man dann schon ein bisschen hart gesotten sein. Temperatur zum Teil zwischen 10 und 12 Grad. Aber es gibt tatsächlich wieder so mal 25, 26 Grad am Nachmittag, noch ein bisschen wärmer. Und schon fast heiß ist es schon wieder am Genfersee, im Wallis, im Tessin. Da gibt's dann doch schon wieder die knappen 30 Grad. Dazu gibt's heute viel Sonnenschein, aber gerade jetzt haben wir noch ein paar Wolkenfelder oder Hochnebelfelder. Das vor allem so im östlichen Mittelland, auch in den östlichen Bergen zum Teil löst sich auf, dann gibt es ein paar Quellwolken. Ein bisschen zahlreicher sind die Quellwolken heute in den zentralen und östlichen Bergen, speziell in Graubünden und in Südbünden. Könnte es dann am Nachmittag ganz lokal vielleicht einen Spritzregen geben. Das ist dann aber auch schon gesehen.
0: Und morgen bleibt der Wettereindruck etwa der gleiche?
2: Ja, morgen haben wir vielleicht tagsdurch auch mal im Flachland vorübergehend ein paar Quellwolken mehr, vor allem im zentralen östlichen Mittelland, Nordrand von der Schweiz. Aber noch ein bisschen zahlreicher sind sie auch morgen in den Bergen. Es bleibt aber trocken, ausser gerade im Tessin und Südbünden. Da können es am frühen Morgen und dann auch wieder am Nachmittag ganz lokalen Spritzregen dabei haben. Die Temperaturen ändern sich praktisch gar nicht. Wir haben im Norden 25 Grad, im Süden 29 Grad. Was wir noch ein bisschen spüren, ist eine schwache Brise im Mittelland heute und morgen.
0: Apropos, schauen wir doch noch in die Woche. Es gibt eine Sommerwoche. Ist so typische Wärme, ist das diese Woche noch das Thema?
2: Ja, vielleicht dann Ende Woche, aber bis am Freitag geht's eigentlich mit 25 bis 28 Grad weiter, vielleicht 1-2 Grad mehr im Süden. Dazu täglich die Quellwolke in den Bergen, aber das Regenrisiko, dass es mal irgendwann eine willkommene Dusche wird geben, die ist wirklich sehr, sehr klein, vielleicht am ehesten so am Donnerstag. Aber dann am Samstag wird's noch interessant, da könnte es einerseits wärmer und schwüler werden und dann nimmt auch die Gewitterneigung vielleicht zu.
0: So sieht es aus. Das ist Jan Eitel von SRF Meteo mit dem aktuellen Wetter. Findet Sie übrigens auch im Internet srf-meteo.ch.

88 ist er geworden, heuer im Januar. Adriano Celentano ist mittlerweile, das darf man glaube ich sagen, eine Legende in Bel Paese, der Mailänder. Er hat eine riesige Karriere gemacht als Sänger, als Schauspieler, Komponist. Als Schauspieler kommen wir beispielsweise einen Haufen Jugenderinnerungen in den Kopf. Als Komponist auch und auch als Filmproduzent. Vor der Kamera damals hat er dann auch seine Frau kennengelernt, Claudia Mori. Vor 2 Jahren haben sie den Diamantik-Hochzeitstag gefeiert. Die Musikwelle am 7:07:08. Jetzt heisst es zum Mitsingen, der Jim Robson, Oh My Darling, Caroline, 1965 erschienen. Ein spezieller Gruß jetzt an alle Carolinas und Carolines, die jetzt gerade am Zuhören sind.

0: Sigrid und Marina. Volle Lust und volles Gefühl. Montag, 20. Juli, kommen Sie flott in die neue Woche. Wenn es heute Morgen für Sie.
1: Guten Morgen. Spanien ist Fußballweltmeister. La Roja gewinnt gegen Titelverteidiger Argentinien mit 1:0 in der Verlängerung.
2: No hay palabras para demostrar lo que estamos sintiendo ahorita,
1: eh? Ja, diesem Fan in Madrid fehlen schlicht die Worte. Wir liefern gleich eine Analyse zum neuen Weltmeister. Wir haben Stimmen aus Madrid und Buenos Aires und wir ziehen Bilanz nach dieser Fußball-WM der Superlative. Und neben anderen News-Themen haben wir auch noch die Wetteraussichten für Sie parat mit Lukas Litti.
3: Ja, guten Morgen. Heute scheint oft die Sonne. Quellwolken hat es, vor allem über den Bergen. Dazu gibt es um 25 Grad im Norden und bis 30 Grad im Süden.
1: Nach 120 Minuten Spielzeit fällt der Schlusspfiff.
4: Ferran, Vallecano!
1: Se acabó, das Spiel ist aus. Spanien ist Fußballweltmeister. Increíble, unglaublich, sagt der spanische Fußballkommentator. Das spanische Team bezwingt Argentinien in der Verlängerung mit 1:0. Und dieser Sieg, dieser WM-Titel ist hochverdient, analysiert Sportredaktor Peter Schnieder.
5: Es war kein hochstehender Final. Das lag vor allem an Argentinien, das von der ersten Minute an nur defensiven Fußball zeigte. Nach 90 Minuten schoss das Team um Lionel Messi kein einziges Mal auf das Tor von Spanien. In der Verlängerung, als Argentinien nach einem Platzverweis nur noch zu zehnt war, fanden die Spanier den Weg zum Tor immer besser, bis in der 106. Minute Ferran Torres zum 1:0 für Spanien traf. Ehrlicherweise habe er beim Tor nicht viel gedacht. Er sah den Ball kommen und habe mit der Kraft des spanischen Volkes das Tor erzielt.
6: Honestly, I didn't think too much. I just saw the ball coming to me and I just shoot with the power of all the Spanish people.
5: Dieser Weltmeistertitel gehört auch Luis de la Fuente. Seit der 65-Jährige die Nationalmannschaft übernommen hat, gewann er die Nations League, die Europameisterschaft und jetzt auch die Weltmeisterschaft. Eine eindrückliche Bilanz eines Katholiken, dessen Werte des Glaubens auch im Sport wichtig sind, wie Teamfähigkeit, Zusammenhalt und Gemeinsamkeit. Er werde jetzt mit der Familie, den Spielern feiern und dann den Pokal dem spanischen Volk bringen.
6: Ahora mismo quiero, como he dicho, coger la copa, celebrarlo con mi gente, con mi familia y llevársela a los españoles.
5: Die Spanier haben den Weltmeistertitel auch verdient, weil sie im Halbfinal den Favoriten Frankreich ausschalteten und weil sie in 8 Spielen nur ein Tor kassierten. Spanien hat keinen Superstar wie Frankreich, Argentinien oder England. Spanien überzeugte als Team mit Weltklasse-Spielern im breiten Kader.
1: Peter Schnieder hat berichtet. Unsere Sonderkorrespondentin Carina Rierola ist derzeit in der spanischen Hauptstadt Madrid. Ich habe sie heute früh gefragt, wie groß der Freudentaumel denn dort ist.
7: Enorm, das war wirklich ein euphorischer Abend und bis tief in die Nacht hinein, muss ich sagen, eine wirklich großartige Stimmung hier in Madrid, eine Volksfeststimmung. Das war ein riesiges Fahnenmeer, die ganze Stadt, wo ich so durchging. Eine große Euphorie wirklich und Zehntausende auf der Straße.
1: Zum zweiten Mal nach 2010 holt sich Spanien also den WM-Titel. Was bedeutet das fürs Land?
7: Ich denke schon auch sehr viel. Also man sieht das in erster Linie einfach auch als Bestätigung für den Fußball, den man schon an der Euro gesehen hat vor 2 Jahren. Das waren auch so Kommentare gestern während des Spiels, ein Offensivfußball, wo man das Goal sucht. Und das jetzt auch eben nach dem WM-Titel 2010 schon und nach dem Europameistertitel, dass das einfach eine Bestätigung ist. Übrigens auch, nachdem die spanischen Fußballerinnen ja ebenso erfolgreich unterwegs sind, zuletzt auch mit WM-Titel, da sieht man sich jetzt, glaube ich, definitiv auch als eine der großen Fußballnationen.
1: Sagt SRF-Sonderkorrespondentin Carina Rierola in Madrid. So groß die Freude über den WM-Titel auf der spanischen Seite ist, so groß ist die Enttäuschung bei der argentinischen Mannschaft.
8: Y me duele el alma. Lo siento.
1: Der argentinische Trainer Lionel Scaloni brach die Medienkonferenz nach dem Spiel unter Tränen ab. Unsere Südamerika-Korrespondentin Karin Naundorf ist in der argentinischen Hauptstadt Buenos Aires. Ich habe sie gefragt, ob auch auf den Straßen von Buenos Aires Tränen geflossen sind.
9: Es mag jetzt vielleicht überraschend klingen, aber nach dem Spiel, da gab es erstmal eine große Feier am Obelisk mitten in Buenos Aires. Und ich habe da mit einigen Fans gesprochen. Alle waren sich einig in ihrer Dankbarkeit gegenüber der Nationalelf, gegenüber Messi und auch gegenüber Scaloni, der ja auch immer wieder betont hatte, die Spieler spielen nicht für sich selbst, sondern spielen für die Leute in Argentinien. Und man hat gemerkt, die Niederlage hat wehgetan, aber der Dank war größer.
1: Sagt Südamerika-Korrespondentin Karin Naundorf. Nicht nur während dem regulären Fußballspiel war bei diesem WM-Finale in der Nacht so einiges los. In der Halbzeitshow ist Shakira aufgetreten, Justin Bieber war da, Madonna und viele mehr. Die Halbzeitpause dauerte mit Auf- und Abbau fast eine halbe Stunde statt 15 Minuten wie regulär. Impressionen davon und was sonst noch abseits vom Fußball zu reden gab bei diesem Finale, zum Beispiel wie sich US-Präsident Trump aufs Siegerfoto der Spanier gedrängt hat, das finden Sie heute Morgen online bei uns auf der SRF News App. Nach dem Spiel, da hat die FIFA auch die Einzelauszeichnungen des Turniers vergeben. Zum besten Spieler der WM wurde der spanische Mittelfeldspieler Rodri gekürt. Der goldene Schuh für den besten Torschützen ging an den Franzosen Kylian Mbappé. Mit insgesamt 10 Treffern verwies er den Argentinier Lionel Messi auf den zweiten Platz. Ja, mit dem Finale ist sie also zu Ende. Die größte WM aller Zeiten. 104 Spiele in 3 Ländern hat sie uns geboten und nach über 5 Wochen Fußball bleibt die Frage, wie war sie denn jetzt, diese Mega-Weltmeisterschaft? Sportredaktor Lionel Mattmüller mit einem Rückblick.
10: Emotionen hat sie uns auf jeden Fall gebracht, diese Weltmeisterschaft. Schweizer Höhenflüge.
11: Sie probiert den Dribbling, spielt den Ball zum Rodriguez. Rodriguez und dann
10: Schweizer Tiefpunkte.
12: Jetzt mit einem Schuss und da ist Goal für Argentinien!
10: Aber eben auch Emotionen und Überraschungen aus Ländern, von denen man das vielleicht nicht erwartet hatte. 48 Länder waren diesmal zugelassen, 16 mehr als an früheren WMs. Kritiker sprachen von einer aufgeblasenen Weltmeisterschaft. Doch die letzten 5 Wochen dürften manche Kritikerin zum Umdenken gebracht haben. Die Kleinen, die gibt es nicht mehr. Denn abgesehen vom 1:7 Curaçao gegen Deutschland wussten die vermeintlich kleinen Fußballländer durchaus zu überzeugen. Kap Verde beispielsweise, das Argentinien im 16. Finale an den Rand einer Niederlage gebracht hat. Und eben für Emotionen sorgte, zum Beispiel bei Radio de Cabo Verde. Langen Atem, den brauchte man für diese WM. 104 Spiele sind viel, vielleicht zu viel. Nicht, weil die Teams das sportliche Niveau nicht hatten. Diese Kritik war im Nachhinein vielleicht zu eurozentristisch und eine Fehleinschätzung. Das Problem an dieser Weltmeisterschaft waren nicht die 48 Teams. Es war vielmehr das System, das sich in Wahrscheinlichkeitsrechnungen verliert, welche Gruppen Dritte in die K.O.-Phase einziehen könnten und dort wann gegen wen spielen könnten. Manchem Fan wurde es zu wirr. Auch die politischen und die von der FIFA selbst verschuldeten Nebengeräusche sorgten für Wut. Denn was eine Weltmeisterschaft ausmacht, sind die Spiele, Land gegen Land. Es ist der Fußball. Und der hat wieder das gebracht, was man an ihm so liebt. Emotionen.
1: Lionel Mattmüller. So viel zur WM und zum WM-Final für den Moment. Wir kommen zu anderen News-Themen aus der Nacht. Zuerst schauen wir auf den Krieg im Nahen Osten. Zum 9. Mal in Folge haben die USA in der Nacht den Iran angegriffen, Lukas Lüthi.
13: Das US-Militär hat Kommandozentralen oder Drohnenstartplätze im Iran ins Visier genommen, neben anderen militärischen Zielen. US-Medien berichten zudem, die US-Streitkräfte verlegen weitere Kampfflugzeuge in den Nahen Osten. Der Iran hat wiederum auf die US-Angriffe reagiert. Die Revolutionsgarden melden Raketenangriffe auf US-Militärflugzeuge in Jordanien und auf Tanker in der Straße von Hormuz. Jordanien, aber auch Kuwait und Bahrain berichten von erneuten Drohnen- und Raketenangriffen. Und dann schauen wir noch auf den Ölpreis. Weil die Spannungen in der Region steigen, wird Öl wieder teurer. Ein Fass der Sorte Brent kostet erstmals seit Anfang Juni wieder mehr als $90.
1: Damit in die Schweiz. In Luzern ist am Abend gleich neben dem Bahnhof ein Feuer in einem Hotel ausgebrochen.
13: Gebrannt hat es im Hotel Continental Park. Es sei, Zitat, ein massiver Dachstockbrand gewesen, schreibt die Luzerner Feuerwehr. Das Feuer sei noch am Abend unter Kontrolle gewesen. Mehr als 120 Feuerwehrleute waren im Einsatz, ein Feuerwehrmann wurde verletzt. 60 Personen mussten aus dem Hotel und den Nachbarhäusern evakuiert werden. Sie habe verhindern können, dass weitere Gebäude in Brand gerieten, sagt die Luzerner Feuerwehr. Die Polizei untersucht nun, wieso es im Hotel gebrannt hat. Und dann noch zum Blick an die Börse mit den Devisenkursen von SIX. Der Euro wird zu 92,31 gehandelt und der Dollar zu 80,74.
1: Das sind die Informationen von heute Morgen. Verantwortlich für die Sendung ist Simon Weber. Es ist 7:11.
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0: Wir machen uns bereit, rüsten uns zum Morgenquiz. Über einem 20 ab heisst da bei uns ja oder nein. Und da können Sie, wenn es super läuft, zwei Gutscheine für eine Schifffahrt gewinnen. Kommen Sie gut in den Montag am Mikrofon. Für Sie, der Martin Wittwer.

Lotz Märschli auf nach Zellweiss und landen, haben wir immer gehört. Wir machen uns bereit, rüsten uns zum Morgen. Quiz 5 Behauptungen. Habe ich für Sie, die können stimmen. Es müsste aber nicht. Und genau das wäre die Aufgabe. Genau das müssten Sie herausfinden. Und wenn es perfekt läuft, dann kann ich Ihnen zwei Gutscheine für eine Schifffahrt schicken. Und das würde ich schon noch gern machen. 0848 531 531, das ist unsere Spielnummer. Wenn Sie mögen, dann geben Sie doch jetzt das Telefon. Ja oder nein? Unser Morgenspiel, das gibt's jetzt denn gerade nach der Anne-Karine Stimm aus dem Saarland. 78 ist sie heute, die ehemalige Sängerin und Moderatorin.

0: So richtige Country-Flüsse auch noch. Anna Karin, er war da, als ich dich brauchte. Jetzt hören wir in der Kanton Aargau noch Nesselnbach.
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0: Ich freue mich sehr, er ist das erste Mal dabei im Jahr der Nacht, der Toni Rohrer. Guten Morgen, Herr Rohrer.
3: Schönen guten Morgen, Herr Wittner. Guten Morgen, Schweiz.
0: Freue mich sehr. Also, dann geht es jetzt darum, zum zwei so gut zu gewinnen für eine Flussfahrt. Gehen Sie gerne aufs Wasser?
3: Sehr gerne, sehr gerne. Gerade Flussfahrten haben wir schon sehr gerne gemacht in Europa, an verschiedenen Orten, ja.
0: Auch schön, so Donaufahrt.
3: Genau, Donau, Mosel, Rhein, Main, wunderbar.
0: Gell, das sind rechte, das sind eigentlich fast schwimmende Hotels. Da hat man so richtig.
3: Das ist genau.
0: Excuse? Aber da hat man ein richtiges Zimmer, oder? Herr Rohrer?
3: Ja, hallo?
0: Jetzt habe ich Sie nicht mehr gehört, jetzt höre ich Sie wieder.
3: Ja, Entschuldigung, ja.
0: Mach gerne, da hat man so ein richtiges Zimmer, oder?
3: Das ist wunderbar, ja, das stimmt ab. Ja. Es gibt da zwei gute Unternehmen in der Schweiz, die da anbieten. Ja.
0: Voilà. Also, dann schauen wir, dass sie aufs Wasser können. Sie will es nur tüpfen, wenn wir loslassen.
3: Ja, lassen wir doch los, probieren wir es.
0: Dann kommt meine erste Behauptung. 35% von der Erdoberfläche ist mit Wasser bedeckt.
3: Nein, ist mehr.
0: Ein Kosmopolit, das ist ein weltoffener Mensch. Kosmopolit.
3: Ja.
0: Paparazzi, das sind ganz seltene Vögel aus der Familie der Papagei.
3: Nein.
0: Wenn kein Geld in der Kasse ist, dann sagt man auch, es herrscht Ebbe.
3: Ja.
0: Gehen wir noch einen. Musik. Schöne Musik.
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0: Heimweh ist der Freddy Quinn. Ich behaupte, vor genau 70 Jahren ist das Lied erschienen.
3: Das ist möglich, Freddy Quinn. Ja, ist möglich.
0: Lieber Herr Rohrer, das war es. Wir sind durch. Jetzt kommt der zweite Teil. Was denken Sie, wie viel immer es tüpft?
3: Probiere ich mir den Standard 4.
0: 4. Strategisch, also 4. Wir lösen auf.
3: Genau.
0: Sie haben ja laut gedacht und haben gesagt, es sind natürlich viel mehr als 35%, nämlich über 70% von der Erdoberfläche ist mit Wasser bedeckt. Das hat nicht gestimmt, meine Behauptung. Sie hat das richtig eingeschätzt. Der erste Gucci habe ich notiert. Kosmopolit. Ich habe behauptet, das sei eine Bezeichnung für einen weltoffenen Mensch. Und das ist völlig richtig. Und Sie haben das auch richtig eingeschätzt. Ich notiere, Achtung, der zweite Gucci. Paparazzi. Das sind natürlich keine seltenen Vögel. Schräge Vögel sind das oft. Keine seltenen Vögel
3: aus der
0: Familie von der Papagei. Das sind so Fotografen, wo Promis jagen. Auf jeden Fall ist das Kabis gewesen, richtig eingeschätzt. Der dritte Gucci. Kein Geld in der Kasse, passt auch ein bisschen zu der Schifffahrt. Dann sagt man, es herrscht Ebbe. Das habe ich behauptet. Das sagt man auch. Das ist richtig. Und somit haben wir der vierte. Und jetzt habe ich so wieder Eindruck, es kann eigentlich nicht mehr passieren, oder? Hat sie genau. Das ist ihre Strategie, Herr Rohrer.
3: Genau.
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0: Heimweh, der Freddy Quinn. Tatsächlich so. Ich habe behauptet, das Lied, das ist genau vor 70 Jahren erschienen. Und das stimmt. Vor 70 Jahren ist sein grösster Hit geworden. Sie haben alles richtig gemacht. Und
3: grossartige Witter.
0: Eben strategisch, eben auch richtig gemacht hat, dann darf ich Ihnen jetzt zwei so Schifffahrtsgutsche schicken.
3: Das freut mich natürlich sehr. Herzlichen Dank. Danke vielmals.
0: Nichts zu danken. Liebe Grüße an Ihre Frau und einen wunderbaren Tag. Haben Sie es gut, Herr Rohrer.
3: Ihnen auch alles Gute. Gute Zeit. Alles merci. Gute. Dankeschön. Merci vielmals. Wiederhören. Merci.
1: Ja oder nein? 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
0: Tipptopp, der Toni Rohrer, also Schifffahrtgutschein, sind schon fast unterwegs. Nochmal herzlichen Glückwunsch. Jetzt hören wir Heimweh. Ich habe es gesagt, der grösste Hit von Freddy Quinn aus dem Jahr 1956. Nicht nur sein grösster Hit, das ist einer der erfolgreichsten Schlager aller Zeiten. 8 Millionen Einheiten von dem Lied sind da verkauft worden. 8 Millionen.

Rosanna Rocchi, ich fühle dich da auf der Musik, weil wir schauen in den Tag und in die Woche, sagen, was sie wettermässig erwarten können. Kompetent Aufkunft gibt Jan Eitel von SRF Meteo in ein paar Minuten. 5 Minuten über 8:30 startet sie flott in den Montag jetzt mit dem Blasorchester Alpina mit dem Lineli Walzer.

0: Mary Rose ist das hier am Anfang der besten Geschichten. Jetzt schauen wir in den Tag und in die Woche. Wir reden über das Wetter.
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0: Sprechen wir mit dem Jan Eitel von SRF Meteo. Guten Morgen, Jan.
2: Guten Morgen, Martin.
0: Gell, man kann schon sagen, so grundsätzlich bleibt es hochsommerlich.
2: Ja, hochsommerlich, einfach Temperaturen nicht mehr so auf dem Niveau, wie wir es jetzt hatten die letzten Wochen. Es hat jetzt ein bisschen abgekühlt und das spüren wir vor allem auch in der Nacht. Die Nächte sind ziemlich frisch. Die wir jetzt hatten oder auch die nächsten, da haben wir irgendetwas zwischen 10 und 15 Grad. Das sind wir uns gar nicht gewöhnt. Und tagsdurch haben wir etwa 25 Grad im Mittelland. Es ist aber immer noch ein bisschen wärmere Luft Richtung Genfersee, Wallis oder im Tessin. Da reicht es immer noch für knapp 30 Grad. Und vom Wetter her gibt es doch recht viel Sonne, auch in den nächsten Tagen. Wir haben jetzt zum Beispiel ein paar Wolkenfelder noch, gerade in der Ostschweiz am Bodensee, da zeigt sich die Sonne noch nicht wirklich, die verschwinden aber schon bald. Und dann gibt es einfach ein paar Quellwolken durch den Tag, ein paar grössere gibt es auch über den zentralen und östlichen Bergen, speziell in Graubünden. Richtung Südbünden könnte es vielleicht auch mal kurz einen Platzregen geben, das im Verlauf vom Nachmittag.
0: Aber es ist ein stabiles Hoch, das uns die nächsten Tage beschäftigt wird.
2: Ja, es geht eigentlich grundsätzlich wirklich mit dem Wettermuster weiter. Es gibt nur kleine Details, die sich ab und zu ändern. Zum Beispiel morgen haben wir vorübergehend ein bisschen mehr Quellwolken, speziell in der frühen Morgenstunde oder schon in der Nacht auf morgen und frühen Morgenstunde kann es im Südhessen mal einen Platzregen oder Gewitter geben. Dann tagsdurch ist man zuerst trocken und auch im Süden recht sonnig. Dann bilden sich aber grössere Quellwolken und im Nordhessen, Südbünden, können es dann wieder am Nachmittag mal einen Platzregen oder das Gewitter dabei hat. Temperaturen sehr ähnlich. 25 Grad im Norden, im Süden 29 Grad. Dazu haben wir übrigens im Mittelland noch eine schwache Bise.
0: Die Anleitung von SRF Meteo.

Crystal Gayle. Jetzt gucken wir noch schnell in den Tag. Am 2. erwartet sie die Erik Dauer. Er hat ihre Grüße, Gratulationen und ihre Musik. Wünscht ihr, was so heisst, Sendung, das tägliche Wunschkonzert. Das gibt es da bei uns vom Sonntag bis und mit Freitag immer von 2 bis 5. Wenn Sie für die heutige Sendung bitte den Wunsch aufgeben, dann machen Sie das. Am besten gerade jetzt telefonisch 0848 086 086. Das ist unsere Wünsch dir was Telefonnummer. Geben Sie doch Ihr Lieblingslied auf für den Nachmittag und schenken Sie das jemandem, wo Sie gerne haben. Jetzt wollen wir dann gerade gratulieren, stelle Ihnen drei Damen vor, drei Töchter vom heutigen 20. Juli. Jetzt den Grad nach den Nachrichten. Und die Nachrichten, die gibt's in 5 Minuten.

0: Bobby Solo, wenn die Rosen blühen, in Roma da bei uns auf der SRF Musikwelle.
1: Die Nachrichten von SRF um 9 mit Frank Estermann. Spanien feiert den zweiten Fußball-Weltmeistertitel, aber auch auf den Straßen in Argentinien herrscht trotz der Finalniederlage Partystimmung. Es war die größte WM aller Zeiten. Wir blicken zurück auf den Mega-Anlass. Und die anhaltende Eskalation im Nahen Osten führt zu steigenden Ölpreisen. Das Wetter, heute gibt es viel Sonnenschein, mit Quellwolken vor allem über den Bergen. Nach dem Weltmeistertitel ist die spanische Fußballnationalmannschaft auf dem Weg nach Hause, wo sie am Nachmittag empfangen wird. Bis zu 1 Million Menschen werden in Madrid dazu erwartet. Ausgiebig gefeiert wurde das 1:0 im WM-Final gegen Argentinien, aber schon letzte Nacht, sagt Korrespondentin Carina Rierola in Madrid.
2: Das war wirklich ein euphorischer Abend und bis tief in die Nacht hinein, muss ich sagen, eine wirklich großartige Stimmung hier in Madrid, eine Volksfeststimmung. Das war ein riesiges Fahnenmeer, die ganze Stadt, wo ich so durchging. Eine große Euphorie wirklich und Zehntausende auf der Straße.
1: Ganz anders war die Stimmung beim Trainer Argentiniens. Lionel Scaloni brach bei der Medienkonferenz nach dem Final in Tränen aus und entschuldigte sich.
3: Y me duele el alma. Lo siento.
1: Ganz so traurig wie Trainer Scaloni seien die Menschen in Argentinien selbst aber gar nicht, sagt Korrespondentin Karin Naundorf.
4: Es mag jetzt vielleicht überraschend klingen, aber nach dem Spiel, da gab es erstmal eine große Feier am Obelisk mitten in Buenos Aires. Und ich habe da mit einigen Fans gesprochen. Alle waren sich einig in ihrer Dankbarkeit gegenüber der Nationalelf, gegenüber Messi und auch gegenüber Scaloni, der ja auch immer wieder betont hatte, die Spieler spielen nicht für sich selbst, sondern spielen für die Leute in Argentinien. Und man hat gemerkt, die Niederlage hat wehgetan, aber der Dank war größer.
1: Nach dem Weltmeistertitel für Spanien hat die FIFA den spanischen Mittelfeldspieler Rodri als besten Spieler der WM ausgezeichnet. Der goldene Schuh für den besten Torschützen ging an den Franzosen Kylian Mbappé. Nun ist die größte WM aller Zeiten vorbei, nach 104 Spielen in 3 Ländern in mehr als 5 Wochen. Sportredaktor Lionel Mattmüller blickt zurück.
5: Emotionen hat sie uns auf jeden Fall gebracht, diese Weltmeisterschaft. Schweizer Höhenflüge.
6: Sie probiert den Dribbling, spielt den Pass zum Rodriguez. Rodriguez
7: auf den
5: Und Schweizer Tiefpunkte.
8: Jetzt mit einem Schuss und da ist Goal für Argentinien.
5: Aber eben auch Emotionen aus anderen Ländern. Und die Erkenntnis, die Kleinen, die gibt es nicht mehr. Denn mehrheitlich wussten die vermeintlich kleinen Fußballländer durchaus zu überzeugen. Kap Verde beispielsweise, das Argentinien im 16. Final an den Rand einer Niederlage gebracht hat. Und eben für Emotionen sorgte, bei Radio de Cabo Verde zum Beispiel. Langen Atem, den brauchte man für diese WM. 104 Spiele sind viel, vielleicht zu viel. Das System ist kompliziert und manchem Fan zu wirr. Auch die politischen und die von der FIFA selbst verschuldeten Nebengeräusche sorgten für Wut. Denn was eine Weltmeisterschaft ausmacht, sind die Spiele, Land gegen Land. Es ist der Fußball und der hat wieder das gebracht, was man an ihm so liebt. Emotionen.
1: Die US-Armee hat in der vergangenen Nacht zum 9. Mal in Folge massive Luftangriffe auf militärische Ziele im Iran geflogen. Teheran reagierte mit weitreichenden Gegenschlägen auf US-Verbündete in der Region. Aus Kuwait, Bahrain und Jordanien werden Drohnen- und Raketenangriffe gemeldet. Die Eskalation im Nahen Osten treibt den Ölpreis wieder in die Höhe. Ein Fass der Sorte Brent kostet erstmals seit Anfang Juni wieder mehr als $90. Direkt neben dem Bahnhof Luzern ist am Abend in einem Hotel ein Feuer ausgebrochen. Gebrannt hat der Dachstock des Hotels Continental Park. Die Feuerwehr habe den Brand noch am Abend unter Kontrolle gebracht, wie sie mitteilt. Mehr als 120 Feuerwehrleute waren im Einsatz. Ein Feuerwehrmann wurde leicht verletzt. Aus dem Hotel und den Nachbarhäusern mussten 60 Personen evakuiert werden. Es habe verhindert werden können, dass weitere Gebäude in Brand gerieten, sagt die Luzerner Feuerwehr. Die Börsendaten von SIX, der Euro wird zu 92,34 Rappen gehandelt und der Dollar zu 80,73 Rappen. Das Wetter, heute scheint oft die Sonne, über den Bergen gibt es Quellwolken, es bleibt aber meist trocken. Die Temperaturen steigen im Norden auf rund 25, im Wallis und im Süden auf knapp 30 Grad. Das war Nachrichten von Radio SRF, verantwortlich Jan Grüebler.
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0: Wir feiern jetzt die Kinder vom heutigen 20. Juli, machen das Gratulationsreisel und das führt uns wieder in schöne Ecken von der Schweiz. Geht als erstes nach Burgdorf, nach Burtlöf. Da feiert heute Frau Gertrud Hotzhofer den 95. Geburtstag. Und den wollen wir mitfeiern, geht nach einem musikalischen Einstieg in die Sendung, nach dem Orchester Claudius Alzner. Bei Martin Wittwer wünschen guten Montagvormittag.

der reigenden Konzertwalzer zur Orchester Claudius Alzner. Das sind Gratulationen auf der SRF Musikwelle. Startet wir jetzt in Burgdorf, Kanton Bern. Da feiern wir jetzt den 95. Geburtstag. Guten Morgen wünsche ich jetzt in Sene Vita, liebe Frau Trudi Hotzhofer. Ich habe einen Haufen Glückwünsche für Sie. Ich lese vor. Hallo, liebe Mom, liebes Grossi, liebes Urgrossi, zu deinem 95. gratulieren wir alle ganz herzlich. Wenn es auch nicht immer einfach gewesen ist, hast du in deinem Leben immer alles bestmöglichst gemeistert. Wir wünschen dir nur das Allerbeste, gute Gesundheit, frohe Mut und Zufriedenheit. Das wünschen dir all deine Zürcher und Berner. Ja, die Glückwünsche, die sind für Sie, liebe Frau Gertrud Hotzhofer, geniessen Sie den besonderen Tag, den 95. Geburtstag, und liebe Grüße in Zenevita im Burgdorf.

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1: Leila Negra, da bei uns in der Gratulation auf der SRF Musik, weil wir feiern den weiteren 95. Geburtstag jetzt. Ich freue mich ebenfalls im Kanton Bern. Guten Morgen, wünsche jetzt ins Alterspflegeheim Landblick, das ist in Grosshöchstetten. Liebe Frau Ruth Rothenbühler, habe Glückwünsche für Sie. Die lese ich Ihnen sehr gern vor. Geschäftsleitung und sämtliche Mitarbeitenden und all Ihre Mitbewohnerinnen und Mitbewohner vom Alters- und Pflegeheim Landblick gratulieren Ihnen herzlich. Heute da auf der SRF Musikwelle zum Geburtstag und wünschen Ihnen einen wunderbaren Tag. Herzliche Wünsche zum 95. Geburtstag. Das sind für Sie, liebe Frau Ruth Rothenbühler, Glückwünsche ins Alterspflegeheim Landblick in Gross Höchstädte. Alles Gute.

Fritz Töner, Hola Margarita. Wir schliessen die heutige Gratulationssendung ab mit dem 97. Geburtstag von der Frau Nelly Reifler. Sie feiern den im Fimmelsberg im Kanton Thurgau. Da feiern sie den hohen Geburtstag. Liebe Mutti steht da. Schon zum dritten Mal dürfen wir dir hier im Radio zu deinem hohen Geburtstag gratulieren. Wir freuen uns sehr, dass unsere Mutter schmerzfrei durch den Tag gehen darf. Ihr Sehvermögen hat sich zwar verschlechtert, jedoch meistert sie den Alltag mit ihrer positiven Lebenseinstellung mit Bravour in ihrer Wohnung daheim. Per WhatsApp Sprachnachricht verständigt sie sich mit ihrer Familie und Bekannten. Auch Statusmeldungen, die sieht sie sich mit grossem Interesse an, wo man irgendwann von der ganzen Welt kommt für ihre Grosskinder. Mit ihrem Rollator marschiert sie täglich mindestens eine Stunde, wenn das Wetter dann zulässt, und unterhält sich auch sehr gern mit den Leuten. Wir wünschen unserer Mutter weiterhin nur das Allerbeste für die kommende Zeit. Herzlichen Glückwunsch von deinen 4 Kindern, 9 Grosskindern und 8 Urgrosskinder. Ja, liebe Frau Nelly Reifler, geniessen Sie den Tag, geniessen Sie Ihren 97. Geburtstag. Liebe Grüße und herzliche Glückwünsche nach Fimmelsberg in der Kanton Thurgau. Alles Gute.

0: der Montanarchor. Steige ich den Berg hinauf. Das sind unsere Gratulationen gewesen, all unseren Jubilarinnen. Gratuliere im Namen von der SRF Musikwelle nochmal herzlich, wünsche einen schönen Geburtstag und im neuen Lebensjahr alles Liebe und alles Gute. Liebe Frau Trudi Hotzhofer in Burgdorf, nochmal Glückwunsch zum 95. Genau so auch für Sie, liebe Frau Ruth Rothenbühler in Grosshöchstetten. Und liebe Frau Nelly Reifler, Ihnen auch nochmal auf dem Weg alles Liebe und Gute zum heutigen 97. Geburtstag. Meine Damen, es war mir eine grosse Freude und eine grosse Ehre. Alles Gute.
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Solamente una vez. Das ist Natalie Cole, da bei uns auf der SRF Musikwelle. Unterwegs in dem 20. Juli. Habe Ihnen noch gerne sagen, wie das funktioniert, da bei uns mit den Gratulationen. Wenn Sie jemanden in Ihrem Umfeld haben, der den 95. oder höher Geburtstag feiert, bei Zwillingen ab dem 85. oder der auf 60 oder mehr Ehejahr zurückschaut, dann können Sie uns, die Jubilarinnen und Jubilare, mit einer Gratulation melden. Da bei uns überraschen. Das wäre doch eine gute Idee. Das Einzige, was Sie machen müssen, ist uns möglichst ein bisschen Informationen schicken, dass wir auch ein bisschen etwas erzählen können. Via Internet, srfmusikwelle.ch, das ist die Adresse. Wenn Sie mögen, können Sie so gerne persönlich gratulieren. Da sind Ihnen keine Grenzen gesetzt. Wir nehmen das einmal im Vorfeld zusammen auf. Beispielsweise die Enkelkinder, das wäre doch noch herzig. Wäre doch noch eine gute Idee. Gratulation da bei uns auf der Musikwelle. Gibt es jeden Tag immer noch die Nachrichten am 9. Wir freuen uns auf Ihre Jubilarinnen und Jubilare.

Feldberger sind das gewesen. Also, ein bisschen wegen dem Wetter muss man eigentlich nicht verreisen. Vor allem nicht in die Sonne reisen. In der Sommerferien sind viele Kinder, die nicht mit den Eltern wegfahren, in der Party. Aber auch

0: Sie haben sicher verraten, dass wir im Schwimmbad sind. Und zwar im Gartenbad von Bodmigen. Wir sind schauen, wie die Kleinen ihre Schwimmkurse gemacht haben.
1: Der Pascal hat zuerst Michelle gefragt.
2: Oh, hast du Blaustrahl?
3: Ja.
2: Sehr?
3: Ja.
2: Was gefällt dir so dran?
3: Ich weiss, wir machen so Brettchen schwimmen und das gefällt mir so.
1: Dann habe ich Claudia gefragt.
2: Sali Claudia, wie gefällt es dir im Schwimmkurs?
4: Also ich finde es schön.
2: Wieso findest du es schön?
4: Weil die Lehrerin so nett findet.
2: Wie heisst die Lehrerin?
4: Weiss ich nicht.
1: Und der David meint...
2: Wieso machst du den Schwimmkurs?
5: Ja, sie hat etwas lernen.
2: Und was macht man da alles so im Schwimmkurs?
5: Bei meinem Test 50 Meter schwimmen und ja, noch andere kleine Sachen.
6: Wir wollten von Mami, von der Michelle, wissen, was sie von diesem Schwimmkurs halten.
7: Finden Sie den Schwimmtest gut?
8: Ja, sehr gut. Weißt du, weil es noch andere Kinder dabei hat und dann noch können sie einander immer ein bisschen anspornen und dann trauen sie sich viel mehr, als wenn sie mit mir würden schwimmen, die Kinder.
6: Der Herr Krug, der Badmeister vom Gartenbad Bodmigen, hat gesagt.
9: Ich finde das eine ganz tolle Sache. Warum? Es nimmt uns einen Haufen Arbeit weg später, weil dann die Kleinsten schon lernen im Kindergartenalter schwimmen, müssen sie weniger aufpassen noch hat. Sie lernen sich richtig benehmen und es ist ein körperliches Training, also Fitness, dass man gesund bleibt noch hat.
6: Und da ist der Schwimmlehrer Herr Blasi.
10: Da kommen Kinder im Primarschulalter, zum Teil auch Kindergärten, also die jüngsten mal jetzt sind 4, die ältesten sind grössenordnung 12 und je nach Klasse, wo sie hier eingeteilt sind und je nach Können, kriegen sie am Schluss, wenn sie die entsprechende Prüfung macht, dann ein Abzeichen.
11: Was ist das für ein schönes Abzeichen?
10: Das sind ganz verschiedene, die ganz Kleinen, die kriegen ein Entli, die aber ein bisschen besser sind, kriegen ein Krebschen, dann kommt ein Seepferdchen, ein Fröschchen, ein Pinguinchen und dann kommen die schweizerischen Schwimmtests, also Kombitest 1, 2.
1: Zum Schluss haben wir vom Badmeister, im Herrn Krug, erfahren, welche Riesenarbeit er machen muss.
9: Das fängt um 7 Jahre an, wenn wir kommen. Schauen wir zuerst, ob alles noch in Ordnung ist, ob niemand eingebrochen hat, ob nichts im Wasser liegt. Wir machen die Wasserprobe, um die Qualität anzuschauen, ob es nicht zu dreckig ist. Und im Fußbecken alle füllen, die Maschinen kontrollieren, Chlorhaushalt einstellen, Garderobe aufmachen. Wischen, putzen, Rasenmähen, wenn es keine Leute hat. Den Boden absaugen von der Becki. Kommt also ganz viel zusammen.
0: Dieser Beitrag haben für sie gemacht der Pascal Gilgen, der Hans-Peter Drachsler, der Oliver Stucki und ich, der Andreas Mayo.
12: Gut, 4 Leute haben diesen Beitrag gemacht. Er ist rund 4 Minuten gegangen, also pro Mitwirkenden 1 Minute. Wie hast du gefunden, es war eine grosse Arbeit, was du da gemacht hast, Pascal?
2: Ja, eigentlich nicht so. Es geht eigentlich noch.
12: Was hat der spezielle Eindruck gemacht heute?
2: Ja, das Schneiden einfach. Das ist lang gegangen, finde ich.
12: Ja.
2: Sonst eigentlich ist alles tipptopp gegangen.
12: Und im Schwimmbad, bei diesem Schwimmkurs, Hans-Peter, wie ist das gewesen? Hast du das Gefühl, die lernen dort wirklich etwas oder dort nur ein bisschen beten?
7: Nein, ja, ich glaube schon, dass die etwas lernen. Dort, wo ich es gesehen habe, haben sie haben gelernt, tauchen. Mit dem Brettchen schwimmen, also einfach mit den Beinen Bewegungen lernen.
12: Wie ist dein Eindruck vom Machen von so einem Radiobeitrag für das Regionaljournal? Hast du das auch so vorgestellt? Etwa?
7: Ja, so etwa. Ja, wenn ich nochmal so nehmen mitmachen könnte, würde ich gerne nochmal gehen.
13: Und gut haben sie es gemacht, die 4 Kinder. Seinerzeit 1986 mit der Reportage vom Schwimmkurs aus der Badi Bodmigen. Was mir ja da speziell gut gefallen hat, ist das Mädchen, wo auf fragt, wie heisst denn deine Lehrerin, sagt, keine Ahnung. Nein, ich weiss es nicht, hat sie gesagt. Wir starten heute mit unserer Sommerserie, stellen Ihnen diese Woche verschiedene Freibäder vor. Beispielsweise heute das Arbeiterstrandbad Denwil, das ist im Halwilensee, da hören wir vorbei, in Stunde zwischen 1 und 2.

So genial war Luke Inger. Passt irgendwie zu dem Morgen. Wir sind Flug gestartet, finde ich, den 20. Juli, der 201. Tag von dem Jahr. Nette Begegnungen haben wir gehabt, Peter Salzgeber aus Davos, der auf der Kummeralp oben uns ein richtig schönes Alpleben geschildert hat. 200 Tonnen Käse, der in seinem Leben hergestellt. Viel gute Musik haben wir gelöst und das Schöne ist, der Sommer bleibt und ein weiterer Hitzetag, Hitzewelle bleibt uns vorläufig erspart. Das haben wir noch mehr. Jetzt übernimmt denn gerade der Leonard, ist Ihr Begleiter in den nächsten 4 Stunden. Und ich verabschiede mich. Danke fürs Zuhören. Flotten Montagmorgen wünsche ich Martin Wittwer.

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1: Die Nachrichten von SRF um 10 mit Corinna Heinzmann. Ein Politiker aus dem Kanton Aargau soll schwere Sexualstraftaten begangen haben. Die Staatsanwaltschaft hat ihre Untersuchungen abgeschlossen und nun Anklage erhoben gegen den 57-jährigen Schweizer. Dem ehemaligen Aargauer SVP-Kantonsparlamentarier wird unter anderem vorgeworfen, mehrere Opfer betäubt, sexuell missbraucht und die Taten gefilmt zu haben. Zu den Opfern gehört laut Staatsanwaltschaft eine 15-jährige Jugendliche. Gemäß Einschätzung der Staatsanwaltschaft befanden sich die Opfer durch die K.O.-Tropfen wiederholt in einem akut lebensbedrohlichen Zustand. Der ehemalige Kantonsparlamentarier ist nun unter anderem wegen mehrfachem versuchten Mord, mehrfacher Vergewaltigung und wegen Schändung angeklagt. Die Staatsanwaltschaft verlangt eine lebenslängliche Freiheitsstrafe. Die iranischen Streitkräfte haben erneut Ziele in den Golfstaaten angegriffen. In Bahrain haben am Morgen erneut die Sirenen geheult. Die Menschen werden aufgerufen, sich an einen sicheren Ort zu begeben. Auch Kuwait meldet heute Morgen neue Drohnenangriffe aus dem Iran. Iran greift seit Tagen Länder mit US-Militärstützpunkten an, als Vergeltung für US-Angriffe auf Ziele im Iran. Die USA haben angekündigt, weitere Kampfflugzeuge in den Nahen Osten zu verschieben. Angriffe hat es in der Nacht auch im Krieg zwischen Russland und der Ukraine gegeben. Und zwar hat die Ukraine die Region Moskau angegriffen. Russische Behörden sprechen von 400 ukrainischen Drohnen. Die meisten seien abgefangen worden. Trotzdem seien mehrere Gebäude in Brand geraten und zwei Personen verletzt worden. Und nach einem russischen Angriff auf ein Frachtschiff im Schwarzen Meer ist die Zahl der Toten auf 10 gestiegen. Das mit Getreide beladene türkische Schiff war gestern von russischen Raketen getroffen worden. Die Besatzung stammt aus Syrien und Indien. Dann die Börsendaten von SIX. Der Swiss Market Index liegt im Moment bei 14.303 Punkten, minus 0,3%. Der Euro wird zu 92,30 Rappen gehandelt, der Dollar zu 80,65 Rappen. Und jetzt noch der Blick aufs Wetter. Heute gibt's viel Sonnenschein mit Quellwolken, vor allem über den Bergen. Die Temperaturen um 25 Grad und im Süden bis zu 30 Grad. Das waren Nachrichten von Radio SRF, verantwortlich Jan Gröbler.
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2: Einen schönen guten Vormittag wünsche ich Ihnen. Da kommt der Leonard und direkt hinter mir kommt Lena Valaitis. Und im Schlepptau hat sie den José, den Strassenmusikant. Und wir wünschen Ihnen einen schönen Montag und dass Sie gut durch den Vormittag unterwegs sind.

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Weiter so, tipptopp.

Genau vor 20 Jahren, 2006, hat er den Abschied von der Bühne verkündet, der Wolle, der Wolfgang Petri. Trotzdem erscheint aber ab und zu immer wieder neue Musik von ihm. Und für den September ist sogar ein neues Album angekündigt, das ein Leben lang soll heissen. Live auf einer grossen Bühne ist er allerdings tatsächlich bis jetzt nicht mehr auftreten, obwohl seine Fans immer wieder auf eine Rückkehr hoffen. Das Lied, das wir vorhin gehört haben, das gehört zu seinen Anfangslieder und wird nächstes Jahr bereits schon 50 Jahre alt. Ein ganz normaler Tag aus dem Jahr 1977. Und jetzt da ladet uns die Oberbaselbieter Länderkapelle in siebten Himmel ein.

0: Old Shatterhands Melodie ist das gsi aus Winnetou von Martin Böttcher.
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0: Junge Talents, grosse Klassik und ganz viel Leidenschaft. Das Orchester National des Jeunes Musicales Suisse geht in den nächsten Tagen auf eine kleine Konzerttournee. Rund 90 junge Musikerinnen und Musiker aus der ganzen Schweiz präsentieren nach einer zweiwöchigen Sommerakademie in der Lenk ein symphonisches Programm. Zu hören sind Werke von Paul Dukas, Gabriel Fauré, Francis Poulenc oder Maurice Ravel. Zu hören ist das Orchester am Mittwoch, 22. Juli, im Saal del Castillo zu Vevey, am Donnerstag, 23. Juli, in der Mehrzweckhalle zu Lenk und am Freitag, 24. Juli, im Kultur- und Kongresshaus zu Aarau. Konzertbeginn ist jeweils am Abend um 7. Der Eintritt ist frei, es wird eine freiwillige Kollekte aufgenommen.
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Ein neuer und schöner Titel von der ostdeutschen Sängerin Linda Hesse, wo man sich selber direkt wieder ein bisschen in seine Jugend- und Teenagerzeit zurückversetzt fühlt. Kleinstadt Casanova. Nächstes Jahr, da kann sie ihren 40. Geburtstag feiern, die Linda Hesse. Und vor 3 Jahren ist sie zum ersten Mal Mutter geworden von einem kleinen Sohn namens Freddy, was zur Folge hat, dass sie sich für ein Zeitchen aus dem Schlagergeschäft zurückgezogen hat. Jetzt ist sie aber wieder da mit neuer Musik, wie wir gehört haben. Und apropos Musik, wenn Sie noch einen Wunsch fürs heutige Wünscht ihr was haben, dann können Sie den noch aufgeben. Normalerweise ist ja jeweils am 10. aus die Maus. Jetzt im Sommer kommen aber wesentlich weniger Telefonwünsche ein, sodass der Erik Dauer sich noch über ein paar schöne Musikwünsche und Grüße für heute Nachmittag würde freuen. Also rufen Sie gerade jetzt an auf 0848 086 086 0848 086 086, wenn Sie noch einen Wunsch für heute Nachmittag haben. Und wir gehen als nächstes der Sonne entgegen, gemeinsam mit dem Peter Eber.

0: Der Paul im Schuss, so hat der Fuchs geheissen, wo Pilatus-Musikanten Hergis Wil gespielt haben.
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0: Den Sommer durch gibt es hier im Schweiz und deutlich jeden Tag Geschichten über verschiedene Redensarten. Und heute nehmen wir uns auch ein paar vor, die nicht so nett sind, weil es Bezeichnungen für Leute sind, die wir für verrückt, also für Spinner halten. Zum Beispiel der Spinz, die hat doch einen am Sender, der hat einen Schraubenlocker oder einen Eckenab. Aus vielen von diesen Ausdrücken kann man heute noch herauslesen, wie früher gelebt worden ist. Wie das geht, das weiss Simon Lütold aus der SRF Mundart-Redaktion.
2: Die Bezeichnungen für Leute, die man als verrückt bezeichnen will, sind natürlich sehr vielfältig. Da gibt es Dutzende von Beispielen. Ich probiere die in ein paar Kategorien einzuteilen, aber ich kann gerade schon vorneweg sagen, für alle wird es längstens nicht lange. Zum Beispiel gibt es die Redensarten, wo es um etwas Unfertiges geht. Dazu gehören «die ist nicht ganz bache» oder «der ist nicht ganz geschöchelt». «Nicht ganz bache» ist klar. Da geht es um Brot oder Kuchen, wo nicht fertig bache und darum ungenüssbar ist. Beim «schöcheln» geht es um Landwirtschaft. «Schöcheln» ist nämlich eine alte mundartliche Bezeichnung dafür, wenn man das frisch gemähte Heu zu sogenannten «Schochen» aufhäuft. Nicht ganz geschöchelt heisst also eigentlich, dass noch nicht alles fertig aufbiegen ist oder dass die Schochen nicht sauber gemacht sind. Und im übertreiten Sinn heisst es dann eben, dass bei einer Person im Kopf nicht alles richtig geordnet oder nicht fertig entwickelt soll sein. Dann gibt es Redensarten, die mit verschiedenen Arten von Schaden zu tun haben, die man dann auf den geistigen Zustand von einer Person übertreibt hat. Das Beispiel, das da wahrscheinlich die meisten kennen, ist ein Eckenabhaar. Da ist der Schaden ja noch fast buchstäblich drin. Und in die Kategorie Schaden gehört auch ein Schraubenlocker haben. Bei dieser Redensart vergleicht man laut dem Wörterbuch von der sprichwörtlichen Redensarten das Hirn von einem Menschen zum Beispiel mit einem Uhrwerk, wo jedes Schräubli genau richtig muss angezogen sein. Eine lockere Schraube langt, dass nichts mehr richtig funktioniert. Und im Zusammenhang mit der Uhr, die nicht richtig läuft, gehört natürlich auch noch, wenn man sagt, dass jemand nicht richtig tickt. Es gibt aber auch Ausdrücke, die näher an der modernen Zeit sind. Zum Beispiel kann man «Jemandem ist die Sicherung durchbrennt» logischerweise erst sagen, seit es überhaupt Strom und Sicherungen in den Haushalt gibt. Ein anderes wichtiges Beispiel, das im Zusammenhang vom Verrücktsein nicht fehlen darf, ist natürlich «Du spinnst doch». In dem Ausdruck drin steckt auch wieder altes Handwerk, nämlich dass man aus Wollen oder Flachs Garnfäden spinnt. Also, wie man aus den Fasern einen Faden spinnt, spinne die Person aus wirren oder absonderlichen Gedanken eine Lügengeschichte zusammen. Das sagt man eigentlich, wenn man sagt, du spinnst. Und der gleiche Hintergrund hat übrigens auch das Wort Hirngespinst. Auffällig ist, dass es unter den Redensarten, die man fürs Verrücktsein auch heute noch braucht, viel gibt, wo alte Handwerke drin anklingen. Bei den moderneren geht es häufig um Technisches, eben mit Schrauben oder Sicherungen oder, passend zum Radio, da geht es um einen Fehler an der Funkantenne, eins oder einen am Sender haben.
0: Ja, und wir hier bei der SRF Musikwelle haben zum Beispiel in am Sender den Simon Lütold aus der Mundart-Redaktion, der sich da durch die Redensarte spinteressiert hat.
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0: Und jetzt am Sender das Ländler-Trio Gebrüder Eiten mit dem Bröchli zu Oberwil.

Der letztjährige ESC-Beitrag von der Schweiz war das zu EME mit Voyage. Also 2025 und in diesem Jahr hat der Eurovision Song Contest ja auch zu Basel stattgefunden. Und zwar vom 10. bis zum 17. Mai war das. Für zu EME, und mit richtigem Namen Zoe Anina Kressler heisst, war es also ein Heimspiel gewesen. Und mit ihrer ruhigen Ballade und einem Auftritt, wo das Lied im Mittelpunkt gestanden ist und nicht die Show, hat sie immerhin einen respektablen 10. Platz bereits kam. Und jetzt der Vater von der Stefanie Hertel, der Eberhard Hertel, der meint, halt dich nicht an gestern fest.

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1: Die Nachrichten von SRF um 11 mit Corinna Heinzmann. Ein Politiker aus dem Kanton Aargau soll schwere Sexualstraftaten begangen haben. Die Staatsanwaltschaft wirft dem ehemaligen SVP-Kantonsparlamentarier vor, mehrere Opfer betäubt, sexuell missbraucht und die Taten gefilmt zu haben. Eines der Opfer sei zum Tatzeitpunkt 15 Jahre alt gewesen, schreibt die Staatsanwaltschaft. Bei mir im Studio ist Nachrichtenredaktor David Burkhardt. Wie ist der Fall ans Licht gekommen?
2: Ja, aufgeflogen ist der Mann vor knapp 3 Jahren. Die Mutter des damals 15-jährigen Opfers überraschte den Politiker während einer mutmaßigen Tat an ihrer Tochter. Sie alarmierte die Polizei, diese nahm den Mann danach fest, wie die Staatsanwaltschaft schreibt. Man habe umfangreiches Beweismaterial gefunden, darunter zahlreiche Videos und Fotos, die der Mann von den Taten gemacht haben soll. Die 15-Jährige soll nicht das einzige Opfer sein. Die Staatsanwaltschaft spricht von 2 weiteren Frauen, die ebenfalls vom ehemaligen Kantonsparlamentarier betäubt und sexuell missbraucht worden sein sollen.
1: Der Beschuldigte sitzt seit 3 Jahren in Haft. Nun hat die Staatsanwaltschaft Anklage erhoben. Wofür muss er sich vor Gericht verantworten?
2: Die Liste der Anklagepunkte ist lang. Der schwerste Vorwurf ist mehrfacher versuchter Mord. Gemäß Einschätzung der Staatsanwaltschaft seien die Opfer durch die K.O.-Tropfen wiederholt in einem lebensbedrohlichen Zustand gewesen. Unter anderem muss sich der ehemalige Politiker auch wegen mehrfacher Vergewaltigung, Schändung und mehrfacher sexueller Handlungen mit Kindern verantworten. Die Staatsanwaltschaft verlangt eine lebenslängliche Freiheitsstrafe und eine ambulante, vollzugsbegleitende Behandlung. Die Verteidigung des Angeklagten sagte zum Tagesanzeiger, der Mann bestreite wesentliche Teile der Vorwürfe.
1: Nachrichtenredaktor David Burkhardt. Themenwechsel zum Krieg zwischen den USA und dem Iran. Trotz weiterer Angriffe in der Nacht auf heute zeigt sich US-Außenminister Marco Rubio weiter zu Gesprächen mit dem Iran bereit. Man sei stets offen für Diplomatie, sagte Rubio vor seinem Abflug zu einem Treffen der südostasiatischen Staatengemeinschaft ASEAN. Die USA hätten es mehrfach mit dem Iran versucht und werden es weiter versuchen. Sollte sich diese Tür öffnen, würden die USA das begrüßen, so Rubio. Der Ebola-Ausbruch in Kongo-Kinshasa hat mittlerweile fast 1'000 Todesopfer gefordert. Bisher seien bei dem Ausbruch mindestens 930 Menschen gestorben, teilt das Gesundheitsministerium des Landes mit. Damit führte beim aktuellen Ausbruch mehr als jede dritte bestätigte Infektion zum Tod. Der Ebola-Ausbruch begann laut den Behörden vor etwas mehr als 2 Monaten im Osten von Kongo-Kinshasa. Seit Beginn der Aufzeichnungen ist es der Ebola-Ausbruch, der sich am schnellsten ausbreitet. Dann noch das Wetter. Heute gibt es viel Sonnenschein mit Quellwolken, vor allem über den Bergen. Die Temperaturen um 25 Grad und im Süden bis zu 30 Grad. Das waren Nachrichten von Radio SRF, verantwortlich David Burkhardt.
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4: Ich heiße Sie weiterhin herzlich willkommen an dem Montag, 20. Juli. In dieser Stunde gibt es unser Magazin Gesundheit und wir erinnern uns im Schlagermosaik an einen grossen Hit von Mireille Mathieu. Sie kann am kommenden Mittwoch nämlich einen runden Geburtstag feiern, und zwar ihren 80. Zuerst gibt es aber Magic Moments und für die sorgt der John Silver. Viel Vergnügen wünscht der Leonard.

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Der Hit aus dem Schanfix, so hat der Titel geheissen, der schottische Wüster, die Engadiner Ländlerfreunde gespielt haben. In der letzten Woche haben wir im Magazin Gesundheit über Cancer Survivor berichtet, also über Krebsüberlebende. Und zwar, dass die unter einer speziellen Müdigkeit, der Fatigue, leiden oder Konzentrationsschwierigkeiten haben. Aber auch Psyche leidet natürlich unter so einer Krebserkrankung. Mehr zu dem Thema gibt es in wenigen Minuten im dritten und letzten Teil von unserer Gesundheitsserie über Cancer Survivor.

0: Con Amore, gespielt vom Unix Sound Orchestra, am bald 22 Minuten ab 11. Nicht nur der Körper leidet bei einer Krebserkrankung, sondern auch die Psyche. Und das über die Erkrankung raus. Krebsüberlebende, also sogenannte Cancer Survivor, kämpfen häufig auch Jahre nach der Erkrankung immer noch gegen böse Geister. Darunter leidet auch das Umfeld. Der Regula Zehnder von SRF Wissen hat uns bereits in der letzten Woche mit allerhand Wissen über Cancer Survivor versorgt. Und heute im letzten Teil von dieser Serie, wo Sie natürlich auch bei uns können nachhören, geht es um Psyche.
1: Wenn es um die Psyche der Cancer Survivor geht, ist da vor allem die Angst, dass der Krebs zurückkommt, sagt Sarah Stoll von der Krebsliga Ostschweiz. Sie ist Beraterin speziell für Cancer Survivor.
2: Wir dürfen auch anerkennen, dass die Rückfallsangst oder auch die Angst vor dem Fortschritten der Krankheit eine normale Reaktion ist. Nicht, dass man das zu früh pathologisiert. Weil die Menschen, die haben ja schon mal eine Katastrophe erlebt. Also es ist eine reaktive Realangst, die einfach zum Menschlichen gehört. Also zur Bewältigung von diesen Situationen gehört das dazu.
1: Die Angst vor der Krankheit ist konkret und nicht einfach eine Einbildung.
2: Die Betroffenen, die haben ein ganz anderes Erleben vom Thema Bedrohung, wenn ihr Körper einen Krebs gemacht hat, ohne dass man es gemerkt hat, oder vielleicht auch überfordert sind mit dem, was passiert ist, oder ihre Endlichkeit sich bedroht fühlen. Und sie fallen aus einem Sturz aus ihrer Realität mit so einer Diagnose.
1: Die Welt ist nach der Diagnose und auch nach der Behandlung nicht mehr die gleiche wie vorher für die Betroffenen.
2: Man weiss aus der Forschung, dass etwa ein Drittel der Menschen, die eine onkologische Diagnose haben müssen, hören oder durchleben, unter Depressionen leiden. Und da ist es für uns auch in den psychoonkologischen Bereichen extrem wichtig, auch dort zu differenzieren, ist es eine normale Reaktion oder brauchen die Menschen eventuell auch noch weiterführende Unterstützung im psychologischen Bereich.
1: Wichtig ist für die Psyche noch, dass der Wiedereinstieg zurück in die Arbeitswelt sanft erfolgt. Allenfalls sogar nach einer onkologischen Rehabilitation, sagt Sarah Stoll.
2: Dass das ganze Körper, Seele, Geist, Konstrukt wieder Stabilität fühlen und erst nachher wieder eine Belastung am Arbeitsplatz erfolgt. Und das auch sehr langsam, vielleicht auch zuerst mal mit einem Arbeitsversuch, begleitet mit Case Management, mit IV wieder Eingliederung, mit Leuten vielleicht aus der Sozialberatung von der regionalen Krebsliga. Einfach, dass die Menschen nicht irgendwie ins Wasser geschmissen werden, weil es heisst, jetzt bist du gesund, jetzt kannst du arbeiten.
1: Ein sanfter Übergang, der gelingt und nicht etwa von einem Scheitern gekrönt wird. Da sind auch das Umfeld und die Angehörigen gefordert.
2: Es sagen auch viele Betroffene, sie sind wieso von ihrem sozialen Umfeld verlassen worden, weil sie sich häufig zurückziehen und abschirmen müssen, wären sie unsichtbar. Und die um sie herum haben es dann auch langsam gehört. Sie mögen nicht immer in dieser Ohnmacht vor ihnen stehen und sagen, ich weiss gar nicht, was ich dir sagen soll. Du bist immer noch so müde oder erschöpft oder hast Schmerzen oder bist nicht pässlich. Ja, da braucht es viel Kommunikation, Information, Anpassung.
1: Darum lädt Sarah Stoll, wenn sie Cancer Survivor beratet, häufig auch die Angehörigen dazu ein. Für auch ihnen können sie erklären, was mit ihren Liebsten im Moment passiert.
2: Die Menschen, die sind aus meiner Erfahrung nach 35 Jahren Onkologie wirklich meistens stark belastet. Und ihre ganze Familiensystem, eben auch die Angehörigen inkludieren, weil die Angehörigen sind unsichtbar und leisten einen mega Job. Und die einmal einzuladen und zu fragen, wie geht es eigentlich ihnen, wie haben sie es erlebt, ist relevant und wichtig für das ganze System.
1: Wer also als Cancer Survivor Mühe hat mit der Psyche, aber auch die Angehörigen, können sich zur Beratung an die regionalen Krebsliga wenden oder an das Krebstelefon von der Krebsliga Schweiz. Beides ist kostenlos.
0: Das war die Serie über Cancer Survivor. Es ist dabei um die Fatigue gegangen, um die neue Körperlichkeit nach der Krankheit, um Konzentrationsschwierigkeiten oder eben heute um Psyche. Sie können alle Teile bei uns auf der Homepage nachhören, einfach in einer Suchmaschine SRF und den Begriff Leben nach dem Krebs eingeben. Und in einem Text, der bei uns ebenfalls auf der Website aufgeschaltet ist, haben sie alles noch einmal zusammengefasst. Und natürlich finden Sie auch alle Informationen auf der Website der Krebsliga Schweiz oder bei Ihrer regionalen Krebsliga.

Er hat so einen ganzen eigenen, leicht nostalgischen Stil, der sich erfrischend von vielem abhebt, was sich zurzeit im Schlagergeschäft tummelt und meistens immer gleich tönt. Der Roman Roselli mit seiner neuesten Single «Küss mich». Er und seine Lebensgefährtin haben sich übrigens gerade vor kurzem einen Traum erfüllt. Die sind nämlich mit ihrem ersten eigenen Foodtruck namens Schokoselli unterwegs, wo sie frische Erdbeere mit warmer belgischer Schoki verkaufen. Und ich kann mir vorstellen, dass die warmen Schoki-Erdbeere weggehen wie warme Wickli, wenn sie von so einem charmanten Verkäufer wie dem Ramon Roselli abboten werden. Und jetzt Musik aus Frankreich, und zwar vom Charles Aznavour.

0: Heute Charles Aznavour um 20 Minuten vor 11 Uhr. Wir bleiben gerade noch ein bisschen in Frankreich.
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0: Die grosse französische Sängerin Mireille Mathieu feiert am 22. Juli, also am Mittwoch, ihren 80. Geburtstag. Darum erinnern wir uns jetzt im Schlagermosaik an einen von ihren legendären Hits. Der heisst «Akropolis Adieu». Allerdings, das Lied ist gar nicht in Griechenland geschrieben worden, sondern an einem ganz anderen Ort. Und wenn es nach einem Plattenfirmachef gegangen wäre, dann wäre das Lied auch gar nie rausgekommen. Was dahinter steckt, erzählt uns jetzt unser Schlagerexperte

alles. Mir ist ihm am Anfang noch nicht eingefallen, aber er ist jetzt nicht etwa auf Griechenland, go sich inspirieren lassen. Nein, er ist in die Ferien, und zwar auf Gran Canaria. Dort, wo man Spanisch redet, kommt ihm dann die zündende Idee mit dem französischen Wort Adieu. Da hängt er einfach hinter das Wort Akropolis und schon fällt ihm auch der überzeugende Melodiebogen ein.

Zurück zu Deutschland baut er zu dem Refrain, damit auch wirklich genug Griechenland drin ist, noch einen sehr tacky Teil ein. Er hat jetzt also die Melodie, den Text und auch genug griechische Ansätze. Jetzt muss er das Ganze aber noch der Mireille Mathieu können anbieten und da taucht ein Problem auf. Denn das macht man normalerweise mit einer Demo-Version, wo einfach eine andere Sängerin in die gleiche Tonlage einsingt, damit man sich das besser vorstellen kann. Genau das allerdings ist das mal nicht möglich gewesen. Der Christian Brunn erinnert sich in seiner Biografie, viele Musiker sind in den Ferien, auch Katja Epstein, die mir sonst liebenswürdigerweise die Demos für Mathieu gesungen hat. Sie steht wegen eigener Verpflichtungen diesmal nicht zur Verfügung. Also singe ich selbst in der Tonart von Mireille, freilich eine Oktave tiefer. Und genau das ist das Problem gsi. Das tönt eben schon ein bisschen anders. Eine Männerstimme, nicht grad sehr voluminös und das Ganze noch eine Oktave tiefer. Der Chef von der Plattenfirma jedenfalls, der hat die Aufnahme gehört und einen Lachanfall bekommen. Sein Fazit, das kannst du vergessen. An dieser Stelle hätte die Geschichte von dem Lied also schon fertig sein können. Aber zum Glück gibt's auch Leute im Musikgeschäft, die ein bisschen mehr Ahnung haben als gewisse Plattenfirma-Chefs. Der Manager von der Mireille Mathieu jedenfalls hat sich das Lied auch angehört und ist begeistert gewesen. Resultat: eine goldige Schallplatte für über 1 Million verkaufte Singles.

0: Akropolis Adieu vom Spatz von Avignon, der Mireille Mathieu. Sie hat in ihrer Karriere über 190 Millionen Tonträger verkauft. Der deutsche Komponist Christian Braun hat für sie rund 100 Lieder geschrieben. Akropolis Adieu gibt's von ihr übrigens auch auf Französisch und sogar in einer spanischen Fassung. Und am Mittwoch wird sie, wie gesagt, 80-jährig. Und da spielen wir auf der SRF Musikwelle dann über den ganzen Tag verteilt auch immer wieder bekannte Lieder und Hits von ihr.
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Tja, so kann es gehen, wenn man eine schlaue Frau daheim hat. Kathi Epstein mit einem Lied, das dieses Jahr genau 50 Jahre alt ist und mit einem Augenzwinkern zu verstehen ist, in Petersburg ins Pferdemark. Und von Petersburg geht es jetzt ins Stockenburg, wo es gesittet dazu und her geht. Und von dort schickt uns Ländler-Trio Odermatt Gabriel Schaub ein Grüssli mit dem Schottisch ein Stockenburger Grüssli.

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1: Die Nachrichten von SRF um 12 mit Corinna Heinzmann. Ein ehemaliger Politiker aus dem Kanton Aargau muss sich wegen schwerer Sexualstraftaten vor Gericht verantworten. Die Staatsanwaltschaft wirft dem ehemaligen SVP-Kantonsparlamentarier vor, mehrere Opfer betäubt, sexuell missbraucht und die Taten gefilmt zu haben. Eines der Opfer sei zum Tatzeitpunkt 15 Jahre alt gewesen, schreibt die Staatsanwaltschaft. Nachrichtenredaktor David Burkhardt fasst zusammen.
2: Der Fall kam vor knapp 3 Jahren ans Licht. Die Mutter des damals 15-jährigen Opfers überraschte den Mann während einer mutmaßlichen Tat an ihrer Tochter und alarmierte die Polizei. Danach wurde beim 57-jährigen Schweizer umfangreiches Beweismaterial gefunden, darunter zahlreiche Videos und Fotos, die der Mann von den Taten gemacht haben soll, wie die Staatsanwaltschaft schreibt. Die Behörden sprechen von insgesamt 3 Opfern. Darunter sind laut dem Tagesanzeiger die ehemalige Lebensgefährtin des Beschuldigten und ihre damals 15-jährige Tochter. Die Untersuchung habe gezeigt, dass der Beschuldigte seinen Opfern teils über einen längeren Zeitraum hinweg heimlich sogenannte K.O.-Tropfen verabreicht habe. Die Staatsanwaltschaft wirft dem Beschuldigten vor, den Tod seiner Opfer in Kauf genommen zu haben und klagt ihn wegen mehrfachen versuchten Mordes an. Unter anderem muss er sich auch wegen mehrfacher Vergewaltigung, Schändung und mehrfacher sexueller Handlungen mit Kindern vor Gericht verantworten. Die Verteidigung des Angeklagten sagte zum Tagesanzeiger, der Mann bestreite wesentliche Teile der Vorwürfe.
1: Nachrichtenredaktor David Burkhardt. Großbritannien erhält heute den 5. Premierminister innerhalb von 5 Jahren. Andy Burnham wird Nachfolger von Keir Starmer. Starmer kündigte vor einem Monat seinen Rücktritt an, wegen schlechter Umfragewerte und Niederlagen seiner Labour-Partei bei Regional- und Kommunalwahlen. Andy Burnham wird am Mittag Ortszeit im Buckingham-Palast in London erwartet und dort von König Charles den Auftrag zur Regierungsbildung erhalten. Danach wird Burnham am Regierungssitz eine Rede halten. Andy Burnham war zuvor Bürgermeister von Manchester. Er wurde am Freitag zum Vorsitzenden der Labour-Partei gewählt. Traditionell wird der Vorsitzende der Regierungspartei in Großbritannien auch Premierminister. Dann die Börsendaten von SIX. Der Swiss Market Index liegt im Moment bei 14.307 Punkten, minus 0,3%. Der Euro wird zu 92,37 gehandelt, der Dollar zu 80,80. Und noch der Blick aufs Wetter. Heute und morgen gibt's trotz ein paar Wolken, ist es trotz ein paar Wolken oft sonnig. Im Norden gibt's um 25 Grad und im Süden um 30 Grad. Das waren Nachrichten von Radio SRF, verantwortlich David Burkhardt.
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0: Das Lied da, das kommt Ihnen sicher bekannt vor.

Il cielo d'Irlanda, der Himmel von Irland von der Fiorella Manoia. Und der Titel, den hören wir jetzt allerdings in einer Ländler-Version. Das Ländler-Trio Wilde Gruß hat sich nämlich dieser schönen, sehnsuchtsvollen Melodie bedient und etwas ganz Eigenes daraus gemacht. Möchten wir also zusammen mit dem Armin Maurer, dem Urs Gut und dem Philipp Gut von Wilde Gruß einen Abstecher nach Irland. Gute Unterhaltung wünscht der

Gutsreise, ein sogenannter Galopp gespielt von der Taufkirchner Blasmusik. Und die nächste musikalische Reise, die führt uns nach Graz. Von dort kommt nämlich die österreichische Sängerin Monika Martin. Und nachdem es längere Zeit ein bisschen ruhiger um sie war, hat sie vor einem Zeitchen wieder neue Musik rausgegeben. Das tut man so, heisst ihre aktuelle Single. Und sie stammt aus dem Album Sommerland, das zu ihrem 30-Jahr-Jubiläum im Juni erschienen ist. Und in dem Lied geht es darum, dass man viel mehr auf sein eigenes Herz hören sollte, als auf das, was einem andere sagen, was man zu tun und zu lassen hat.

Roy Black mit seinem grössten Hit «Ganz in Weiss». 1966 als Single erschienen, ist es zum Millionenhit geworden und hat den damals erst 23-jährigen Schlagersänger schlagartig zum Star gemacht. Bis heute gehört der Titel zu den bekanntesten deutschsprachigen Schlager überhaupt und ist auf Hochzeiten und Familienfest nach wie vor ein regelmässiger Gast. Auch wenn der Roy Black selber mit dem Lied nie wirklich glücklich geworden ist, denn eigentlich hätte der Gerhard Höllerich, wie der Roy Black bürgerlich geheissen hat, viel lieber Rock- und Beatmusik gesungen als Schlager. Trotzdem machen wir jetzt mit Schlager weiter, und zwar mit dem Fernando Express. Und die wissen, Sehnsucht ist ein unsichtbares Wunder.

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0: 12.30 Uhr Rendezvous. Das sind die Mittagsinformationen von Radio SRF. Die Fußball-Weltmeisterschaft ist vorbei. Was bleibt aus Sicht des einen Gastgebers der USA? Und wird die WM in Zukunft noch größer? Wir fragen nach. Nach dem Rücktritt des CDU-Fraktionschefs Jens Spahn. Der deutsche Kanzler habe das Ausmaß der Empörung über die Leihmutter-Affäre unterschätzt.
1: Da hat er das eigentlich auch zugegeben, dass er die Tragweite dieser Entscheidung, dass er das anfänglich nicht als so dramatisch eingeschätzt hat.
0: Sagt Politologin Ursula Münch, später im Rendezvous-Gespräch. Der Krieg zwischen den USA und Iran geht weiter. Beide Länder setzen offenbar auf die gegenseitige Zermürbung. Darüber sprechen wir mit unserem Nahost-Korrespondenten. Und Berge und ihre Pioniere, wie Alpinistin Evelyn Binsack.
2: Wenn es um einen so grossen Berg geht wie einen 8000er, dann sind alle natürlich auch innerlich angespannt. Und dann tut man das vielleicht ein bisschen auflockern, vielleicht auch ein bisschen überspielen.
0: Drei Pioniere sind zu Gast in der Sommerserie 25 Jahre Tagesgespräch um 1. Verantwortlich heute für das Rendezvous ist Philipp Fontana. Im Studio begrüßt sie Radka Laubacher. 104 Partien wurden an der Fußball-WM gespielt, so viele wie noch nie. Mit dem gestrigen Final ging der Grossanlass zu Ende. Den Titel geholt hat sich Spanien. Argentinien musste sich mit 0:1 geschlagen geben. WM-Gastgeber waren die USA, Kanada und Mexiko, wobei die meisten Spiele in den USA ausgetragen wurden. In Erinnerung bleiben wird aber nicht nur das sportliche Geschehen, und das hat vor allem mit US-Präsident Donald Trump zu tun. Die Bilanz von USA-Korrespondentin Barbara Kolpi.
3: Der Final war das einzige WM-Spiel, das US-Präsident Donald Trump besuchte. Wenn er auf den Großbildschirmen im Stadion zu sehen war, wurde er ausgepfiffen und ausgebuht, was ihn nicht daran hinderte, den großen Auftritt zu suchen. Bei der Siegerehrung stand er im Mittelpunkt und übergab zusammen mit FIFA-Präsident Gianni Infantino die Medaillen an die Spanier und Argentinier. Die Mitgastgeber Mexiko und Kanada mit Präsidentin Claudia Sheinbaum und Premierminister Mark Carney blieben im Hintergrund. Nach der Pokalübergabe musste Infantino Trump daran erinnern, dass die Bühne nun dem Weltmeister gehört. Zu gern hätte der US-Präsident mitgefeiert und sich im Erfolg gesonnt. Prägender als dieser für Trump typische Moment war allerdings dessen Umgang mit dem Turnier insgesamt. Sein Eingreifen im Fall des gesperrten US-Stürmers Follarin Balogun entwickelte sich zu einem politischen Skandal. Einflussversuche auf den Sport gibt es zwar seit jeher, neu ist aber die demonstrative Offenheit, mit der Trump seinen Einfluss geltend macht. Er prahlte öffentlich damit, seinen Freund Infantino angerufen und damit erreicht zu haben, dass die Rotsperre gegen den US-Starstürmer aufgehoben wurde. Das ist symptomatisch für Trumps Präsidentschaft und seine permanenten Versuche, institutionelle Grenzen und Regeln auszutesten und zu missachten. Aus sportlicher Sicht zahlte sich Trumps Eingreifen für die USA nicht aus. Sie verloren das Achtelfinalspiel gegen Belgien sang- und klanglos und schieden aus. Balogun äußerte sich später kritisch und räumte ein, dass die heftige Debatte um die politische Einmischung durch den US-Präsidenten die Stimmung in der Mannschaft negativ beeinflusst und den Druck auf das gesamte Team massiv erhöht habe. Damit lenkte Trump die Aufmerksamkeit vom Sport auf die Politik genau in einem Moment, in dem sich in den USA eine seltene Fußball-Euphorie entwickelt hatte. Längst war es nicht nur die Diaspora, die den Fußball feierte. Die Amerikanerinnen und Amerikaner zeigten, wie emotional und begeisterungsfähig sie sein können und ließen sich mitreißen. Die TV-Einschaltquoten brachen neue Rekorde für Fußball in den USA und das Land war im Fußballfieber. Fußball ist in den USA zumindest für die Dauer eines Grossanlasses im Mainstream angekommen. Für die USA als Gastgeber war diese WM ein Erfolg. Das Land hat gezeigt, dass es einen Mega-Event dieser Größenordnung organisieren und ein breites Publikum für Fußball begeistern kann. Gleichzeitig hat die WM aber auch verdeutlicht, wie stark Sport und Politik unter Donald Trump miteinander verflochten sind.
0: USA-Korrespondentin Barbara Kolpi. Sportredaktor Peter Schneider, im Vorfeld gab es Kritik an den vielen Teams, den hohen Preisen, dass es an Fans im Stadion fehlen könnte. Was ist nun Ihre Bilanz? War diese WM ein Erfolg?
4: Ja, ganz klar. Die WM war sportlich ein Erfolg. Die kleinen Nationen haben bewiesen, dass sich der Fußball weltweit weiterentwickelt hat. Sie können konkurrenzfähige Teams stellen, die nicht mehr nur Konterniederlagen hinnehmen müssen. Die WM war aber auch organisatorisch ein Erfolg. Es gab bei keinem der 104 Spielen irgendwelche Probleme und es gab keine halbleeren Stadien. Sie wirkten immer wie ausverkauft. Und die WM wurde von der Bevölkerung in den drei Ländern so aufgenommen, dass eine Fußballbegeisterung entstand, die wir bei den letzten zwei Turnieren in Katar und auch in Russland so nicht erlebt haben.
0: Kritiker warfen FIFA-Chef Gianni Infantino Gigantismus vor. Nun sagen Sie, war die WM ein Erfolg? Ist es ein Sieg für Infantino oder hat schlicht die Faszination Fußball gesiegt?
4: Ja, Gianni Infantino und seine Gefolgschaft werten dies natürlich als ihren Erfolg. Und es gibt tatsächlich wenig Argumente, um dies in Frage zu stellen. Aber natürlich ist der Fußball der große Sieger. Niemand, auch der FIFA-Boss, konnte voraussehen, dass die Bevölkerung, zum Beispiel in den USA oder in Kanada, bereit sind, im Minimum Hunderte von Dollar für Eintritte zu bezahlen. Für Spiele von Teams, zu denen sie eigentlich keine Beziehung haben. Wenn wir zum Beispiel an das Spiel Katar-Schweiz in San Francisco denken, das praktisch ausverkauft war. Klar, bei der Bevölkerung in Nordamerika ist die Bereitschaft, viel Geld für Events zu bezahlen, sei das im Sport oder auch bei Konzerten, viel grösser als in Europa. Aber dass es so ein Erfolg wurde, war nicht absehbar. Once in a lifetime dabei zu sein, ja, das zählt offensichtlich mehr als abschreckende Ticketpreise.
0: Bei der nächsten WM in 4 Jahren soll die Anzahl der Teams nochmals steigen, von 48 auf 64. Es wird also noch grösser.
4: Das ist wohl der Wunsch von Gianni Infantino und er dürfte bei den Verbänden und den Ländern auf offene Ohren stoßen. Denn es erhöht die Chancen für kleinere Länder, auch an einer WM teilnehmen zu können. Gerade in Afrika, wo die Fußballbegeisterung so groß ist, träumen viele Länder davon, einmal an einer WM teilnehmen zu können. Natürlich wird eine erneute Aufstockung der WM vor allem in Europa auf Kritik stoßen. Aber Europa ist nicht die Welt. In anderen Kontinentalverbänden wie eben Afrika, Südamerika, Asien oder in der arabischen Welt würde eine Aufstockung sehr begrüßt werden.
0: Und wohin führt das? Wie sieht die Zukunft der Fußball-Weltmeisterschaft aus?
4: Die Weltmeisterschaft wird noch grösser, noch gigantischer und sie müsste wie jetzt dann auf mehrere Länder oder wie jetzt eben auf mehrere Länder oder wie in 4 Jahren dann gar auf mehrere Kontinente ausgeweitet werden. Dann findet die WM ja in Südamerika, Europa oder Afrika statt. Natürlich wird für die Fans eine WM mit über 150 Spielen statt wie bis jetzt 104 Spielen noch unübersichtlicher. Aber es wird dann halt wie bei Olympia sein. Man interessiert sich noch mehr nur für das Abschneiden des eigenen Landes. Aber aus kommerzieller Sicht wird eine solche WM für die FIFA und die Verbände noch lukrativer. Und so ist es eigentlich schwer vorstellbar, dass in Zukunft die Fußball-Weltmeisterschaft nicht noch gigantischer wird als jetzt schon.
0: Einschätzungen von Sportredaktor Peter Schnieder, vielen Dank. Und damit zu den Nachrichten dieses Vormittags mit Corinna Heinzmann.
5: Ein ehemaliger Politiker aus dem Kanton Aargau muss sich wegen schwerer Sexualstraftaten vor Gericht verantworten. Die Staatsanwaltschaft wirft dem ehemaligen SVP-Kantonsparlamentarier vor, mehrere Personen betäubt und sexuell missbraucht zu haben. Die Behörden sprechen von insgesamt 3 Opfern. Darunter sind laut dem Tagesanzeiger auch die ehemalige Lebensgefährtin des Beschuldigten und ihre damals 15-jährige Tochter. Die Staatsanwaltschaft schreibt, der 57-jährige Schweizer habe einen Teil seiner Opfer wiederholt und über einen längeren Zeitraum mit K.O.-Tropfen betäubt und missbraucht und dabei ihren Tod in Kauf genommen. Außerdem soll er Fotos und Videos der Taten gemacht haben. Der ehemalige Kantonsparlamentarier ist nun unter anderem wegen mehrfachem versuchten Mord, mehrfacher Vergewaltigung, Schändung und mehrfacher sexueller Handlungen mit Kindern angeklagt. Die Verteidigung des Angeklagten sagte zum Tagesanzeiger, der Mann bestreite wesentliche Teile der Vorwürfe. Großbritannien erhält heute den 5. Premierminister innerhalb von 5 Jahren. Andy Burnham wird Nachfolger von Keir Starmer. Starmer kündigte vor einem Monat seinen Rücktritt an. Wegen schlechter Umfragewerten und Niederlagen seiner Labour-Partei bei Regional- und Kommunalwahlen. Andy Burnham wird am Mittag Ortszeit im Buckingham-Palast in London erwartet und dort von König Charles den Auftrag zur Regierungsbildung erhalten. Danach wird Burnham am Regierungssitz eine Rede halten. Andy Burnham war zuvor Bürgermeister von Manchester. Er wurde am Freitag zum Vorsitzenden der Labour-Partei gewählt. Traditionell wird der Vorsitzende der Regierungspartei in Großbritannien auch Premierminister. Im Krieg zwischen Russland und der Ukraine hat es in der Nacht erneut Angriffe gegeben. Und zwar hat die Ukraine die Region Moskau angegriffen. Russische Behörden sprechen von 400 ukrainischen Drohnen. Die meisten seien abgefangen worden, trotzdem seien mehrere Gebäude in Brand geraten und 10 Personen verletzt worden. Und nach einem russischen Angriff auf ein Frachtschiff im Schwarzen Meer ist die Zahl der Toten auf 10 gestiegen. Das mit Getreide beladene türkische Schiff war gestern von russischen Raketen getroffen worden. Die Besatzung stammt aus Syrien und Indien. Nun in die Türkei. Dort sind in der Stadt Izmit nördlich von Istanbul die Stadtpräsidentin Fatma Kaplan Hürriyet und ihr Ehemann festgenommen worden. Dazu wurden 30 weitere Personen zur Fahndung ausgeschrieben, berichtet die staatliche Nachrichtenagentur Anadolu. Ihnen werde die Gründung einer kriminellen Vereinigung, Bestechung und Manipulation bei Ausschreibungen vorgeworfen. Fatma Kaplan Hürriyet gehört zur größten türkischen Oppositionspartei CHP. 2019 setzte sie sich gegen eine Kandidatin der AKP durch, der Partei des türkischen Präsidenten Recep Tayyip Erdogan. 2024 verteidigte sie ihr Amt. In der Türkei kommt es seit Monaten zu Razzien bei CHP-Einrichtungen und Festnahmen von Parteimitgliedern. Die CHP sieht dies als politischen Angriff der Regierung. Der Ebola-Ausbruch in Kongo-Kinshasa hat mittlerweile fast 1000 Todesopfer gefordert. Bisher seien seit dem Ausbruch mindestens 930 Menschen gestorben, teilt

0: im Süden.
1: In Deutschland wäre eigentlich politische Sommerpause. Mit der Ruhe ist es aber seit letzter Woche vorbei. CDU-CSU-Fraktionschef Jens Spahn gab bekannt, dass er und sein Mann Eltern eines Buben geworden seien. Eine Leihmutter in den USA hatte das Baby ausgetragen. Eine Praxis, die in Deutschland verboten ist und eine, die die CDU klar ablehnt. Die Empörung war groß. Spahn wurde Doppelmoral vorgeworfen. Bereits am Samstag gab Jens Spahn seinen Rücktritt bekannt. Bundeskanzler Merz hatte ihn dazu gedrängt. Ursula Münch ist Politologin an der Akademie für politische Bildung in Tutzing bei München. Ich habe sie vor der Sendung gefragt, wurde Bundeskanzler Friedrich Merz von der Heftigkeit der Reaktionen überrumpelt?
2: Ja, würde ich schon sagen. Also überrumpelt passt ganz gut. Gestern war im deutschen Fernsehen, im ZDF, das Sommerinterview mit Friedrich Merz. Und da hat er das eigentlich auch zugegeben, dass er die Tragweite dieser Entscheidung und dieses Ereignisses, dieses Privaten, dass er das anfänglich nicht als so dramatisch eingeschätzt hat und dass sich das in einer Rasanz dann entwickelt hat, auf die dann aber Bundeskanzler Friedrich Merz, der CDU-Vorsitzende, dann aber doch sehr schnell reagiert hat. Also Jens Spahn hatte gehofft, das Ganze irgendwie hinauszögern zu können, quasi Zeit zu gewinnen. Und das hat dann der CDU-Vorsitzende, der Bundeskanzler, nicht mitgemacht, sondern hat im Grunde dann am Samstag ihn darauf gedrängt, seinen Rücktritt dann auch einzureichen.
1: Die CDU muss sich unerwartet neu aufstellen an der Fraktionsspitze. Ist das Chance oder Risiko?
2: Ich würde sagen beides. Wir haben in Deutschland jetzt gerade die parlamentarische Sommerpause und vor dieser Sommerpause hat man große Reformen oder auch Veränderungen politische dann doch auf den Weg gebracht, die Bundesregierung. Darüber war man sehr froh und jetzt hat man eigentlich gedacht, naja, jetzt kann man in die Wahlkreise gehen, die Parlamentarier, dort die Arbeit erklären, für Rückhalt sorgen und dann in diese dann doch sehr wichtigen deutschen Landtagswahlen im September hineinzugehen und durch diese Zeitrechnung hat jetzt Jens Spahn also wirklich einen Strich gemacht. Also insofern ist es Risiko, weil jetzt eben ganz vieles neu erwogen wird, weil Personaldebatten geführt werden. Eine gewisse Chance liegt darin, dass wir zum Beispiel jetzt die Möglichkeit gäbe, dass der bisherige Kanzleramtsminister Thorsten Frey von der CDU womöglich jetzt wechselt auf diesen Posten als Unionsfraktionsführer. Thorsten Frey ist zwar ein sehr fähiger Politiker, aber vielleicht nicht der allerbeste Leiter des Bundeskanzleramts. Also darin läge vielleicht eine gewisse Chance. Überhaupt hat der Bundeskanzler zumindest in den Bereich des Möglichen gezogen, dass er die eine oder andere Umgestaltung an der jetzigen Bundesregierung vornimmt.
1: Sie haben es erwähnt, diese Umgestaltung. Es gab auch die Andeutung von Friedrich Merz in diesem Sommerinterview, die Regierung umzubilden. Was steckt dahinter?
2: Dahinter steckt, dass man diese jetzt Neubesetzung Unionsfraktion tatsächlich im Grunde dann zum Anlass nehmen könnte, den ein oder anderen Unmut, den es vielleicht auch in der Öffentlichkeit gibt, also die Bundesregierung hat ja insgesamt sehr niedrige Zustimmungswerte, dass man da vielleicht die eine oder andere Umgestaltung vornimmt. Aber gleichzeitig zu viel jetzt umzugestalten, würde viel zu viel Unruhe hineinbringen. Und man muss sich ja immer wieder vor Augen führen, die jetzige Bundesregierung hat schon 1/4 Jahre ihrer Amtszeit hinter sich. Also da kann man jetzt nicht wieder so eine neue Einarbeitungszeit für neue Kabinettsmitglieder starten. Also deshalb gehe ich davon aus, dass da allerhöchstens 1 oder 2 Positionen verändert werden.
1: Die CDU und Kanzler Merz stehen unter Druck, auch ohne die Affäre Spahn. Die Umfragewerte zeigen nach unten. Die CDU liegt bei 22%, während die AfD die CDU überholt und derzeit bei 27% steht. Wie sehr schadet dieser Fall der gesamten CDU in Anbetracht dessen, dass eben im September Landtagswahlen in Sachsen-Anhalt und in Brandenburg sind? Das sind wichtige Landtagswahlen.
2: Das sind wichtige Landtagswahlen, auch wenn es kleine Länder sind, aber sie sind eben wichtig, weil da ein möglicher Erfolg der AfD natürlich eine ganz große Debatte und womöglich eine Zerreißprobe darstellen würde. Ich würde sagen, dadurch, dass man dieses Thema Jens Spahn so schnell ausgeräumt hat, deshalb würde ich sagen, ist der Schaden jetzt nicht allzu groß. Ganz im Gegenteil, eigentlich kann die Union jetzt sogar demonstrieren und sagen, wir stehen zu diesem Wert, dass Mutterschaft kein Handelsgut ist. Wir stehen zur Unverbrüchlichkeit des Bekenntnisses, zum Lebensschutz auch für ungeborene.

0: ungeborene Kinder und dass man die auch nach der Geburt vor materiellen Erwägungen schützen muss. Bei allem Ärger, den es jetzt für die CDU und durchaus auch für die CSU durch Jens Spahn gegeben hat, aber darauf nochmal zu verweisen und zu sagen, wir sind keine x-beliebige Partei, das kann man durchaus auch ins Positive wenden. Deshalb, ich würde sagen, der Schaden hält sich dann insgesamt in Grenzen.
1: Einschätzungen von Politologin Ursula Mönch. Vor einer Stunde hat die CDU-CSU-Fraktion bekannt gegeben, dass Ende Juli die Wahl des neuen Fraktionsvorsitzenden erfolgt. 12.48 Uhr Rendezvous gleich hier bei uns. Es erscheint wie ein Naturgesetz, der sommerliche Stau am Gotthard. Die Urner haben genug. Welche Lösungen gibt es? Und nach gefälschten Unterschriften für Initiativen und Referenden, jetzt kommt die digitale Unterschriftensammlung. In St. Gallen läuft ein Pilotversuch. Die Waffen schweigen nicht zwischen den USA und Iran. Im Gegenteil, US-Präsident Donald Trump erklärte, die USA hätten Iran in der 9. Nacht in Folge, Zitat, sehr hart angegriffen. Die Angriffe seien eine Reaktion auf die Tötung amerikanischer Soldaten in Jordanien, als sich US-Streitkräfte und Verbündete gegen iranische Raketen- und Drohnenangriffe verteidigten. Iran droht den USA mit, Zitat, unvergesslichen Lektionen. Die Waffen schweigen also nicht, trotz der Absichtserklärung, auf die sich die USA und Iran Mitte Juni geeinigt haben. Nahost-Korrespondent Thomas Gutersohn, der Ton verschärft sich. Ist die Absichtserklärung definitiv null und nichtig?
2: Ich denke, die Absichtserklärung an sich, also mit den 60 Tagen, die 60-Tage-Frist, die Sanktionserleichterung, die Öffnung der Straße von Hormuz, die ist tatsächlich mittlerweile hinfällig, weil einfach die wichtigsten Punkte dieses Abkommens gebrochen wurden. Das bedeutet aber nicht, dass die Diplomatie am Ende ist. US-Außenminister Marco Rubio hat gestern Abend bekräftigt, dass die USA immer noch offen seien für Gespräche, und auch der Sprecher des iranischen Außenministeriums, Ismail Barey, sagte Ähnliches heute Morgen. Der Iran lehne aber diese Dualität von Krieg und Verhandlungen der USA ab. Der Iran würde entweder Krieg oder Verhandlungen führen. Im Moment stehen die Zeichen auf Krieg, was nicht heißen muss, dass dies nicht wieder ändern kann.
1: Nun hat es Angriffe des Iran in Jordanien gegeben. Weitet sich der Krieg aus?
2: Ja, die Angriffe auf Jordanien sind keine wirkliche Ausweitung des Krieges. Jordanien war von Beginn weg immer wieder Ziel von Angriffen aus dem Iran. Bereits bei der ersten Angriffswelle im Februar wurde eine Radaranlage in Jordanien zerstört. Aber aufgrund der Distanz zum Iran ist es für die jordanische Luftwaffe halt einfach einfacher, die Raketen aus dem Iran abzufangen, als jetzt zum Beispiel für die Golfstaaten, die sich ja in unmittelbarer Nähe des Irans befinden. Alle strategischen Partner der USA sind potenzielle Ziele des Irans. Das hat die iranische Führung von Beginn weg klar gemacht. Jordanien ist eben neben den Golfstaaten auch ein solcher Partner, hat einen Luftwaffenstützpunkt etwa 100 Kilometer westlich von Amman, der Hauptstadt. Und dort sind am Freitag eben auch diese beiden Soldaten umgekommen. Iran hat aber auch die Hafenstadt Aqaba zum Ziel genommen übers Wochenende. Aqaba ist eine beliebte Feriendestination, aber eben auch der einzige Hafen Jordaniens. Und mittlerweile schrecken weder die USA noch der Iran davor zurück, zivile Ziele anzugreifen. Und da gehört eben der einzige Hafen eines US-Partners eben mit dazu.
1: Was ist denn die Taktik der USA und des Iran?
2: Ich denke, im Moment setzen beide auf eine Art Zermürbungstaktik. Sie wollen den Druck hochhalten, ohne dass die Sache komplett aus dem Ruder läuft, was ein schwieriges Unterfangen ist. Die USA glauben, dass über längere Zeit der wirtschaftliche Druck auf die iranische Führung zu groß wird. Und das stimmt, der Druck ist hoch. Die iranische Währung hat schon vor dem Krieg 96% ihres Wertes verloren. Nun sind eben auch die Häfen blockiert, was den Handel natürlich erschwert oder behindert. Der Haken an dieser Strategie ist, dass die Islamische Republik ja schon seit Jahrzehnten mit starkem wirtschaftlichen Druck zu kämpfen hat, wegen den internationalen Sanktionen, und die Führung auch eine gewisse Resilienz entwickelt hat gegen solchen Druck. Auf der iranischen Seite, die spielt natürlich darauf ab, dass die Öl- und Gaspreise so weit ansteigen, dass der Druck auf US-Präsident Trump zu groß wird. Stehen ja auch Midterms an im November. Der Haken bei dieser Strategie dürfte schlicht einfach Trumps Unberechenbarkeit sein. Es ist schwierig vorauszusehen, wie er reagieren würde, wenn er noch unter noch mehr Druck steht. Im Moment ist halt wirklich die Frage, wer bei dieser Zermürbungstaktik den längeren Atem hat.
1: spielt Iran nicht mit dem Feuer, das den Nachbarstaaten dann irgendwann der Geduldsfaden reißt?
2: Es ist ein Spiel mit dem Feuer, auf jeden Fall, beiderseits. Wobei das just bei den Golfstaaten der Faden reißt, ist eher unwahrscheinlich. Irans Angriffe sind sehr kalkuliert. Die mächtigeren Staaten wie Saudi-Arabien, die Vereinigten Arabischen Emirate, sind weniger Ziel als Bahrain und Kuwait zum Beispiel, die im Moment die Hauptlast tragen. Saudi-Arabien und andere versuchen zu vermitteln. Es ist also nicht sehr klug, den Vermittler anzugreifen. Und auf sich allein gestellt sind Bahrain und Kuwait einfach zu schwach, um Krieg zu führen gegen den Iran. Bahrain zählt etwa so viele Einwohner wie der Kanton Zürich. Es kann es mit den mächtigen Revolutionsgarden schlicht alleine nicht aufnehmen, zumal ja auch die USA und Israel ihre Mühe haben mit dem Iran. Und auf sich alleine gestellt können sie den Iran nicht wirklich angreifen.
1: Bleibt die Frage aller Fragen, wo führt das hin?
2: Ja, das ist tatsächlich die Frage, die niemand beantworten kann. Aus meiner Sicht ist der nächste logischste Schritt, dass die Vermittler eine weitere Waffenruhe durchbringen können, damit die beiden Parteien wieder an einen Tisch sitzen können.
1: Einschätzungen von Nahost-Korrespondent Thomas Gutesohn, vielen Dank. Kilometer Stau, 3,5 Stunden Wartezeit und Ausweichverkehr durch die Dörfer. Das vergangene Wochenende hat einmal mehr gezeigt, wie groß das Verkehrsproblem am Gotthard während der Ferienzeit ist. In Amsteg im Kanton Uri protestierten Anwohnerinnen und Anwohner gegen die Blechlawine und blockierten zeitweise die Straße. Die Forderungen nach Lösungen werden lauter. Michel Scher.
3: Stoßstange an Stoßstange. Dieses Bild zeigte sich am Wochenende in vielen Urner Gemeinden auf der Kantonsstrasse. Der Unmut über den Ausweichverkehr, der sei gross, sagt der Mitte-Nationalrat und Urner Simon Stadler.
4: Die Leute wohnen in den Seitentälern. Sie werden eingeschränkt, sei es beim Einkaufen, beim Arbeiten. Sie kommen von der Arbeit nicht mehr nach Hause oder sie können sich einfach nicht mehr so frei bewegen. Und das ist schon ein Nerv, der Durchgangsverkehr durch unsere Dörfer trifft.
3: Das Problem ist auch in der Politik angekommen. Im Frühling hat das Parlament einen Vorstoss an den Bundesrat überwiesen, der eine Durchfahrtsmaut für den Gotthard verlangt. Ausländische Autofahrerinnen und Autofahrer, die auf der Durchreise sind, sollen eine Gebühr bezahlen müssen.
4: In diesen Tagen kommt der Verkehr von 80% von umliegenden Staaten. Und deshalb ist es auch gerechtfertigt, dass man diese höher zur Kasse bittet.
3: Je nach Verkehrsaufkommen soll die Gebühr höher oder tiefer ausfallen. Grundsätzlich könne eine solche Gebühr das Stauproblem tatsächlich entschärfen, sagt Verkehrsexperte Kai Axhausen.
5: In manchen Fällen ist allein die Gebühr als solches, schreckt manche Leute ab. Die sagen, ja, das mache ich nie, ich bezahle das nie, nach dem Motto, das ist mein Menschenrecht, dass ich da im Stau stehen darf. Ansonsten würde ich dem Bund empfehlen, wenn er damit beginnt, sich ein Ziel zu setzen, nach dem Motto, welche Geschwindigkeit wollen wir über den Gotthard erreichen und die Gebühr so zu erhöhen oder zu senken, dass immer dieses Geschwindigkeitsziel erreicht wird.
3: Beispiele aus anderen Ländern wie Singapur hätten gezeigt, dass damit der Verkehrsfluss relativ effektiv gesteuert werden könnte. Ein Risiko sieht Kai Axhausen allerdings darin, dass die Gebühr, so wie sie zurzeit im Bundeshaus auf dem Tisch liegt, nur für Ausländerinnen und Ausländer gelten soll.
5: Die Ausländer sind ein Teil des Gotthardstaus. Wenn dieser Teil wegfällt oder zum größten Teil unterdrückt wird durch die Maut, dann ergibt sich natürlich freie Kapazität auf der Gotthardstraße. Die sollte dazu führen, dass auch Schweizer dann sagen, okay, dann können wir ja auch fahren. Wiederfahren oder wir fahren dann etwas früher oder etwas später, um genau diese frei werdende Kapazität zu nutzen.
3: Laut dem Experten müsste die Gebühr also für alle Personen gelten, um den Verkehr lenken zu können. Als nächstes ist nun der Bundesrat am Zug. Er muss einen Vorschlag zur Mautgebühr ausarbeiten. Bis eine solche dann tatsächlich eingeführt werden könnte, dürfte es also noch eine Weile dauern.
1: In den Corona-Jahren hat auch die direkte Demokratie gelitten. Auf der Straße Unterschriften sammeln war fast unmöglich geworden. Das Wort E-Collecting erhielt Auftrieb. Und der Skandal um gefälschte Unterschriften gab der elektronischen Unterschriftensammlung noch weiter Schub. Nun hat das Parlament mit einer Gesetzesanpassung den Weg freigemacht für Testläufe mit E-Collecting. Welche Vorteile bringt diese Form des Sammelns und welche Risiken? Ruth Witwer.
6: Papier stand lange im Ruf, sicher zu sein. Dieser Ruf hat seit dem Bekanntwerden von systematisch gefälschten Unterschriften gelitten. Jetzt sollen Versuche mit dem elektronischen Sammeln zeigen, ob die Bevölkerung stattdessen E-Collecting vertrauen will. Druck gemacht für diese Testphase haben Befürworterinnen und Befürworter aus dem Parlament, von links bis zur FDP und Bürgerrechtsorganisationen. Etwa der Kampagnenprofi Daniel Graf. Aus langjähriger Erfahrung als Unterschriftensammler setzt er sich für die elektronische Version ein, weil Unterschriften auf Papier durch viele Hände gehen und Missbrauch möglich machen. Sammlerinnen und Sammler, Komitees, Gemeinden, Bundeskanzlei, sie alle haben Zugang zu den Angaben der Unterstützer.
7: Es hilft vor allem, das Datenschutzproblem, das wir auf Papier haben, zu lösen und sicherzustellen, dass unsere persönlichen Angaben und unsere politischen Ansichten nicht mehr so leicht von anderen genutzt oder auch missbraucht werden können.
6: Das Fälschen von Unterschriften soll mit E-Collecting nicht mehr möglich sein. Voraussetzung dafür ist der Aufbau eines sicheren Systems. Für die E-Collecting-Versuche ist die Bundeskanzlei zuständig. Urs Bruderer betont, dass die Bundeskanzlei die bestmögliche Lösung bereitstellen werde.
8: Bei der die Gemeinde zum Beispiel nicht mehr weiß, welche Initiativen sie unterschrieben haben, das ist möglich. Auf dem Papierweg kriegen wir das nicht hin. Da sieht die Gemeindemitarbeitende, welche Initiative von wem unterschrieben wurde.
6: Für mehr Datenschutz sorgen könnte die EID. Mit der elektronischen ID würde man sich auf der Sammelplattform mit der E-Identität ausweisen und dann seine Unterstützung bestätigen. Allerdings geht das nur, wenn die Einführung der EID nicht noch mehr verzögert wird. Wenn sie im Laufe des nächsten Jahres einsatzbereit ist, kann der Testbetrieb für E-Collecting 2028 starten. Für die Kantone ist er freiwillig. Einen Paradigmenwechsel von Papier zu digital soll es nicht geben. Der bisherige Sammelprozess mit Papier gehe noch lange weiter.
8: Wir werden den nicht abschaffen, weil wir E-Collecting eines Tages vielleicht flächendeckend anbieten.
6: Das analoge Sammeln soll weiterhin möglich bleiben, weil im Testbetrieb nur ein Teil der erforderlichen Unterschriften digital gesammelt wird. Wie jedes digitale Projekt birgt E-Collecting auch Risiken. Ein Gutachten im Auftrag der Bundeskanzlei nennt unter anderem die Datensicherheit und mögliche Hackerangriffe und wirft Fragen auf, etwa ob das digitale Sammeln eine Flut von Referenten und Initiativen nach sich zieht und die Verwaltung überlastet oder ob der Meinungsbildungsprozess der Stimmbevölkerung leidet. Antworten darauf kann Urs Bruderer von der Bundeskanzlei noch nicht geben.
8: All diese Dinge wissen wir heute nicht. Und auch das ist ein Grund dafür, dass wir diesen Versuchsbetrieb machen, um genau das herauszufinden.
6: Wer digitale Projekte wie die EID ablehnt, sieht wohl auch E-Collecting eher skeptisch. Die mehrfachen Verschiebungen der EID-Einführung dürften das Vertrauen auch nicht gerade stärken. Wenn alles planmäßig vorankommt, soll beides in den nächsten 2 Jahren funktionieren.
1: Es ist eins nach eins. Evelyn Bensack war die erste Schweizerin auf dem Mount Everest. Frank Senn verfolgte das Geschehen rund um den höchsten Gipfel als Dokumentarfilmer. Albin Schelbert nahm an der Expedition auf den Daula Giri teil. Diese 3 ehemaligen Gäste treffen sich nun zu einer gemeinsamen Runde in der Sommerserie 25 Jahre Tagesgespräch. Gleich nach den Schlagzeilen dieses Mittags mit Corinna Heinzmann.
9: Ein ehemaliger Politiker aus dem Kanton Aargau muss sich wegen schwerer Sexualstraftaten vor Gericht verantworten. Die Staatsanwaltschaft wirft dem ehemaligen SVP-Kantonsparlamentarier vor, mehrere Opfer betäubt, sexuell missbraucht und die Taten gefilmt zu haben. Sie klagt den 57-jährigen Schweizer unter anderem wegen mehrfachen versuchten Mordes, mehrfacher Vergewaltigung und sexuellen Handlungen mit Kindern an. Ein Opfer war zum Tatzeitpunkt 15 Jahre alt. Großbritannien erhält heute einen neuen Premierminister, den 5. innerhalb von 5 Jahren. Der Labour-Politiker Andy Burnham übernimmt das Amt von seinem Parteikollegen Keir Starmer. Starmer kündigte vor einem Monat seinen Rücktritt an, wegen schlechter Umfragewerten und Niederlagen seiner Labour-Partei bei Regional- und Kommunalwahlen. In Kongo-Kinshasa sind seit dem neuesten Ebola-Ausbruch mittlerweile fast 1'000 Menschen gestorben. Jede dritte bestätigte Infektion führte in den letzten gut zwei Monaten zum Tod, wie Zahlen der Behörden zeigen. Forschende arbeiten derzeit an einer Impfung oder einer Therapie gegen die Ebola-Variante, die aktuell in Kongo-Kinshasa grassiert.
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11: Eine Stunde lang darf ich mit Ihnen unterwegs sein an diesem schönen und sonnigen Montagnachmittag. Und da begegnen wir musikalisch unter anderem der Lisa Delbo, der Ländlerformation Ambeck, Nokan Quintett, der Kastruther Spatzen oder dem Christian Anders. Und der hat einen Brief für uns und der öffnet jetzt für Sie am Mikrofon, der Leonard.

die Ländlerformation am Beck und hinter dieser steht der Markus Flückiger am Schweizer Örgeli, der Andi Gabriel an der Violine und der Pirmin Huber am Bass. Gespielt haben sie unseren Polka mit dem Titel «Grossvater Hebam». Der Sommer 2026 ist ja wirklich ein Traumsommer, wenn er auch für viele wahrscheinlich fast schon wieder zu heiß ist. Wobei in dieser Woche die Temperaturen sehr angenehm sind. Und da sind wir bei der SRF Musikwelle natürlich genau richtig mit unserer Sommerserie, wo uns Franzi Haller in dieser Woche verschiedene Badeanstalten aus der ganzen Schweiz vorstellt.

Ja, baden ist auch gesagt bei dem schönen Wetter. Und heute da machen wir einen Besuch im Arbeiterstrandbad Tenwil am Halwiler See, wo übrigens noch das einzige Arbeiterstrandbad von ganz Europa ist. Mehr dazu in wenigen Minuten.

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0: Samba in Bahia haben wir da mit dem Orchester Fred Rabold tanzt.
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0: Die Gegend um den Halwilersee im Kanton Aargau, das ist eine malerische Region. Der tiefblaue See mit den grünen Hügeln rundherum und auf einer Seite vom See ist etwa in der Mitte das Arbeiterstrandbad Tenwil. Warum das Arbeiterstrandbad so heisst, wie das entstanden ist und ob es sich lohnt, dann einen Abstecher zu machen, das hat Franzi Haller für uns erkundet.
3: Ja, es lohnt sich definitiv. Bei schönem Wetter natürlich. Und bei solchen bin ich ins Seetal gereist, am sonnigen Donnerstagmorgen. Von der Hauptstrasse und der Bushaltestelle geht es 5 Minuten steil darab zum Arbeiterstrandbad, wo nicht nur eine Party ist, sondern auch ein Campingplatz. Beim Kassenhäuschen treffe ich den Betriebsleiter, den Marco Fankhauser. Zusammen laufen wir an den See runter, an den Wohnwegen der Tourmieter vorbei.
4: Genau, das ist der Campingplatz mit etwa 98 Wohnwagenplätzen, wo die ganze Saison von April bis Ende Oktober besetzt sind.
3: Links die Wohnwagen, die den ganzen Sommer da stehen. Rechts von uns ist die Campingwiese für die Touristen, die hier nur für ein paar Tage oder eine Woche ankommen.
4: Die Zeltwiese ist hier eine. Da haben wir 36 Parzellen. Die sind parzelliert, 6x6 Meter. Und die sind in der Sommerferien recht begehrt und schon fast ausgebucht.
3: Gegen den See hat es Büsche und einen Ständer mit Stand-Up-Paddles, wo man mieten kann. Von der Campingwiese geht es nahtlos in die Badewiese über. Da hat es einen Grill und Bank, ein Ort, wo Camper und Badegäste sich einmal treffen und es gemütlich haben. Und für all die und alles, was sie brauchen, ist der Marco Fankhauser zuständig. Er arbeitet schon seit 20 Jahren im Arbeiterstrandbad Tenwil, das 5. Jahr jetzt als Betriebsleiter.
4: Ich bin nicht einfach ein Badmeister, weil ich habe sehr viel Jobs hier auf dem Platz. Eben, wir haben einen Campingplatz, wir haben eine Bootsvermietung, wir vermieten den Bootsplatz, wir haben Badeaufsicht und viele andere Kleinigkeiten. Wir haben ein Restaurant, wo man nicht nur Pommes frites und Chicken Nuggets essen kann. Und wir haben einen Kiosk, den wir auch betreiben, wo eigentlich für alle etwas dabei hat, für Camper, wo ihre Gasflaschen kaufen können, bis zum Zahnbürstchen, wo die Camper vergessen haben.
3: Ein abwechslungsreicher Job und ein strenger, aber in einer besonders schönen Ecke der Schweiz.
4: An einem wunderschönen Ort, genau. Man kann eigentlich keinen schöneren Arbeitsplatz haben als direkt am See, mit Seesicht. Das Wasser ist fast wie der Malediven bei uns. Und ja, es ist ein wunderschöner Seeeinstieg, wo alle Leute hier können, auch rollstuhlgängig.
3: Im See aussen hat es auch noch einen Sprungturm. Aber selber einmal geschwind ins Wasser kumpeln, liegt das auch mal drin?
4: Neben einem normalen Badetag habe ich andere Prioritäten. Da bin ich da für Gäste und schwimme tue ich, wenn es ruhiger ist, wenn es mal regnet oder so. Dann geht es auch mal ins Wasser.
3: Ein paar Badegäste sind an dem Morgen schon drin gewesen.
5: Wie ist es?
6: Angenehm. Es ist viel wärmer geworden in den letzten 2-3 Tagen. Es ist wirklich angenehm ins Wasser.
5: Es war herrlich gewesen. Im Moment am Anfang ein bisschen kühl, aber ist okay.
7: Es ist super hier, weil ich so viele Sachen für Baby. Auch hat eine Samtkiste und es nicht sofort tief. Das ist das Wichtigste.
8: Ja, es ist so friedlich, familiär und das Restaurant ist schön und die Aussicht ist herrlich. Ja.
3: Die Leute, die ich gefragt habe, kommen zum Teil von da. Ein Stammgast reist aber einmal sogar von Zürich her an, weil es ihm da so gefällt. Und eine Familie, die ist auf der Heimreise von der Ferien zufällig hier in Tenwil gelandet. Sie sind am Mittagessen und finden es
9: First Class hier, oder? Zuvorderst vor am See, ein super Menü. Haben Sie keine Kamera? Nein. Wunderbare Salatteller mit einer Pizza Hawaii. Also direkt am See. Es könnte nicht schöner sein.
3: Das findet auch der Fritz Lehmann. Er ist ein Stammgast auf dem Campingplatz, wohnt über den Sommer hier im Camper und das seit 15 Jahren.
10: Das ist eine der schönsten Ecken, die wir in der Schweiz haben können, vom Wetter her und auch von der Gegend her. Es ist ein Naturschutzgebiet, aber man kann hier noch leben. Das ist ja der Grund, dass das Strandbad ja dort mal auch gemacht worden ist, dass der Arbeiter noch die Möglichkeit hat, an den See können zu gehen. Nein, es ist fantastisch.
0: Alle schwärmen vom Arbeiterstrandbad Tenwil. Der Fritz Lehmann am Schluss hat die Geschichte von dem sogenannten Arbeiterstrandbad angesprochen. Und um die geht's dann später noch, da bei uns auf der SRF Musikwelle. Die Badi am Halwilensee gibt seit 91 Jahren, ist also vor dem Zweiten Weltkrieg gegründet worden und aus der linken Arbeiterbewegung heraus entstanden. Die Geschichte vom letzten Arbeiterstrandbad von Europa, die hören Sie da bei uns, im circa 20 vor 2.
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0: Und welches ist Ihre Lieblingsbadi? Ist die bei Ihnen vor der Haustür oder haben Sie auch eine, wo Sie dafür weit reisen? Vielleicht mögen Sie uns das erzählen. Schreiben Sie uns ins Studio. Und zwar auf die Mailadresse studio@srfmusikwelle.ch, studio@srfmusikwelle.ch, oder machen Sie uns doch eine Sprachnachricht per WhatsApp aufs Studio-Handy unter der Nummer 079 278 83 83, Nummer von unserem Musikwelle-Handy 079 278 83 83.

Western Swing vom Feinsten. Mit dem Don Edwards haben wir einen Abstecher nach Texas gemacht. Going back to Texas. Der Don Edwards, der 2022 verstorben ist, hat als Bewahrer von der traditionellen amerikanischen Cowboy-Musik gegolten. Und das Lied ist eine liebevolle Hommage an Texas und das Leben im Wilden Westen gewesen. Veröffentlicht worden ist es 1993 auf dem gleichnamigen Album und ist bis heute eines der bekanntesten Lieder von dem Country-Sänger. Und vom Wilden Westen reisen wir jetzt ins beschauliche Südtirol zu den Ladiner und die schwimmen in einem Meer voll Traurigkeit.

0: Ladiner, die leider nicht in einer schönen Body, sondern in einem Meer voll Traurigkeit schwimmen. Wir gehen jetzt aber wieder in eine sehr schöne Body.
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0: Wir haben ja vorhin schon von der Body zu Tenwil im Aargau gehört, das Arbeiterstrandbad am Hallwiler See. Ein wunderschöner Ort, um einen Nachmittag zu verbringen oder sogar Ferien zu machen auf dem Campingplatz. Ein Ort, der aber auch eine spannende Geschichte hat. Das Body am See ist das letzte Arbeiterbad in Europa, das es noch gibt und ist in einer Zeit entstanden, wo sich die Freizeitgestaltung von Arm und Reich noch fest unterschieden hat. Franzi Haller berichtet.
2: Hier am Hallwiler See haben die, die Geld hatten, ein Badhäuschen, so ein schmucks Holzhäuschen auf Pföhl am Ufer, wo man mit seinem Boot direkt unten reinfahren und gediges Wochenende verbringen. Von diesen Badhäuschen sieht man noch ein paar von der Badi Tenwil aus. Dass aber auch die einfachen Arbeiterinnen und Arbeiter in ihrer Freizeit das schöne Seeufer haben können baden, dafür hat sich in den 1930er Jahren der Aargauer Oberrichter Fritz Baumann eingesetzt. Die Legende sagt, dass dem SP-Mann die Idee mit dem Arbeiterstrandbad Kosig, wo er auf seinem sonntäglichen Bootsfährtli auf dem Hallwiler See unterwegs gsi.
3: Man hat gesagt, man will das sichere sozusagen für den Zugang für alle Leute und allen zugänglich machen. Wenn man hinter dem Strandbad schaut, in der Zwischenzeit sind ein Haufen schöne, teure Häuser entstanden. Und wenn man das nicht damals gesichert hat sozusagen und gekauft hat, wäre möglicherweise der Druck, weiter da private Eigentumswohnungen und Häuser zu bauen, gross geworden. Und so ist es gelungen, das wirklich zu sichern für die Allgemeinheit.

0: Ängste oder Schwierigkeiten gehabt und nicht als Bader denkt, einmal will er sein.
1: Nach dem Zweiten Weltkrieg hat sich das Arbeiterstrandparty aber zu einer beliebten Party entwickelt. Man hat hier schon, wie heute, badet, gesünnelt und zeltet. Später hat es dann auch noch einen Segelclub gegeben. Und etwa auch spezielle Lager.
0: Es hat nach dem Zweiten Weltkrieg eines der ersten grösseren Lager von den sozialistischen Bewegungen, die hier stattgefunden hat. Und das ist zum Teil auch so mit internationalen Bezügen, also Flüchtlinge, die damals noch in der Schweiz waren, die sich hier getroffen haben. Und es ist in dem Sinne auch ein bisschen typisch, dass wir auch jetzt wieder Leute beschäftigen, die Ukraine-Flüchtlinge sind. Fast ein bisschen trauriger Bezug zu der Nachkriegszeit im letzten Jahrhundert.
1: Dass in dieser Party die Linken am Ruder gewesen sind, das hat auch zu reden gegeben. Bad Moskau hat man den Bad in Tenwil auch gesagt.
0: Die Gründungszeiten hat man natürlich schon von der Roten Pest am Malwillersee geredet und so. Hat es auch Anfindungen gegeben und da ist früher das, vor allem in den Kriegsjahren und unmittelbar nachher in der Zeit vom Kalten Krieg, ist das wahrscheinlich ein Thema gewesen. In den letzten Jahren ist das kein Thema mehr.
1: Ein Verein hat das Arbeiterstrandbad Tenwil betrieben, wo dann später in eine Stiftung umgewandelt worden ist. Angegliedert an die Stiftung ist noch ein Unterstützungsverein. Alle in diesem Unterstützungsverein müssen aber auch heute noch in der SP oder einer SP-nahen Organisation sein. Der Jörg Lienhardt selber ist vor seiner Pensionierung sozialdemokratischer Oberrichter gsi im Aargau, genauso wie der Gründer vom Strandbad, der Fritz Baumann. Im täglichen Betrieb, da merkt man von der politischen Gesinnung heute nichts. Aber seit ein paar Jahren feiern die Aargauer SP das Fest der Solidarität im Sommer hier in der Badi. Und da ist schon jemand, ein prominenter Linke auf Tenwil, ins Strandbad gekommen. Der Jörg Lienhardt zeigt mir Fotos von diesen Rednerinnen und Rednern.
0: Sie sehen hier Micheline Galmiret, die ehemalige Bundesrätin, Gregor Gysi von der Deutschen Linken, war hier Redner im 2018. Kevin Kühnert und Jacqueline Fehr, die jetzt abtritt als Regierungsrätin vom Kanton Zürich. Hier ist Ruth Dreyfuss, die ehemalige Bundesrätin, der Arthur Schmid, der lange auch im Stiftungsrat war und Regierungsrat war im Aargau. Elisabeth Baum-Schneider war auch schon da gewesen. Also, ich sage nicht mal, die politische Prominenz aus der Arbeiterbewegung war hier schon immer jemand anwesend gewesen.
2: Sind Sie denn einmal auch schwimmen?
0: Der Gregor Gysi weiss ich, dort bin ich dabei gewesen. Der ist rasch schwimmen, ja.
1: Der Jörg Lienhardt selber sagt aber, ihm sage ich Schwimmen nicht so viel.
0: Ich bin schon früher hier und da im Badi, aber ich bin jetzt nicht der passionierte Schwimmer, aber bin ich ein bisschen stolz darauf, dass wir aus dieser Bewegung heraus das so können erhalten und aufrechterhalten und helfen da gerne mit, Beitrag zu leisten.
1: Beim Arbeiterstrandbad Tenwil, wo übrigens seit einer Weile ganz offiziell Arbeiterinnenstrandbad heisst.
3: Franzi Haller hat berichtet. Fotos vom Arbeiterstrandbad Tenwil finden Sie online auf srfmusikwelle.ch. Und morgen nach der Eis nehmen wir Sie mit in eine andere spannende Badi von der Schweiz, nämlich auf Bern, ins sogenannte Weierli, das grösste Schwimmbecken von der Schweiz.
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3: Und da noch einmal der Aufruf an Sie. Welches ist Ihre Lieblingsbody? Ist die bei Ihnen vor der Haustür? Oder haben Sie eine, die Sie auch dafür weit reisen? Vielleicht mögen Sie uns das erzählen. Schreiben Sie uns doch ein Mail ins Studio unter unserer Studio-Mail studio@srfmusikwelle.ch studio@srfmusikwelle.ch oder machen Sie uns eine WhatsApp-Sprachnachricht auf unser Studio-Handy und das hat die Nummer 079 278 83 83 079 278 83 83.

Die Ländlerkapelle Carlo Brunner mit dem Walzer Nadia. Jetzt gibt's dann bald Nachrichten und anschliessend wünscht ihr was heute mit dem Erich Dauer. Bei ihm dann zum Beispiel Michelle Rieser, Udo Jürgens, Highway, der George, der Oswald Sattler und viele andere Interpreten, die von den Musikwellenhörerinnen und Hörer für heute gewünscht worden sind. Ich verabschiede mich von Ihnen bis morgen Morgen. Einen schönen Nachmittag, das wünscht Ihnen der Leonard.

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1: Die Nachrichten von SRF um 14 Uhr mit Livia Schmidt. Er soll seine Opfer betäubt, missbraucht und gefilmt haben. Im Kanton Aargau hat die Staatsanwaltschaft Anklage gegen einen ehemaligen Kantonsparlamentarier erhoben. Er ist der fünfte Premierminister Großbritanniens in 5 Jahren. Andy Burnham hat von König Charles den Auftrag zur Regierungsbildung erhalten. Es ist eine Rekordstrafe, die EU verhängt hat. Der chinesische Online-Riese AliExpress soll 550 Millionen Euro zahlen. Das Wetter heute und morgen trotz ein paar Wolken, oft sonnig. Ein ehemaliger Politiker aus dem Kanton Aargau muss sich wegen schwerer Sexualstraftaten vor Gericht verantworten. Die Staatsanwaltschaft wirft dem ehemaligen SVP-Kantonsparlamentarier vor, mehrere Opfer betäubt, sexuell missbraucht und die Taten gefilmt zu haben. Eines der Opfer sei zum Tatzeitpunkt 15 Jahre alt gewesen, schreibt die Staatsanwaltschaft. Nachrichtenredaktor David Burkhardt fasst zusammen.
2: Der Fall kam vor knapp 3 Jahren ans Licht. Die Mutter des damals 15-jährigen Opfers überraschte den Mann während einer mutmaßlichen Tat an ihrer Tochter und alarmierte die Polizei. Danach wurde beim 57-jährigen Schweizer umfangreiches Beweismaterial gefunden, darunter zahlreiche Videos und Fotos, die der Mann von den Taten gemacht haben soll, wie die Staatsanwaltschaft schreibt. Die Behörden sprechen von insgesamt 3 Opfern. Darunter sind laut dem Tagesanzeiger die ehemalige Lebensgefährtin des Beschuldigten und ihre damals 15-jährige Tochter. Die Untersuchung habe gezeigt, dass der Beschuldigte seinen Opfern teils über einen längeren Zeitraum hinweg heimlich sogenannte K.O.-Tropfen verabreicht habe. Die Staatsanwaltschaft wirft dem Beschuldigten vor, den Tod seiner Opfer in Kauf genommen zu haben und klagt ihn wegen mehrfachen versuchten Mordes an. Unter anderem muss er sich auch wegen mehrfacher Vergewaltigung, Schändung und mehrfacher sexueller Handlungen mit Kindern vor Gericht verantworten. Die Verteidigung des Angeklagten sagte zum Tagesanzeiger, der Mann bestreite wesentliche Teile der Vorwürfe.
1: An der Downing Street in London ist heute Zügeltag. Keir Starmer verlässt den Sitz des britischen Premierministers. Sein Nachfolger Andy Burnham zieht ein. Der 56-jährige Burnham war am Freitag zum neuen Chef der Labour-Partei gewählt worden. Jetzt hat ihn König Charles III. Zum Premierminister ernannt und ihn damit beauftragt, eine neue Regierung zu bilden. Burnham ist der 5. Premierminister innerhalb von 5 Jahren. Dem sei er sich bewusst, sagte er im Anschluss. Großbritannien müsse der Welt zeigen, dass es wieder zur Stabilität finden könne.
3: Britain needs to show the world that we can regain our stability once again. And that is our challenge, to make politics work, to make it work better.
1: Es sei die Aufgabe der Regierung, dass die Politik wieder funktioniere, sagte Burnham vor der schwarzen Tür der 10 Downing Street. Burnham war zuvor Bürgermeister von Greater Manchester. Sein Vorgänger und Parteikollege Keir Starmer hatte vor einem Monat seinen Rücktritt angekündigt wegen schlechter Umfragewerte und Wahlniederlagen der Labour-Partei. 550 Millionen Euro. So viel Geld muss der chinesische Online-Händler AliExpress der EU als Strafe zahlen. Das hat die EU-Kommission heute bekannt gegeben. Der Grund? Der Online-Händler hat gegen das Digitalgesetz verstoßen. Es handelt sich um die höchste Geldstrafe, die die EU bisher in diesem Zusammenhang ausgesprochen hat. Die EU-Kommission schreibt, AliExpress habe unsicheres Spielzeug, gefährliche Kosmetikprodukte und gefälschte Kleidung wochenlang nicht von der Plattform genommen, obwohl sie das hätte tun müssen. Die gefälschten Produkte machten zudem seriösen Unternehmen Konkurrenz, welche sich an die Gesetze hielten. Der Alibaba-Konzern, zu dem AliExpress gehört, sagte, die Strafe sei unverhältnismäßig, man prüfe nun Optionen. Mit dem Sieg Spaniens im Finale gestern Abend endete die größte Fußball-Weltmeisterschaft aller Zeiten. Gastgeber waren die 3 Länder Mexiko, Kanada und die USA. Nach dieser WM in Erinnerung bleiben, wird aber nicht nur das Sportliche, und das hat vor allem mit US-Präsident Donald Trump zu tun. Beispielsweise wurde durch sein Eingreifen eine Sperre gegen einen US-Spieler aufgehoben. Das habe dem Turnier nicht gut getan, sagt USA-Korrespondentin Barbara Colpi. Denn
4: damit lenkte Trump die Aufmerksamkeit vom Sport auf die Politik genau in einem Moment, in dem sich in den USA eine seltene Fußball-Euphorie entwickelt hatte. Längst war es nicht nur die Diaspora, die den Fußball feierte. Die Amerikanerinnen und Amerikaner zeigten, wie emotional und begeisterungsfähig sie sein können und ließen sich mitreißen. Die TV-Einschaltquoten brachen neue Rekorde für Fußball in den USA und das Land war im Fußballfieber. Fußball ist in den USA zumindest für die Dauer eines Großanlasses im Mainstream angekommen.
1: Die Einschätzung von USA-Korrespondentin Barbara Colpi. Die Börsendaten, geliefert von SIX, der Swiss Market Index, liegt im Moment bei 14.296 Punkten. Das ist ein Minus von 0,3%. Der Euro wird zu 92,34 gehandelt, der Dollar zu 80,81. Und das Wetter heute Nachmittag und morgen scheint trotz ein paar Wolken oft die Sonne. In den Alpen und im Süden gibt es vor allem morgen lokale Schauer oder Gewitter. Die Temperaturen heute und morgen rund 25 Grad im Norden und rund 30 Grad im Süden. Das waren Nachrichten von Radio SRF, verantwortlich Tobias Mayer.
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6: Ich glaube, fürs Erste ist die Hitzewelle durch. Also wir können wieder ein bisschen durchschnaufen. Also nichts gegen Sommer, aber ein bisschen Sommerfrische zwischendurch tut eben schon noch gut. Und da lässt sich dann auch unser Wunschkonzert am Nachmittag wieder so richtig geniessen. Und ich freue mich natürlich, dass Sie eingeschaltet haben. Sommerfrische gibt's natürlich auch, wenn man in die Höhe raufgeht, von Weissenstein beispielsweise. Und dort oben erwartet uns jetzt auch schon Michelle Rieser und Nadja von Burg aus Solothurn. Grüßt mit ihren Papa, der Hans Haldi von Zuchwil. Wünscht ihm alles Gute zum heutigen Geburtstag.

sowieso wegen der Selbststocker als Vreni von Schnottwil und der Bete. Und Zotteli von Hegendorf und Elisabeth und Xavier von Langendorf. Alle zusammen für den Spitex von Solothurn. Wir wünschen euch allen zusammen alles Gute, gute Gesundheit. Und ein Gruß an Monika Huber und ein Gruß an Michi Huber von Solothurn. Sie sind gestern heimgekommen, aber sie gehen morgen wieder. Und ein Gruß an Veronika von Grossenbach. Und dann wollen wir einfach vom Schachzettel.

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1: Das ist Hotz Andreas Hittnau. Es ist wieder Montag. Und darum hätte ich gerne für heute Nachmittag den Titel «Warum nur, warum?» vom Udo Jürgens. Für alle, die es gerne hören und die wieder arbeiten müssen.

sucht nach der richtigen Antwort, Udo Jürgens. Warum nur, warum? Ja, und wenn Sie sich fragen, wie macht man eigentlich mit beim Wünsch dir was? Also die Antwort kann ich Ihnen locker beantworten. Entweder Sie kontaktieren uns über unsere Homepage oder Sie rufen da 0848 086 086 ist die Wünsch dir was Nummer 0848 086 086. Nach 50 Jahren haben sich Karin Frank aus Menzingen und Cornelia Schmid aus Mels wieder getroffen. 50 Jahre. Eine lange Zeit, wo sich die beiden gewiss ganzen Haufen zu erzählen haben. Und natürlich sind auch wieder ganzen Haufen Erinnerungen an Kindheit aufgekommen. Es hat so richtig gut da, berichtet Karin Frank. Und sie hofft, dass es nicht wieder eine halbe Ewigkeit dauert, bis sie sich zwei wieder treffen. Und als Gruß gibt's da jetzt Highway mit auf den Weg.

0: Glück und Zufriedenheit. Das ist etwas, was man sich gerne wünscht. Und Sie können das auch gerade machen. Spontan. Unter der Telefonnummer 0848 531 531 habe ich einen Expresswunsch zu vergeben. 0848 531 531. Jetzt anrufen.
1: Da ist Marti Margrit von Ockreuz. Ich würde gerne für meine Schwester, die gestern ihren 80. Geburtstag gefeiert hat, das Lied vom George wünsche, hier bin ich daheim.

0: Da bin ich daheim, spürt er ganz tief in sich drin, der George. Und Helene Hutterli ist eigentlich zu Bisek gekannt und tour gerade daheim. Jetzt aber gerade aktuell in ihrer zweiten Heimat, kann ich das so sagen, Frau Hutterli. Grüezi wohl.
1: Ja, grüezi auch. Ja, genau. Das Bächli im Hemberg, das ist ihre zweite Heimat. Schon bald 20 Jahre. Das ist ein herrlicher Campingplatz, klein und ruhig. Eine wunderschöne Aussicht haben wir ins Neckartal und wir geniessen die Ruhe.
0: Also Sie haben das richtig gut ausgesucht. Hat sich da etwas in diesen 20 Jahren, hat sich da nicht viel verändert?
1: Nein, hat sich nicht sehr viel verändert. Der Platz ist eigentlich gleich geblieben in der Größe. Es hat etwa die Hälfte sind Dauergäste da, wo man hin und wieder trifft. Mhm. Und es hat Touristen da und weil wir am Rand vom Campingplatz unseren Wohnwagen haben, sehen wir eigentlich nicht viel, was läuft und geht auf dem Platz und haben es herrlich ruhig.
0: Also es ist richtig zum wieder auftanken und das ist auch gar nicht so weit weg von Ihnen, glaube 50 Minuten ein Weg. Das heisst,
1: genau.
0: Da kann man gut einmal an einem Wochenende auf. Also sagen, komm, gehen wir schnell mal in unser Heimtli. Im
1: genau,
0: Toggenburg.
1: So machen wir es. So
0: sehr
1: machen wir
0: und
1: wenn wir so lange da oben sind, ja. Wenn wir so lange schon da oben sind, kennen wir natürlich die Nachbarn rundum, die Bauernleute da, Gegend. Das ist wirklich herrlich.
0: Sehr schön. Ja, und auch musikalisch geht es jetzt dank Ihnen ins Toggenburg. Da hören wir, das ist, glaube ich, so der heimische Jodelclub sogar noch. Der Jodelclub Wattwil da. Mit einem schönen Traum. Den haben Sie sich ausgesucht und grüßenswert mit Frau Hutterli.
1: Ich grüße mal ganz sicher zuerst unsere Nachbarn hier im Bächli, also Maria Raschli, die unser Wein wohnt. Sie hat uns am Freitagabend, also sie ist Jodlerin, ein Ständchen gebracht.
0: Oh, schön.
1: Und dann grüße ich auch, wunderbar gewesen, ja. Und dann grüße ich natürlich auch meine Trachtenfrau, die Zweibälde. Und ja, hat wer uns kennt und mag und am Zulassen ist heute Nachmittag, an dem schönen Tag.
0: Sehr schön. Geniessen Sie es täglich. Danke, dass Sie angehört haben, Frau Hutterli. Wiederhören.
1: Wiederhören. Danke, dass Sie mir da waren.

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1: Das ist der Vater. Ich hätte gern das so ein trauriges Lied vom Oswald Sater in fremde Erde. Und ich sage herzlichen Dank.
2: Den wir gerne erfüllen, den Wunsch. Ein trauriges Lied, aber ein schönes. Fremde Erde vom Oswald Sattler.

Sehnsucht nach der Heimat hat, die bleibt bestehen. Und trotzdem sucht es einem doch immer wieder in die Ferne raus, solange man weiss, dass man auch wieder zurück heimkehren darf. Und da spreche ich natürlich indirekt auf die aktuelle Ferienzeit drauf an. Da staut sich's wieder in allen Ecken und Enden auf dem Weg in Richtung Süden und auch auf den Flughäfen. Ist da ganz schön viel los. Und eine von den Top-Destinationen, so von den Fernreisen, auch hier wieder Ägypten. Ja, und ich denke auch, die Amigos haben dort schon so viele Wochen verbracht. Vielleicht sind sie ja gerade drum auf diesen Titel da gekommen, oder? Pharao. Und das wünscht sich da jetzt jedenfalls der Beat Schaub aus Winterthur. Grüßt alle SRF-Musikwähler-Hörerinnen und Hörer.

0: Katharina Studer. Am Sonntag, der 19. Juli, hat unsere Schwester Margrit Amrein in Aarau ihren 76. Geburtstag dürfen feiern. Liebes Gritli, deine vier Geschwister, Lüssi, Heidi, Seppi und Katharina, gratulieren dir recht herzlich zu deinem Wiegenfest und wünschen dir fürs neue Lebensjahr viel Glück, Gesundheit und Gottes Segen. Der Musikwunsch wäre, sag mir, wenn das die Rosen blühen. Gesungen von der Heidi Koller und Rudi Stähli.
1: Und die Rosen, die sind schon parat. Ebenfalls übrigens einen weiteren Expresswunsch. Unter 0848 531 531 können Sie anrufen und spontan mitmachen. 0848 531 531 bis gleich.

0: Das Jodelduo Heidi Koller, Rudi Stähli, sag mir, wenn das die Rosen blühen. Jetzt habe ich die Ruth Hefti am Telefon.
1: Sie ja, grüß Gott, wohl.
0: Den Sommer durch auf der Alp Wispila, oberhalb von Gstaad. Ja. Alpsommer haben Sie heute, ja. Heuer. Wie ist es so bis jetzt? Was würden Sie sagen?
1: Ja, das Wetter ist natürlich sehr schön. Mhm. Ein bisschen mehr Regen dürfte es sicher geben. Das ist ein bisschen trocken. Aber für auf der Alp jetzt in den Bergen ist es nicht schlecht.
0: Ist nicht schlecht, aber man spürt es definitiv auch, dass es diesen Sommer durch ein bisschen heißer geworden ist.
1: Ja, ja,
0: definitiv,
1: genau.
0: Definitiv, ja. Okay. Ja, ja, aber so weit einen guten Alpsommer verbracht, wie lange geht es jetzt noch? Wann haben Sie vor, wieder zurückzukehren?
1: Ja, so am 20. August.
0: Jetzt sind Sie schon nicht mehr weit, hä?
1: Ja, ja.
0: Sind Sie
1: guter Monat. Ja,
0: ja, guter Monat. Werden Sie sicher vermissen, so wie ich Sie jetzt so einschätze, gell, Sie, Frau Hefti?
1: Es ist alles gut zu dieser Zeit.
0: Mm-hmm. Ja. Also, aber ich würde Ihnen gerne ein bisschen die Zeit noch jetzt verschönern mit einem Musikwunsch von Mandy Borg. Es war einmal. Das wird jetzt in ganz hören sein. Und Sie grüßen wer?
1: Danke. Ja, ich grüße einfach alle, die mich kennen. Ja, das ist...
0: Das passt.
1: Habe ich nie mehr vergessen. Ja,
0: das passt, absolut. Frau Hefti, dann einen schönen Rest auf Ihrem Alpsommer wünsche ich Ihnen.
1: Danke.
0: Wiederhören.
1: Danke. Wiederhören.

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1: Neues Kuratlich Janet. Ich würde gerne den Edi Gietzedaner und den Erna Hermann in Gross aufgeben. Alte Kameraden gesungen vom Heino.

Stoss da mit alten Kameraden, der Heino ist das gsi, und Gesundheit und Zufriedenheit. Ja, das ist etwas vom Wichtigsten, was man jemandem wünschen kann. Gesundheit und Zufriedenheit. Und das gehört bei uns immer wieder. Und so laut der Trudi Hotzhofer im Senevita Burgdorf gelten. Sie hat nämlich heute den 96. Geburtstag. Und die ganze Familie denkt heute an sie. Sie soll das Leben geniessen. Auch alles ein bisschen ruhiger angehen. Ja, und das nächste Ziel, das ist ja dann der 100. Also dann hoffentlich auch wieder mit einem Gruss, so per SRF Musikwelle. Und heute spielt dafür zu dem Ehrentag den Geburtstagsmarsch mit der Schlossberg-Musikanten Uster.

0: Paolo Di Andrea, Promenade d'été, dopo l'estero Musikwelle.
1: Die Nachrichten von SRF um 15 Uhr mit Livia Schmid. An der Downing Street in London ist heute Zügeltag. Andy Burnham, der neue britische Premierminister, bezieht den Regierungssitz in London. Burnham übernimmt das Amt und auch den Wohnsitz von seinem Labour-Parteikollegen Keir Starmer, der zurückgetreten ist. Burnham ist der fünfte Premierminister innerhalb von 5 Jahren. In seiner Antrittsrede kündigte der 56-Jährige einen Wendepunkt in der britischen Politik an. Er wolle die größten Veränderungen der letzten 40 Jahre auf den Weg bringen.
2: We will make this moment a circuit breaker for Britain, bringing forward the biggest changes in the last 40 years.
1: Burnham sprach von einem neuen politischen und wirtschaftlichen Modell. Im Zentrum seiner Arbeit als Premierminister stünden die Menschen in Großbritannien, sagte Andy Burnham. Und er werde alles geben.
2: I will put the care of people at the heart of everything I do. I will give this my all,
1: versprach der neue britische Premierminister. 6 statt 3,5 Monate Mutterschaftsurlaub. Das fordert eine Petition, die heute bei der Bundeskanzlei eingereicht worden ist. Knapp 111.000 Personen haben sie unterschrieben. In der Petition heißt es, das Baby sei mit 3 Monaten mehr denn je auf die Mutter angewiesen und auch die Mutter brauche genügend Zeit, um sich von der Schwangerschaft und der Geburt zu erholen, körperlich und auch psychisch. Dem Schweizer Bauchemiekonzern Sika droht eine Strafe von der EU. Die Sika sowie andere Firmen und Branchenverbänden sollen sich bei Preisen abgesprochen haben, so der Verdacht der EU-Kommission. Konkret geht es um Preise von Chemikalien, die für die Herstellung von Zement, Beton und Mörtel verwendet werden. Die EU-Kommission schreibt, sie habe 3 mutmaßliche Kartellverstöße in Deutschland, Frankreich und Spanien festgestellt in den Jahren 2021 und 2022. Sollten sich die Vorwürfe in der Untersuchung erhärten, kann es teuer werden für die Sika. Die EU-Kommission kann Geldbußen von bis zu 10% des weltweiten Jahresumsatzes verhängen. Bleibt der Blick aufs Wetter. Heute und morgen ist es trotz ein paar Wolken oft sonnig. Das Ganze bei rund 25 Grad im Norden und 30 Grad im Süden. Das waren Nachrichten von Radio SRF, verantwortlich Tobias Meyer.
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0: Herzlich willkommen zu unserem Wunschkonzert. Und das tönt bei uns heute richtig nach Sommer. He? Mit einem heimeligen «Die Berge, die sind mein Zuhause» von Österreich. Geht es da jetzt gerade los. Und da dazu gibt es gerade auch noch einen Gruß zum Geburtstag. Und zwar dem von Nelly Reifler vom Fimmelsberg. Auf die Bergen ist sie früher einmal auch gerne gegangen. Heute ist das nicht mehr gut möglich. Und darum wird ihr der Jakob Salzmann von Frutigen mit dem Titel da jetzt ein bisschen Bergluft zufächern. Und er schickt ihr gemeinsam mit dem Vreni einen lieben Gruss aus dem Berner Oberland.

der Agatha Stapphardt-Olten wünscht für seine Schwester Frau Mülheim Studer-Olten das Lied in diesen heiligen Hallen. Wir wünschen dem Musikteam alles Gute und bleiben gesund.

0: Ein bisschen Mozart klingt hier bei uns im Wünschelwass. Aus der Zauberflöte ist das gewesen, in diesen heiligen Hallen. Und in dem Wunschkonzert haben Sie immer mal wieder auch die Gelegenheit, zum spontan mitzumachen. Das gerne jetzt unter 0848 531 531. Expresswunsch heisst der Wunsch. Sie rufen mir direkt ins Studio an, ich erfülle Ihren Wunsch und Sie können einen Gruß durchgeben. 0848 531 531, unsere Nummer.
1: Ich hätte gern von Jan Hemmer La Paloma gespielt. Vielen, vielen Dank und einen schönen Nachmittag.

0: Von dem Lied gibt es ganz eine Haufen Versionen, auch Instrumentale. Das ist jetzt die vom Jean Hammer gewesen, die da gewünscht worden ist. La Paloma. Und jetzt hören wir den Gatterwunsch von Silvia Brenzikofer von Bergrötzivoll, Frau Brenzikofer, Entschuldigung.
1: Brenzikofer, ja.
0: Brenzikofer, muss man schon richtig sagen, gell? Sie. Ja, pensioniert mittlerweile. Ja, ja. Pensioniert mittlerweile, heute ist nicht gross etwas angesagt, einfach ein bisschen Haus, ja gut, das ist auch nicht, das ist auch etwas, Haushalten,
1: ja,
0: gell?
1: Ja, das ist so, ja.
0: Das darf man nicht unterschätzen.
1: Das
0: darf man nicht unterschätzen.
1: Das ist nicht so, was man gerne macht, das Bono, zwischendurch. Ja, jetzt, wenn ihr noch zu gross kommt.
0: Haben Sie auch noch?
1: Dann habe ich auch noch, er ist jetzt gerade aus der Schule gekommen, die ist gerade 16 geworden. Mhm. Wir haben eine Konfirmation gehabt, und jetzt geht sie in die Lehre. Ich wollte das Ding lernen, wie sieht man es, haben wir eben nicht mehr Hilfsschwestern, sondern die anderen, eine dreijährige Lehrphase, und geht ins Altersheim.
0: Sie sind ja früher Hilfsschwester gewesen, muss man vielleicht jetzt noch, also damals hat es Hilfsschwesterkreis, haben Sie gesagt.
1: Ja, genau.
0: Also, ja, Hilfsschwester, das ist früher gewesen, und jetzt wird sie ihre Enkelin quasi so Streit drin, so quasi in ihre Fußstapfen.
1: Ja, einfach, ja, ich glaube, ja, sie hat einfach Freude am Eltern, an Leute pflegen und so, und kommt jemand zu mir, wenn ich mir etwas muss helfen. Ja, es tut mir noch mit 16, wie gesagt, in dem, wo ich angefangen habe, man müsste 18 sein, wo er hätte nicht ins Spital können.
0: Aha, ja, ist, hat sich schon etwas geändert, gell, Sie?
1: Ja, das hat viel geändert, ja, und dann hat die andere einfach alles gesagt, oh, was ist da hier und so. Ja, dann käme ich auch nicht mehr nachher, dann müsste ich auch noch in die Schule.
0: Nochmal in die Schule, nein, das wollen wir nicht. Aber Sie können ja einfach, stolz sein, dass Ihre Enkeltochter so quasi in Ihre Fußstapfen trifft. Das ist doch etwas Schönes, oder? Würde
1: ja,
0: ich meinen.
1: Das ist schön, ja, dass sie Freude hat an diesem Beruf. Ja, gell, die ja. Oder? Sie haben viel zu wenig.
0: Ja, ja. Braucht es definitiv.
1: Mal, ich hoffe. Aber eben, sie freut sich, sie mag fast nicht gewartet, bis sie von da hat. Im dritten Auge ausgestrahlt. Ja, und jetzt wird sie so noch ein bisschen genießen. Sie war schon 125
0: dürfen. Schon, mit 16?
1: Ja.
0: Jo!
1: Ja,
0: dann ist sie wirklich.
1: Jetzt tut sie halt dann, ja, muss sie ein bisschen fahren und so. Jetzt dann eine Dorfprüfung nächstens. Ja, es läuft etwa ein bisschen.
0: Ja, das ist schön. Das ist doch schön. Frau Brenzikofer. Und jetzt läuft ihr ein Musikwunsch. Das ist auch schön.
1: Da ja, hören wir. Das ist schön. Ja,
0: wir
1: das ist gut.
0: Wir sind Berner, das passt auch noch gerade zu Ihnen, würde ich meinen. Hat für die Surprise Band oder Surprise Band. Ich weiß jetzt gar nicht, wie sie
1: ja,
0: sich nennen.
1: Ich bin ein richtiger Berner. Ich bin in Bern geboren, vor 73 Jahren. Ja,
0: man hört
1: Bern gerne, gut gerne gehabt. Ja,
0: ja, sehr schön.
1: Ein bisschen weniger gerne habe ich gehabt, weil ich vom Zahnarzt am Jürsausding.
0: Aha.
1: Da habe ich ja aus Bern nicht so gerne gehabt.
0: Ja, ja. Also ja, böse Erinnerungen haben, die einem bleiben.
1: Ja, genau.
0: Frau Brenzikofer, wer grüßen Sie noch?
1: Ja, alle grüßen, die mich kennen, ganz einfach. Und dort, wo ich immer zuschiesse, ja, und mir hast du mal keinen Gruß durchgegeben.
0: Ja, okay. Also, dann tun wir das so unisono machen. Und ich wünsche Ihnen noch ein ganz schönes Tag. Geniessen
1: Sie es. Ja, das wünsche ich euch auch. Frau, was ich endlich erst bei durchkomme, schon manchmal probiert.
0: Irgendwann klappt es, gell, Sie? Muss man einfach immer wieder probieren. Also.
1: Genau, tipptopp, schönen Tag.
0: Ihnen auch, wiederhören.
1: Merci, ade.
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1: Ja, Bernhard hat etwas zu bieten, ha? Surprise-Band ist das. Und ich glaube, der Geburtstagsgruß hier an Barbara Vogt aus Oberlohnkofen ist mit einem kleinen Schmunzler gemeint. Der Walti Maurer aus Urdorf hat für sie nämlich ein Eiszapfentröpfli ausgesucht. Also das jetzt mitten im Hochsommer so als kleine musikalische Erfrischung, würde ich meinen. Und die bringt da jetzt das Baselbieter Ländlerquintett.

Wenn du hörst, wie die Eiszapfentröpfchen abtröpfeln, das war die Baselbieter Länderquintett und der Hans Steffen verbringt diese Saison über den Alpsommer auf der Bettenalp Wicke und heute ist er 54 geworden. Da wollen ihm der Dani und der Andrea Bucher aus Schwendelberg in Ischolz-Matten lieber Gruß schicken und sich bei ihm und seiner Frau Barbara bedanken dafür, dass sie auf ihre Kühe auf der Alp aufpassend und dann auch Sorge tragend, damit sie dann im Herbst wieder wohlbehütet zurück heimkehren können. Und zum Dank wird da jetzt der Weitboden Juiz gewünscht.

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1: Das ist Marlies Graf von Wila. Ich wünsche meiner Freundin, der Agnes, das Lied Bolero von Semino Rossi. Und ich wünsche ihnen alles Gute und gute Besserung. Danke, ade.

0: Ich könnte mir stundenlang zuhören. Semino Rossi, No Mas Boleros ist das gewesen. Und Ihren Musikwunsch, den würde ich heute auch noch gerne spielen. Spontan, hä? 0848 531 531, jetzt gerade noch mal schnell anrufen und mitmachen, das wäre doch eine Möglichkeit. 0848 531 531.
1: Das ist Gritli Schwarz von Könitz. Ich möchte meiner Schwester, am Rösli Zumbach, ihrem Mann, am Walter und dem Vreni Messli in Oberbaum und dem Otto Ramseyer, meinem Bruder, möchte ich einen Gruß schicken, und zwar mit dem Stück «Lausch dem Lied der Amsel». Ich danke Ihnen vielmals

0: Ah, idyllisch, wie das da tönt. Lausch dem Lied der Amsel. Die München Symphoniker sind das gewesen, mit dem Johannes R. Köhler. Jetzt geht's zur Therese Liniger. Und zwar in Kanton Thurgau. Heute Villa. Und, ja, sie haben einerseits den schönen Bodensee über dem Seerücken über und dann aber bei sich in der Gemeinde quasi ums Eck. Gerade drei Seen haben sie so gern. Frau Liniger, Sie sind zu beneiden. In dem heissen Sommer sind Sie etwa baden gegangen?
1: Nein, ich gehe nicht so gern baden.
0: Ja, sagen Sie bloß.
1: Ja, aber im Frühling und im Herbst laufe ich gerne um die Seen herum.
0: Also ein bisschen, ja klar, das kann man natürlich auch machen, oder? Also ja, auf jeden Fall genau. Wunderbar idyllisch gelegen. Und Sie haben auch noch ein Wein. Baugebiet hat es gerade auch noch. Da gehen Sie auch gerne wimmeln, gehen Sie denn, wenn es dann so weit ist wieder. Was meinen Sie, hier wird sich das, die Hitze nicht ein bisschen auswirken auf die Ernte? Wie meinen Sie das? Also als Halbprofi?
1: Nein, Profi bin ich nicht. Ja. Also letzte Woche haben es gut ausgesehen.
0: So.
1: Wir haben aber am Samstag zu oben haben wir ein bisschen Hagel gehabt. Und ich weiss nicht, wie viel oder wie fest das den Trauben geschadet hat. Das kann ich jetzt nicht sagen.
0: Also,
1: ich hoffe
0: Hagel,
1: es natürlich nicht.
0: Ja, hoffen wir.
1: Ja.
0: Hagel
1: ja,
0: fast schlimmer als die Hitze. Ja, wären schön gekommen. Ja, also es ist noch nicht alle, wie sagt man, alles, die Hoffnung ist noch nicht verloren, sagen wir es mal so. Aber es ist definitiv nicht gut gewesen. Also, Frau Liniger, aber klappt es dafür mit dem Musikwunsch, den Sie da jetzt aufgehend, das ist Stockhitterlied, mit dem Reini Sachs und ein Gruß, den Sie dazu verschicken, geht an wer?
1: Also, ich würde meine Schwester grüßen, Marianne Foser in Wettingen und in Frauenfeld, den Jürg Bertschinger. Der grüßt mich auch wieder durchkommt bei euch und alle, die mich kennen.
0: Gut. Also, Frau Liniger, ich drücke den Daumen, dass das noch etwas wird mit der Ernte hier, mit der Trauben, dass nicht alles verheit ist und für heute noch ein schönes Tag. Danke fürs Anrufen.
1: Danke gleichfalls. Wünsche ich Ihnen auch. Merci.

keine schöne Stockhütte haben. Bei jeder Jahreszeit. Der reine Sachs ist das gewesen. Und jetzt lauschen wir als nächstes zum Wunschtitel von Maria Marquis von Blaua. Sie hat sich den Oswald Sattler für die Myrta Queni ausgesucht, der vorgestern 88 geworden ist. Alles Liebe und Gute. Und Gottes Segen wünscht sie ihr mit der schwarzen Madonna von Altötting.

Der Hermann Müller aus Locarno und der Antonio Fontana aus Biasca, die beiden verbinden etwas. Und zwar sind sie Alphorn-Kameraden. Also spielen beide Alphorn, wobei der Antonio zusätzlich noch die Klein-Alphorn

Version spielt, also das Büchel. Und heute hat Antonio den 66. Geburtstag, wird darum auch herzlich vom Hermann grüßt. Er freut sich auf noch viele schöne gemeinsame musikalische Erlebnisse. Das nächste bevorstehende Highlight sagt dann das Zentralschweizer Jodlerfest. Für heute aber ein Tanti Auguri di cuore mit einem passenden Jodelstück. Mein Büchel vom Jodelkörli Lene.

Das Jodelchörli Lehn Eschols Matz mit «Mi Büchel» ist das gewesen. Ihren Musikwunsch da bei uns, den können Sie gerne aufgeben, entweder über unsere Homepage oder rufen Sie an auf 0848 086 086. Schon morgen wieder gibt es eine Gelegenheit zum Mitmachen. Jetzt einfach Ihren Musikwunsch schon aufgeben. 0848 086 086.

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1: Die Nachrichten von SRF um 16 Uhr mit Livia Schmid. Anklage im Kanton Aargau. Ein ehemaliger Politiker soll mehrere Frauen betäubt und sexuell missbraucht haben. Antrittsrede vor der 10 Downing Street. Andy Burnham verspricht als neuer britischer Premierminister große Veränderungen. Und das Wetter, trotz Wolken ist es heute und morgen sonnig. Die Aargauer Staatsanwaltschaft fordert für einen ehemaligen SVP-Kantonsparlamentarier eine lebenslange Freiheitsstrafe. Der Mann sitzt seit knapp 3 Jahren in Untersuchungshaft, weil er 2 Frauen und eine Minderjährige mit K.O.-Tropfen betäubt und sexuell missbraucht haben soll. Regionalredaktor Alex Moser berichtet.
2: Die Opfer können sich nicht an die Taten erinnern. Gemäß Anklageschrift hat der heute 57-Jährige die 3 Frauen mit K.O.-Tropfen betäubt und sie missbraucht. Das jüngste Opfer war 15 Jahre alt. Gemäß Anklage fordert die Staatsanwaltschaft eine lebenslange Freiheitsstrafe. Unter anderem wegen dem Anklagepunkt mehrfacher versuchter Mord, sagt Adrian Schuler von der Aargauer Oberstaatsanwaltschaft.
3: Der ist durch die Einschätzung der Staatsanwaltschaft aus dem herausgekommen, dass der Mann durch die Substanz, die er seinen Opfer verabreicht hat, sie in einen akut lebensbedrohlichen Zustand versetzt hat. Also die hätten können versticken, allein schon durch die Substanz, die er ihnen gegeben hat.
2: Im Herbst 2023 überraschte die Mutter der Minderjährigen ihren damaligen Lebensgefährten nachts bei einer mutmaßlichen Tat. Sie alarmierte die Polizei und diese stellte bei dem Mann daraufhin umfangreiches Videomaterial fest. Gemäß Anklage hatte der Mann seine Taten nämlich jeweils gefilmt.
3: Videobilder, Videomaterial, das ist natürlich eine schwerwiegende Belastung. Das ist ja in dem Fall ein guter Beweis für uns und auf dem stützen wir natürlich sehr viel aus der Anklageschrift.
2: Der Mann befindet sich nun seit knapp 3 Jahren in Untersuchungshaft. Als nächstes kommt der Fall vor das Badener Bezirksgericht.
1: Wir bleiben in der Schweiz mit 2 kurzen Meldungen. Bei der Bundeskanzlei ist eine Petition eingereicht worden, die einen längeren Mutterschaftsurlaub fordert. Gut 110.000 Personen haben sie unterschrieben. Die Petition will 6 Monate Mutterschaftsurlaub statt nur 3,5. Das Baby brauche seine Mutter und die Mutter brauche genügend Zeit, um sich von Schwangerschaft und Geburt zu erholen. Am Flughafen Zürich ist heute Morgen die Sky-Metro im Tunnel stehen geblieben. 50 Passagiere saßen rund eine halbe Stunde im Zug fest und mussten diesen über den Evakuationssteg verlassen. Der Flughafen hat eine entsprechende Meldung von 20 Minuten bestätigt. Der Zug sei wegen eines kurzen Stromunterbruchs stehen geblieben. In Großbritannien hat der neue Premierminister Andy Burnham sein Amt angetreten. Er übernimmt die Nachfolge von seinem Labour-Parteikollegen Keir Starmer. Burnham ist der 5. Premierminister innerhalb von 5 Jahren. Bei seiner Antrittsrede vor dem Regierungssitz in London sagte er, er wisse, die Menschen zu Hause hätten genug von der Politik. Er höre die Leute.
4: I know people at home are fed up with politics. I hear you, and I want to be honest with you. We have not been good enough, and we need to be better.
1: Die britische Politik müsse besser werden, so Burnham. Der 56-Jährige kündigte einen Wendepunkt an. Er wolle die größten Veränderungen der letzten 40 Jahre auf den Weg bringen.
4: We will make this moment a circuit breaker for Britain, bringing forward the biggest changes in the last 40 years.
1: Burnham sprach von einem neuen politischen und wirtschaftlichen Modell. Er wolle Großbritannien reindustrialisieren und die Macht wieder vermehrt dezentral im Land verteilen. Unter anderem versprach Burnham auch mehr bezahlbaren Wohnraum und mehr Unterstützung für junge Menschen. Dem Schweizer Bauchemiekonzern Sika droht eine Strafe von der EU. Die Sika sowie andere Firmen und Branchenverbände sollen sich bei Preisen abgesprochen haben, so der Verdacht der EU-Kommission. Konkret geht es um Preise von Chemikalien, die für die Herstellung von Zement, Beton und Mörtel verwendet werden. Die EU-Kommission schreibt, sie habe 3 mutmaßliche Kartellverstöße in Deutschland, Frankreich und Spanien festgestellt in den Jahren 2021 und 2022. Sollten sich die Vorwürfe in der Untersuchung erhärten, kann es teuer werden für die Sika. Die EU-Kommission kann Geldbußen von bis zu 10% des weltweiten Jahresumsatzes verhängen. Zu den Börsendaten, geliefert von SIX. Der Swiss Market Index liegt im Moment bei 14.230 Punkten. Das ist ein Minus von 0,8%. Der Dow Jones Index in New York steigt um 0,1%. Der Euro wird zu 92,39 gehandelt, der Dollar zu 80,95. Soweit die Meldungen. Und das Wetter heute und morgen scheint trotz ein paar Wolken oft die Sonne. In den Alpen und im Süden gibt es vor allem morgen lokale Schauer oder Gewitter. Die Temperaturen rund 25 Grad im Norden und rund 30 Grad im Süden. Das waren Nachrichten von Radio SRF, verantwortlich Tobias Mayer.
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5: Etwas fürs Herz, etwas, um sich darüber freuen, etwas als Aufsteller. Es gibt so viele gute Gründe, so ein etwas zu verschicken hier bei uns. Und der Severin Haas aus Elsa beispielsweise hat sich eine eindrückliche Melodie ausgesucht für die Monika Baumgartner aus Affoltern am Albis. Eine, die ein Welthit geworden ist sogar und da jetzt von einem Chor a cappella umgesetzt wird. «Take me to church» ist es. Und das singen da uns jetzt die jungen Stimmen Zürich.

0: Eindrücklich da, he? Die jungen Stimmen Zürich sind das. Take me to church.
1: Heute am 20. Juli, herzlichen Glückwunsch zum 48. Purzeltag nach Binningen zur Tochter Jeanette Strano-Wohlschläger mit der Stubbengang Bänke in die Luft. Alles Gute und Liebe wünschen deine vier Brüder, Marco, Reto, Timo, Jan mit Familie und der Papi Rudi, der gleich 70 wird, mit der Astrid. Viele Grüße aus dem Wallis und bis bald.

0: habe heute Morgen um 5:05 eine wunderschöne Trompetenmusik gehört. Und ich würde so gern, ja, wenn es geht, heute Nachmittag, das gerade nochmal hören. Ade!
1: Ade! Ja, das geht übrigens, das Stückchen, was Sie sich da gewünscht haben, wo Ihnen so Eindruck gemacht hat. Das ist Dolanes Melodie mit dem Jean-Claude Borelli an der Trompete.

Herrlich entspannend. Dolanes Melodie ist das gsi und Sani Hedinger von Habsburg gratuliert da jetzt nachträglich ihrer Schwester Elisabeth Zwingli vom Mühlental zum Geburtstag. Sie ist gerade vor kurzem 85 geworden und als Wunschmelodie hören wir das beliebte «Schauet von Berg und Tal».

Molto Cantabile Luzern hat gesungen. Ah, so schöne Chorklänge begleiten uns da durch die Stunde. Aber natürlich auch Ländler, volkstümlicher Schlager, deutscher Schlager, wie da jetzt von Beatrice Egli. Meine Schweiz, meine Heimat wird gewünscht von Rosemarie Kiener von Beauvil, für alle ihre Geschwister in der Innerschweiz und alle, die gerade zuhören. Und auch Ihnen, die gerade zuhören, gebe ich jetzt noch gerne die Möglichkeit, zum spontan mitzumachen unter 0848 531 531 0848 531 531. Nummer 1 Studio für Ihren Expresswunsch.

Guten Tag miteinander. Ich würde mir für ganz liebe Menschen, die uns gestern mit einem herrlichen Nachtessen verwöhnt haben und mit ein paar Stunden interessanter Gespräche, möchte ich mich ganz herzlich bedanken beim Lotti Schatzmann von Wettigen mit ihrem Schatz Marcel. Ich weiss eigentlich gar nicht, was Lotti so hört, aber ich denke, Junge, komm bald wieder. Mit dem kann man sicher nicht viel falsch machen.

0: Ganz ein grosser, ja. Der Fredi Quinda, Junge komm bald wieder, ist das gewesen. Elfriede Streif, sie lässt heute Nachmittag, also wünscht ihr was heute Nachmittag, und zwar das Buchs, Kanton Zürich, da gibt es ja mehrere Buchs, aber sie ist in dem vom Kanton Zürich daheim. Und ein bisschen eingeschränkt, sie haben eine Sauerstoffflasche, das sieht man noch etwa. Sie brauchen ja den eigentlich ja, täglich und auch in der Nacht, nehme ich an, ist der Sauerstoff ihren Begleiter.
1: In der Nacht habe ich eine Maske.
0: Ah, in der Nacht haben sie eine Maske. Tagsüber einfach so die Schläuche, die man sieht, so mit Nase reinsteckt, oder? Das sind die, nehme ich an.
1: Ja, genau. Sie haben, sieht man. Ja,
0: seit dem Januar, aber sie fühlen sich, glaube ich, mittlerweile schon ziemlich wohl mit denen, so wie ich das rausgespüre.
1: Ja, was will ich mehr machen? Mhm. Ich sage, mir geht's wunderbar.
0: Sie können auf jeden Fall noch viel machen, auch dank dieser Einschränkung. Also sind wir einfach, die Flaschen, sind die gross, die man da mittragen muss?
1: Nein, 2,5 Liter hat einen Platz.
0: Okay.
1: Man muss immer einstellen und 4 Stunden nehme ich einfach mit. Und dann kann ich ausfahren, wenn jemand Zeit hat mal.
0: Ja.
1: Was suchen
0: noch
1: jemanden, wenn
0: ich jemanden
1: melden bin,
0: dann
1: wäre das nicht schlecht.
0: Aha, gut. Ja, dann ich weitermelden in dem Fall. Also ja, zwei Flaschen nach 2 Liter haben sie dabei, gibt doch 4 Kilo in etwa. Also ganz.
1: Genau, einen halben Tag kann ich also weggehen.
0: Gut. Also man muss halt immer daran denken, gell? Aber eben, es schränkt sie in dem Sinne nicht so ein, dass sie gar nichts mehr machen können. Sie sind immer noch unterwegs.
1: Ja, am Anfang schon.
0: Ja, am Anfang ist es sicher eine Umstellung, aber jetzt eben.
1: Diagnosen und so ist
0: ja
1: immer noch ein schwierig, oder?
0: Aber ja, klar. Sobald du so einen Einschnitt hast im Leben.
1: Ich war auch im Restaurant unten mit einer Kollegin. Ja. Ich gewöhne sich alle dran.
0: Hauptsächlich ist, dass auch sie sich dran gewöhnt haben, und das finde ich schon mal sehr positiv.
1: Ja, sowieso. Und eben, da tue ich viel stricken und da auch ein bisschen malen.
0: Ja, wow. Ja, sehr schön. Ja. Also sie sind voll aktiv, da höre ich. Und auch Musik wählen, hören und Wünsche aufgeben, das ist auch natürlich etwas, was sie da machen. Und heute ist das auch gelungen.
1: Können Sie das aufnehmen eigentlich?
0: Wie meinen Sie das aufnehmen? Sie sind gerade live am Radio.
1: Dass ich sie nachher selber höre. Also,
0: dass Sie das nachher hören. Man kann es übrigens zurückspulen, wenn Sie im Internet sind. Man kann immer so ein paar Stunden zurückspulen, dann können Sie das gerne anhören. Müssen Sie mal ausprobieren. Das ist noch praktisch. Ja. Aber zuerst mal tue ich Ihren Wunsch noch erfüllen, natürlich, dass Sie den auch hören. Deine Seele ein bisschen bambeln lassen. Von der Diana ist das diesmal. Und ein Gruß, was Sie damit rausschicken.
1: Ja, einfach alle Leute, die mich hören, meistens gehören aus dem Restaurant unten. Wir haben sie gehört. Das ist so herzlich.
0: Also, jetzt wird es dann wieder heissen.
1: Und alle Geschwister, die und einfach alles, die mich so kennen, wie ich bin.
0: Wie sie sind, genau. Also,
1: so bleibe ich auch.
0: Jetzt werden sie dann gerade wieder Luthals empfangen in der Kantine unten. Und grüßen Sie alle recht herzlich von mir im Namen von SRF Musikwelle. Und merci, dass Sie angerufen haben. Frau Streif,
1: ja,
0: schönes Tagli.
1: Danke, dass ich durchgekommen bin.
0: Auf Wiederhören.
1: Ade, ciao, danke schön.

unserem Gruß von Weihenhof. Ich hätte gerne ein Wünschli, und zwar für Margret Egli in Wetzika und für Rosemarie Baumgartner in Richterswil, für Tannemarie und für Urs Fessler in Hedigen, für Maya und für Urs Hasler in Maloders, für Martina Schneider in Seebach und für meinen Mann, Walla, für alle Zitzerser und alle Neuenhofer. Und dann hätte ich gerne das Lied für Walli, wenn ich ein Engel wäre, das würde meine Tante so gerne hören, Margret Egli. Vielen, vielen lieben Dank.

der Bruno Weibel von Langnau im Emmental. Ich war am Sonntag in Basel am Tattoo. Es war wieder erdenschön, was sie dort gezeigt haben. Passend dazu wünsche ich mir das Lied «Highland Cathedral», gespielt von einer Formation mit möglichst vielen Pipes und Drums, dass es einem so richtig Hühnerhaut gibt.

Wow, sag ich da nur noch. Mit Pipes and Drums tönt's da bei den Royal Scots Dragon Guards und so tönt's aktuell auch am Basel Tattoo noch bis nächsten Samstag gibt's da Vorstellungen. Liebe Therese Imboden von Unterseen, Erwin, Thomas, Andrea, Michael, Andrea und die fünf Grosskind, die schicken Ihnen da jetzt von Herzen alles Gute zum Geburtstag mit einer Rosenzähme, überbrucht vom Raphael Haslinger.

ist Elisabeth Born aus Münchenstein. Ich würde gern hören, das Martinsglöckli. Und zwar würde ich das gern für meinen Mann. Er macht so viel für mich, weil ich jetzt im Moment für ein paar Wochen einen Gips habe. Dankeschön vielmals und ein tolles Team sind und tolle Musik haben.

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0: wird jemand aus Basel Stadt ganz warm ums Herz, wenn das Martinsglöckli da erklingt. Und das hat es auch gemacht, aber bei uns bei SRF Musikwelle allerdings ja, fast schon zum Ende von dem Wünschte was. Ich habe aber noch einen letzten Wunsch parat und auch das ist einer, der ins Herz geht. Und das nicht nur, wenn man aus Basel kommt. Moment, schnell. Und zwar wäre das der Wunsch da.
1: Guten Tag, liebes Musikwellen-Team. Hier ist Elisabeth Isering von Ostermundigen. Und ich freue mich sehr. Ich bin nämlich daheim am Schreiberle für meine Freunde und Bekannte. Und darum gebe ich auch noch gerne einen Wunsch auf und einen Gruß und eine schöne Woche für alle. Und für das Musikwellen-Team auch. Und vielen, vielen Dank mit dem Lied von der Francine Jordi. Unser Leben ist schön. 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
0: Sehr schön. Und wir brauchten noch Ihren Musikwunsch, und zwar für die Sendung vom Morgen Nachmittag. Wenn Sie gerne anrufen, machen Sie das doch bitte unter der Nummer 0848 086 086 für Morgen Nachmittag wird noch gesucht. Oder Sie schreiben uns über unsere Homepage.

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1: Die Nachrichten von SRF um 5 mit Oliver Limacher. Die Aargauer Staatsanwaltschaft fordert lebenslänglich. Ein ehemaliger Politiker soll 3 Opfer mit K.O.-Tropfen betäubt, missbraucht und gefilmt haben. Neuer britischer Premierminister. In London hat Andy Burnham nach seinem Amtsantritt erste politische Maßnahmen angekündigt. Das Wetter, auch morgen ist es trotz ein paar Wolken oft sonnig. Im Norden gibt es um 24 Grad, im Süden um 28 Grad. Die Aargauer Staatsanwaltschaft fordert für einen ehemaligen SVP-Kantonsparlamentarier eine lebenslange Freiheitsstrafe. Der Mann sitzt seit knapp 3 Jahren in Untersuchungshaft, weil er 2 Frauen und eine Minderjährige mit K.O.-Tropfen betäubt und sexuell missbraucht haben soll. Regionalredaktor Alex Moser berichtet.
2: Die Opfer können sich nicht an die Taten erinnern. Gemäß Anklageschrift hat der heute 57-Jährige die 3 Frauen mit K.O.-Tropfen betäubt und sie missbraucht. Das jüngste Opfer war 15 Jahre alt. Gemäß Anklage fordert die Staatsanwaltschaft eine lebenslange Freiheitsstrafe. Unter anderem wegen dem Anklagepunkt mehrfacher versuchter Mord, sagt Adrian Schuler von der Aargauer Oberstaatsanwaltschaft.
3: Der ist durch die Einschätzung der Staatsanwaltschaft aus dem herausgekommen, dass der Mann durch die Substanz, die er seinen Opfer verabreicht hat, sie in einen akut lebensbedrohlichen Zustand versetzt hat. Also die hätten können versticken, allein schon durch die Substanz, die er ihnen gegeben hat.
2: Im Herbst 2023 überraschte die Mutter der Minderjährigen ihren damaligen Lebensgefährten nachts bei einer mutmaßlichen Tat. Sie alarmierte die Polizei und diese stellte bei dem Mann daraufhin umfangreiches Videomaterial fest. Gemäß Anklage hatte der Mann seine Taten nämlich jeweils gefilmt.
3: Videobilder, Videomaterial, das ist natürlich eine schwerwiegende Belastung. Das ist ja in dem Fall ein guter Beweis für uns und auf dem stützen wir natürlich sehr viel aus der Anklageschrift.
2: Der Mann befindet sich nun seit knapp 3 Jahren in Untersuchungshaft. Als nächstes kommt der Fall vor das Badener Bezirksgericht.
1: Wir bleiben in der Schweiz mit 2 kurzen Meldungen. Bei der Bundeskanzlei ist eine Petition eingereicht worden, die einen längeren Mutterschaftsurlaub fordert. Gut 110.000 Personen haben sie unterschrieben. Die Petition will 6 Monate Mutterschaftsurlaub statt nur 3,5. Ein Baby brauche seine Mutter und diese brauche genügend Zeit, um sich von Schwangerschaft und Geburt zu erholen. Vor dem Gotthardtunnel reiht sich auch heute wieder Auto an Auto. Der Stau in Richtung Süden ist derzeit 19 Kilometer lang. Der Zeitverlust beträgt laut TCS bis zu 3 Stunden. Kommt hinzu, dass die Ausweichroute durch den San Bernardino-Tunnel wegen eines Unfalls gut 3 Stunden gesperrt war. Am Flughafen Zürich ist heute Morgen die Sky-Metro im Tunnel stehen geblieben. 50 Personen saßen rund eine halbe Stunde im Zug fest und mussten diesen über den Evakuationssteg verlassen. Der Flughafen hat eine entsprechende Meldung von 20 Minuten bestätigt. Der Zug sei wegen eines kurzen Stromunterbruchs stehen geblieben. In London ist ein neuer Premierminister in den Regierungssitz an der Downing Street eingezogen. Der neue Labour-Chef Andy Burnham hat das Amt von seinem Vorgänger und Parteikollegen Keir Starmer übernommen, der zurückgetreten war. Burnham ist der 5. britische Premierminister in den letzten 5 Jahren. Vor seinem neuen Wohnsitz an der Downing Street sagte der 56-Jährige, er werde alles geben und bitte alle darum, mit ihm mitzuziehen.
4: I will give this my all and I ask you all to pull with me.
1: Andy Burnham sprach von einem Wendepunkt in Großbritannien. Er wolle die größten Veränderungen der letzten 40 Jahre auf den Weg bringen. SRF Großbritannien-Korrespondentin Fiona Endres.
5: Burnham sagt, er will das wirtschaftliche Wachstum ankurbeln. Er sagt, er werde dafür schauen, dass es in jeder Postleitzahl wirtschaftliches Wachstum gibt. Ihm sind Regionen und Städte sehr wichtig. Er will ihnen mehr Kompetenzen geben. Er hat sogar angekündigt, in Manchester, dort wo er herkommt, einen zweiten Regierungssitz aufzubauen. Das auch als Symbol, dass er die politische Macht weg von London nehmen will und in eine andere Ortschaft bringen will, in einen anderen Teil des Landes.
1: Als nächstes muss Andy Burnham nun eine neue Regierung bilden. nach Spanien. Im Norden der Hauptstadt Madrid weitet sich ein Waldbrand rasch aus. Laut der Regierung der Region Kastilien-La Mancha hat sich die Fläche des Brandes seit gestern verdoppelt. Inzwischen seien mehr als 260 Quadratkilometer verbrannt. Das entspricht fast der Fläche des Kantons Nidwalden. Vor allem der starke Wind fache die Flammen immer weiter an. Neben hunderten Feuerwehrleuten sind auch Löschflugzeuge und Helikopter im Einsatz. In der Region mussten bisher mehr als 1200 Menschen in Sicherheit gebracht werden. Die Börsendaten von SIX. Der Swiss Market Index liegt im Moment bei 14.246 Punkten, minus 0,7%. Der Dow Jones Index in New York fällt um 0,3%. Der Euro wird zu 92,44 Rappen gehandelt, der Dollar zu 81,03 Rappen. Bleibt der Blick aufs Wetter. Auch morgen scheint trotz ein paar Wolken oft die Sonne. In den Alpen und im Süden gibt es vor allem morgen lokale Schauer oder Gewitter. Die Temperaturen liegen bei 24 Grad im Norden und bei rund 28 Grad im Süden. Das waren Nachrichten von Radio SRF. Verantwortlich Tobias Mayer.
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6: Am Mikrofon der Erik Dauer. Herzlich willkommen. Und jetzt mit Vollgas voraus im Tijuana Taxi.

0: Vielleicht ist sie mit Uncle Joe.
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0: Rosen brauchen Sonnenschein und gut grüßen, nicht vergessen, lieber Ex-Gildo.
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0: Und zuhören, das gilt jetzt. Das war ein kleines Schnipsel in Musik. Und genau auf das kommt es jetzt an, wenn Sie bei uns Billett für Stanzerhorn gewinnen wollen. Ich möchte von Ihnen nur wissen, wie die Melodie dahinter heisst, also hinter dem Schnipsel in Musik. Darum kurz nochmal zur Erinnerung. Das ist gar nicht einmal so einfach. He? Aber ich hoffe, das lange Ihnen. Dann rufen Sie jetzt bitte auf 0848 531 531 zum Mitspielen. 0848 531 531.

0: Hansi Hinterseer, schenk mir dein Lächeln und ich würde jetzt gern bis zu 3 Tageskarten aufs Stanzer Horn verschenken. Diesmal ist Claudia Rüttimann aus Gwarda durchgekommen. Gwarda im Engadin. Reden Sie nicht romanisch, Frau Rüttimann?
1: Nein, rede ich nicht, weil ich wohne erst 4 Jahre da oben.
0: Aber man redet, also man hört es, aber ich glaube, Gwarda, dort redet man schon noch richtig rätoromanisch, oder? Das ist nicht so wie in St. Moritz, wo das alles schon ein bisschen eingedeutscht ist, sondern in Gwarda lebt man das noch so richtig. Also verstehen würden Sie es schon, oder?
1: Ich verstehe viel, aber reden kann ich gar nicht, nein. Es ist halt so, es redet nachher jedes Deutsch, oder?
0: Aber wenn Sie anfangen, dann fangen Sie an, Deutsch reden, so quasi.
1: Ja.
0: Das kennt man ja in der Deutschschweiz auch, oder wenn jemand einem Hochdeutsch anredet, dann tut man meistens gerade so automatisch umschwenken und redet selber Hochdeutsch. Das ist wahrscheinlich genau gleich beim Rätoromanisch. Frau Rüttimann. Aber Sie müssen jetzt ja kein Rätoromanisch können, Sie müssen einfach nur mir sagen, was für eine Melodie wir da heute spielen.
1: Ja, ich weiss es, aber ich muss
0: schauen. Es war jetzt so ein spontaner Anruf und spontan durchgekommen.
1: Genau.
0: Aber es kann ja sein, dass es spontan auch funktioniert. Also lassen wir uns mal...
1: Ich bin vertieft ins Arbeiten.
0: Lassen wir mal Ihnen das erste Schnipsel, Frau Rüttimann. Machen wir es doch so.
1: Ja.
0: Das tönt so. Ja, es ist nicht so einfach. Wir lassen es nochmal. Also wenn Sie jetzt ganz spontan eingeschaltet haben, was meinen Sie? Was ist es ganz spontan?
1: Ich weiß es nicht. Tut mir leid. Auch mein Partner schüttelt den Kopf.
0: Schüttelt den Kopf! Uiuiui.
1: Und dann schauen da noch Papageien zu und die wissen es auch nicht.
0: Niemand Papageien wissen. Aber wir machen es jetzt, Sie haben ja noch mal die Möglichkeit, zum jetzt noch ein längeres Schnipseli lassen, ein 2-Sekunden-Schnipseli. Und da können Sie immer noch so 2 von den Tagesbillen gewinnen. Und wer weiß, vielleicht ist es ja jetzt einfacher. Lassen Sie noch mal. Heute weiß ich es da. Jetzt hört man aber schon mehr, ha?
1: Ja.
0: Frau Rüttimann.
1: Ja, Sie haben mich wirklich ganz aus dem Konzept gebracht.
0: Ja, sagen Sie bloß.
1: Ja.
0: Also keine Ahnung, immer noch nicht?
1: Nein.
0: Bäm. Aber wir haben noch eine weitere Möglichkeit. Ich probiere es nochmal, Frau Rüttimann.
1: Ja.
0: Also Sie sind völlig im Dunkeln. Sie haben gar keine Idee bis jetzt. Gar nichts.
1: Nein.
0: Würden Sie sich noch erinnern, was der Rex Gildo vorhin gesungen hat, vielleicht? So als kleiner Hinweis.
1: Wie gesagt, ich habe im Moment gerade eine Arbeit, wo ich sehr, sehr muss mich konzentrieren. Ich höre das, singe mit und dann ist das wieder, ja.
0: Lassen Sie mir tun, wir haben noch eine letzte, ich gebe Ihnen jetzt noch das letzte Schnipsel, das machen wir noch der Rüttimann. Jetzt suchen wir es durch. Ein letztes 3-Sekunden Schnipsel. Sie kriegen, wenn Sie es doch noch wissen, die Tageskarte für Stanzrohren. Weiß ich es, dass es die Liebe. Jetzt müsst ihr es aber wirklich wissen.
1: Mhm.
0: Der Mann pfeift, das ist der Papagei.
1: Das ist der Mann, der pfeift. Aber er schüttelt auch den Kopf.
0: Aha, okay, ja. Sorry. Ja. Also nochmal wegen dem Rex Gildo, er hat ja gesungen, Rosen brauchen Sonnenschein.
1: Ah ja, genau.
0: Und das, was man da geht, als Schnipseli, was sie hätten raussuchen sollen, herausfinden sollen, das ist «Rote Rosen» von Freddy Breck gewesen. Wenn Sie das Lied hören nachher, Sie wissen es sofort.
1: Ja,
0: Ihren Mann hat es ja schon mitpfifflet, also es ist ein bekannter Schlager. Aber nur so der Sekünder hätte ja auch gesagt, der ist wirklich schwierig. Beim 2-Sekünder, da hat man schon, ja. Aber
1: ja,
0: eben,
1: stimmt,
0: Frau Rüttimann.
1: Aber wie gesagt,
0: Es war ja ein anstrengender Tag, gewesen, so was ich gehört habe.
1: Gellen Sie? Ich mein Gardin.
0: Ja, ja, genau, da, definitiv auch schön. Und so ist einfach nochmal spontan anrufen und spontan durchkommen. Wer weiß, vielleicht klappt es ja. Frau Rüttimann, einen schönen Abend wünsche ich Ihnen noch. Auf Wiederhören.
1: Danke auch vielmals. Wiederhören. Merci.
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0: Ja, auf die Kaiba Rote Rose ist sie nicht draufgekommen. Ich hätte ja auch Probleme gehabt, aber beim Eisenkünder definitiv nicht so einfach. Da ist jetzt der ganze Song, Freddy Breck.

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0: kleinen Garten vor der Stadt und ein bisschen Sonnenschein wünscht sich da der Heino.
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0: Ja, und ein bisschen Sonnenschein hat es da und dort sicher auch gegeben. Heute würde ich meinen, gerade ins Wurri für SRF Media, wie gehen wir denn am Abend entgegen? Wird es vielleicht noch eines, wo nass?
2: Ja, nein, den allermeisten Ort bleibt es trocken, aber ganz lokal kann es ein paar Tropfen geben, zum Beispiel im Bergell oder im Julierpass oder vielleicht auch noch das Juf, also wirklich nur ganz, ganz lokal. Denn in der Nacht ist es eigentlich trocken, aber in der zweiten Nachthälfte, da kann es im Tessin, also auf der Alpen-Südseite, lokal Platzregen und Gewitter geben, also Gewitter kann dort dann auch kräftig sein. Gegen den Morgen ist das im Tessin auch noch möglich. Und dann hat es über den Alpenmoor am Morgen recht viele Wolken. Und stellenweise kann es aus diesen Wolken raus auch mal kurz nass sein. Das gilt eigentlich fast für den ganzen Alpenbogen. Über dem Flachland, da bleibt es aber in der Nacht klar. Und es geht gut ab auf 12 Grad. Und dort starten wir morgen Morgen schon mit Sonnenscheinentagen. Es gibt dann auch Wolkenfelder im Laufe des Tages, die die Sonne ab und zu verdecken können. Über den Alpen lösen sich die Wolken zuerst einmal ein bisschen auf, machen zumindest zum Teil der Sonnenplatz, aber dann köchelt es auch wieder auf, es gibt wieder grössere Quellwolken und die können dann stellenweise auch noch mal kurz ein bisschen Regen bringen, vorsichtig, aber vor allem wieder am Alpen-Südhang. Und die Temperaturen, die liegen morgen ähnlich wie heute, es gibt im Norden mit schwacher Brise um die 25, im Süden so bei 27 oder 28 Grad.
0: Also es bleibt bei dem, wie wir uns doch eigentlich gewöhnt sind, mitteleuropäischer, angenehmer Sommer, oder? Temperaturmäßig.
2: Das kann man definitiv so sagen. Und so geht es auch den Rest der Woche mal bis mit dem Freitag weiter. Wir haben Höchstwert zwischen 24 und 28 Grad. Im Süden gibt es noch Grad 2 mehr. Und dazu ist es meistens sonnig. Am ehesten haben wir am Donnerstag über der Ostschweiz mal ein paar grössere Wolken und lokalen Regenguss. Und dann aufs kommende Wochenende hin wird es voraussichtlich dann langsam wieder gewitteriger.
0: So wünscht man sich doch der Sommer. Ha? Merci vielmals, Gaudenz Fluri, SRF Meteo.

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1: Alle reden von der Liebe. France Gallia und vielleicht hätten Sie die France ja auch gerne heute Abend in unserem Montagabend Wunschkonzert gehört. Dann einfach anrufen. 0848 00 2325 ist die Nummer. Und mit unserem Wunschkonzert oder Montagabend lohnt sich doch heute auch mit dabei zu sein oder auch mit Ihrem Wunschlied. Das wär's. 0848 00 2325 anrufen und mitmachen. Und am Mikrofon war heute Nachmittag der Erik Dauer.

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1: Die Nachrichten von SRF um 18 Uhr mit Livia Schmid. Guten Abend. Ein ehemaliger Aargauer Politiker soll 3 Frauen unter Drogen gesetzt, missbraucht und gefilmt haben. Die Staatsanwaltschaft erhebt nun Anklage. Ein neuer Mann steht an der Spitze der britischen Regierung. Andy Burnham hat in seiner Antrittsrede gesagt, wohin es mit Großbritannien gehen soll. Und das Wetter heute Abend und morgen, es ist oft sonnig, trotz ein paar Wolken. Die Aargauer Staatsanwaltschaft fordert für einen ehemaligen SVP-Kantonsparlamentarier eine lebenslange Freiheitsstrafe. Der Mann sitzt seit knapp 3 Jahren in Untersuchungshaft, weil er 2 Frauen und eine Minderjährige mit K.O.-Tropfen betäubt und sexuell missbraucht haben soll. Regionalredakteur Alex Moser berichtet.
2: Die Opfer können sich nicht an die Taten erinnern. Gemäß Anklageschrift hat der heute 57-Jährige die 3 Frauen mit K.O.-Tropfen betäubt und sie missbraucht. Das jüngste Opfer war 15 Jahre alt. Gemäß Anklage fordert die Staatsanwaltschaft eine lebenslange Freiheitsstrafe. Unter anderem wegen dem Anklagepunkt mehrfacher versuchter Mord, sagt Adrian Schuler von der Aargauer Oberstaatsanwaltschaft.
3: Der ist durch die Einschätzung der Staatsanwaltschaft aus dem herausgekommen, dass der Mann durch die Substanz, die er seinen Opfern verabreicht hat, sie in einen akut lebensbedrohlichen Zustand versetzt hat. Also die hätten können versticken, allein schon durch die Substanz, die er ihnen gegeben hat.
2: Im Herbst 23 überraschte die Mutter der Minderjährigen ihren damaligen Lebensgefährten nachts bei einer mutmaßlichen Tat. Sie alarmierte die Polizei und diese stellte bei dem Mann daraufhin umfangreiches Videomaterial fest. Gemäß Anklage hatte der Mann seine Taten nämlich jeweils gefilmt.
3: Videobilder, Videomaterial, das ist natürlich eine schwerwiegende Belastung. Das ist ja in dem Fall ein guter Beweis für uns und auf dem stützen wir natürlich sehr viel aus der Anklageschrift.
2: Der Mann befindet sich nun seit knapp 3 Jahren in Untersuchungshaft. Als nächstes kommt der Fall vor das Badener Bezirksgericht.
1: In London ist ein neuer Premierminister in den Regierungssitz an der Downing Street eingezogen. Der neue Labour-Chef Andy Burnham hat das Amt von seinem Vorgänger und Parteikollegen Keir Starmer übernommen, der zurückgetreten war. Burnham ist der 5. britische Premierminister in den letzten 5 Jahren. Vor seinem neuen Amtssitz an der Downing Street sagte der 56-Jährige, er werde alles geben und bitte alle darum, mit ihm mitzuziehen.
4: I will give this my all and I ask you all to pull with me.
1: Andy Burnham sprach von einem Wendepunkt in Großbritannien. Er wolle die größten Veränderungen der letzten 40 Jahre auf den Weg bringen. In seiner neuen Funktion als Premierminister wird er sich auch mit der Außenpolitik befassen, so etwa mit dem Verhältnis zu den USA. Bisher habe sich Burnham aber kaum zur Außenpolitik geäußert und habe darin auch keine Erfahrung, sagt SRF Großbritannien-Korrespondentin Fiona Endres.
5: Zu Trump hat er bisher eher einen pragmatischen Ansatz gewählt. Er hat nicht klar Position bezogen. Interessant ist vielleicht, dass Burnham seit kurzem offenbar eine Offenheit zeigt, wieder mehr nach Öl bohren zu lassen in der Nordsee. Und das ist etwas, was Trump stets gefordert hat von Keir Starmer. Und allgemein muss man aber schon sagen, Burnham betont eigentlich bei jeder Gelegenheit, dass er vor allem im Inland Probleme anpacken möchte. Und da stellt sich natürlich schon die Frage, ob das bei der aktuellen Weltlage dann auch realistisch ist.
1: Sagt Fiona Endres. In den Nahen Osten. Die USA haben die 9. Nacht in Folge Ziele im Iran angegriffen. Der Iran reagierte seinerseits erneut mit Vergeltungsschlägen gegen Golfstaaten, die mit den USA befreundet sind. Die gegenseitigen Angriffe treiben den Preis für Rohöl wieder in die Höhe, nachdem der Ölpreis deutlich gesunken war, weil die USA und der Iran eine Absichtserklärung unterzeichnet hatten. Wirtschaftsredaktor Jan Baumann berichtet.
0: Gut einen Monat ist es her. Am 17. Juni, da hatten die USA und der Iran eine Absichtserklärung unterzeichnet zur Beendigung des Kriegs am Persischen Golf. Kurz darauf kam der Schiffsverkehr in der Straße von Hormus wieder in Gang und die Lage am Weltmarkt für Rohöl entspannte sich.
6: Das Öl war blockiert, auf einmal war es wieder verfügbar für den Rest der Welt,
0: sagt Giovanni Staunovo. Er ist Rohstoffanalyst bei der Großbank UBS. Doch nun, mit den neuen Angriffen in der Meerenge kommen fast keine Tankschiffe mehr durch. Das Ölangebot hat sich merklich verknappt. Der Preis bewegt sich aktuell im Bereich von 85 bis 90 Dollar. Das ist markant mehr als die 70 Dollar, die das Fass Rohöl der Sorte Brent vor 2 Wochen kostete. UBS-Analyst Staunovo prognostiziert neu einen Preis von 85 Dollar pro Fass im September, allerdings unter der Annahme, dass sich die Lage nicht nochmals massiv zuspitzt.
6: Wenn es zu einer Verschärfung der Situation kommt mit Angriffen auf Energieanlagen, dann dürfte man durchwegs nochmals einen deutlichen Preisanstieg sehen.
0: Dies würde sich, davon ist auszugehen, auch in Form von höheren Preisen für Benzin und Diesel niederschlagen.
1: Und damit zu den Börsendaten von SIX. Der Swiss Market Index schließt bei 14.254 Punkten, minus 0,6%. Der Dow Jones Index in New York fällt um 0,2%. Der Euro wird zu 92,45 gehandelt, der Dollar zu 81,02. Soweit die Meldungen. Das Wetter am Abend und Morgen scheint trotz ein paar Wolken oft die Sonne. Im Tessin und in den Alpen gibt es vor morgen Vormittag stellenweise Schauer oder Gewitter. Die Temperaturen erreichen im Norden rund 24 und im Süden 28 Grad. Das waren Nachrichten von Radio SRF, verantwortlich Fabian Wirtrich.
7: Das ist die Feierabendmusik auf der SRF Musikwelle. Grüß dich, mein Name. Ich bin der Roman Portmann. Ja, es hat mich gedacht, die Enten haben heute ein bisschen kleinere Äugli als sonst. Es ist ja auch ziemlich lang gegangen, das Fußball-WM-Final gestern. Vielleicht weckt euch der erste Marsch wieder ein bisschen auf, der Fußballmarsch mit der Swiss Festival Brass Band.

0: Der Fußballmarsch. Habt ihr auch geschaut, gestern zu oben das Finale der WM? Für mich als nicht so Jutti-Fan war eigentlich ein Höhepunkt schon vor dem Abpfiff. Dann nämlich, wo die beiden Nationalhymnen live aufgeführt wurden. Vor allem die spanische. Da war doch tatsächlich ein Blechbläser-Quintett live im Stadion. Zmitz in diesen über 80'000 Zuschauerinnen und Zuschauer und auch zig Millionen weltweit am Fernsehen. Das Quintett Spanish Brass.
1: At this time, we ask that you please rise if you are able for the national anthem of Spain, performed by Spanish Brass.
2: Auch die Nationalhymne Spaniens wird live performt. Kein Text, dafür aber Musik. Und die kommt live.

0: Wunderbar gespielt von der Spanish Brass Band.
1: Ja, die spanische Nationalhymne live gespielt von Spanish Brass gestern oben am WM-Final. Und wenn Spanien den grossen Pokal schon gewonnen hat, dann bleiben wir doch gerade noch ein bisschen spanisch. Da ist die Banda Sinfónica La Artística Buñol mit einem typischen Paso Doble.

0: Die Schlossberg-Musikanten Uster mit der Polka Blasmusik im Herzen. Kerkrade in Holland, eine kleine Stadt mit etwa 45'000 Einwohnern, ist im Moment das Zentrum der Blasmusikwelt. Dort ist nämlich der World Music Contest, ein weltweiter Blasmusikwettbewerb, der nur alle 4 Jahre stattfindet. Noch bis am 2. August dauert er. Am Start sind auch 8 Schweizer Formationen. Einen fantastischen Erfolg hat die Walliser Brassband Très Étoile schon feiern. Sie hat in der höchsten Kategorie Concert Division gewonnen. Das heisst, sie darf sich Weltmeisterin nennen. In der Kategorie First Division ist als Ensemble de Guivre Ambitus aufs Podest gekommen, auf Rang 3. Und die Brassband Schüpfen hat in der Kategorie Third Division den Rang 5 erreicht. Eine Formation, die die Reise auf Holland noch vor sich hat, ist das Blasorchester Neuenkirch. Sie haben im Mai am Eidgenössischen Musikfest in Biel in der Kategorie Erstklasse gewonnen und sind jetzt top motiviert für die internationale Bühne. Aber sie freuen sich auch einfach aufs Zusammensein auf dieser grossen Reise, sagt der Präsident, der Michel König.
1: Jeder Verein hat eine unterschiedliche Philosophie. Die einen wollen musikalisch mehr als die anderen gesellschaftlich wollen. Wir schreiben uns ein bisschen auf die Fahne, dass wir beides wollen. Also es braucht einen guten Kit im Verein, damit das nachher überhaupt solche Erfolge auch kannst machen, musikalisch nachher kannst überzeugen. Und nachher braucht es die Arbeit. Und wenn du so fest geschafft hast und nachher kommst du so eine Bestätigung über, dann gibt das einfach unglaublich viel. Es ist nicht das A und so. Wir wissen, Musik kannst du nicht messen. Da darfst du nie enttäuscht sein, wenn du nicht gewinnst. Umso schöner ist es zu schätzen, wenn du nachher wieder mal eins gewinnen darfst.
0: Ja, was die Motivation der neuen Kircher ist, sich an diesem World Music Contest zu messen und was sie dort unter anderem spielen, das hören wir in knapp 10 Minuten. Vorher noch ein bisschen andere Musik, jetzt gerade die frischen, amtierenden Brassband-Weltmeister, die Brassband Très Étoile mit dem Marsch Golden.

0: Ein lustiges Stück mit der ehemaligen Sellers Engineering Band von England, Teddy Bear Picnic. Es ist 1 Minute ab der 6:30. Wir haben vorhin schon erste Schweizer Resultate gehört vom World Music Contest zu Kerkrade. Und jetzt schauen wir noch einmal auf Holland. Und zwar mit dem Blasorchester Neuenkirch. Sie haben vor rund 2 Monaten am Eidgenössischen Musikfest zu Biel in der Kategorie Erstklasse gewonnen. Und jetzt treten sie auch noch am World Music Contest in der Kategorie First Division an. Die Reise startet übermorgen. Der Auftritt ist dann am Samstag. So eine Reise ist natürlich ein grosses Abenteuer. Aber es bedeutet auch, in der Zeit, wo viele Vereine in der Sommerpause sind, ist das Blasorchester Neuenkirch hart am Proben, sagt der Präsident, der Michel König.
1: Wir sind absolut noch nicht in der Sommerpause. Wir verlängern bis Ende Juli. Wir haben uns schon früh entschieden, dass wir nach dem Eidgenössischen Musikfest am 20. World Music Contest in Kerkrade, Holland, reisen und dort mitmachen. Und das bedingt, ja, nach, glaube ich, 1 Woche keine Probe nach dem Eidgenössischen, dass wir seither eigentlich wieder fleissig am Proben sind. 2 Mal in der Woche, sodass wir dann wirklich nachher voll parat sind, wenn wir auf das Holland gehen.
0: Also ein grosser Aufwand, den ihr hier betreibt. Was ist denn eure Motivation gewesen, dass ihr gesagt habt, das hängen wir jetzt auch noch gerade an den World Music Contest?
1: Ich glaube, die grösste Motivation ist, so Musikreisen, die schaffen Geschichten. Die schaffen Geschichten, von denen wird jahrelang geredet im Verein. Ja, und das schafft Zugehörigkeit und das verbindet einfach. Und unsere letzte solche Musikreise war 2009, wo wir auf Valencia gegangen sind an einem Musikwettbewerb. Ich bin dort selber auch noch nicht dabei gewesen. Also, Haufen von unseren Mitgliedern haben noch nie so eine Vereinsreise mit einem internationalen Wettbewerb machen. Und darum haben wir uns entschieden, hey, es ist höchste Zeit, wieder einmal ins Ausland zu gehen, zusammen gemeinsame, intensive Zeit zu verbringen. Und darum haben wir uns nachher für das Kerkrade entschieden, ja.
0: Jetzt die Schweizer Blasmusikszene, die könnt ihr ja ein bisschen abschätzen, oder, wo man da steht. Jetzt aber zu Holland, dort spielt ihr gegen ein Orchester von Deutschland, Italien, Belgien, Schweden, Holland auch selber natürlich. Wisst ihr überhaupt, auf was hast du dich da einlädt?
1: Ja, ich glaube es in erster Linie auf eine gemeinsame, gelungene Zeit zusammen. Also klar gehen wir an einen internationalen Wettbewerb und immer wenn wir an einen Wettbewerb gehen, dann wollen wir gut spielen, dann wollen wir gut abschneiden. Aber ich glaube, ja, du hast es gesagt, wir kennen die Musik auch nicht. Ich weiss, dass der Titelverteidiger dort ist, in der gleichen Kategorie, die vor 4 Jahren gewonnen hat. Also dort werden gute Formationen am Start sein. Aber was wir dort schlussendlich reissen können, ich glaube, das ist wichtig, aber das soll nicht im Vordergrund stehen. Im Vordergrund steht, dass wir 5 Tage zusammen unterwegs sind, dass wir eine tolle gemeinsame Zeit verbringen wollen. Und ja, wenn es schlussendlich der Super-GAU wird eintreten, dann haben wir mega, mega Freude. Aber ja, das ist nicht nur der Grund, wieso wir dort hergehen.
0: Aber ihr habt ja bewiesen, dass ihr in Form seid, eben am Eidgenössischen Musikfest zu Biel mit dem Rang 1 in der Konzertmusik. Also, ich denke, das gibt schon auch ein bisschen Selbstvertrauen, oder? Um jetzt auch auf der internationalen Bühne aufzutreten.
1: Ja, das geht sicher. Das geht sicher. Wir haben hart geschafft. Wir haben schon ein paar Mal hart geschafft. Und dass es jetzt wieder mal eins ganz, ganz früher gelangt hat, das motiviert. Das macht auch stolz. Stolz auf alles das, was wir erarbeitet haben. Und ja, das gibt natürlich Motivation, wieder dran zu hocken, und das gibt vielleicht auch ein bisschen weit, Selbstwertgefühl ist sicher gross, dass wir auch dort hoffen, dass wir in Holland etwas können anreissen können. Ja.
0: Aufgabenstück gibt es natürlich ein neues in Holland am World Music Contest, aber Selbstwahlstück, das könnt ihr mitnehmen, wo ihr am Eidgenössischen Musikfest gespielt habt, «El Jardín de Era». Ein Stück, das ich glaube, wahnsinnig gelegen ist. Wir hören jetzt gerade rein, man hört es eigentlich. Dir brennt für das Stück.
1: Es hat unglaublich schöne Melodien, es hat unglaublich viel Energie, es hat unglaublich ruhige Passagen. Ja, wunderschön, ein bisschen sphärisch und am Schluss nachher gleich sehr bombastisch. Also ja, es hat brennt zu Biel auf der Bühne. Und das wollen wir jetzt auch auf Holland bringen, so genau.

0: Das ist eine Live-Aufnahme vom Mai vom Eidgenössischen Musikfest zu Biel. Ein Ausschnitt aus dem Stück «El Jardín de Era», ein Teil vom Siegervortrag vom Blasorchester Neuenkirch. Man hört zum grossen Applaus, das Publikum zu Biel hat offenbar gerade gespürt, dass es da etwas ganz Besonderes gehört hat. Aber hat es in dem Moment auch das Orchester gerade gespürt? Der Präsident Michel König sagt...
1: Ja, ich glaube schon. Ja. Ich glaube, der Dirigent ist unglaublich ein Riesensmail drauf gehabt. Ich glaube, uns ist es durch Mark und Bein gegangen. Und ja, wie du gehört hast, es ist so ein frenetischer Schluss. Also ja, es war wirklich sehr speziell gewesen. Klar, bist du nachher immer unsicher, für was längt es jetzt und so, aber ich glaube, der Moment, wo wir dort gespielt haben, den musst du geniessen, den musst du für dich mitnehmen, zu welchem Rang es nachher auch längt. Ich glaube, das ist wirklich das, was Musik machen nachher auch so ausmacht. Ja.
0: Und dann kommt ja dann eben das lange Warten auf die Rangverkündigung, die dort oben war. Wie war das denn, wo ihr gehört habt, Blasorchester Neuenkirch, Rang 1?
1: Ja, mit schudert jetzt halt gerade wieder. Du schaffst so lange für das hin. Und wenn halt wirklich wieder mal ganz vorne darfst stehen auf dieser Rangliste. Ja, für das machst du, glaub, schlussendlich auch den Aufwand. Und für das motivierst du dich daheim zu üben. Und dass es nachher reicht, das ist ein unglaublich befriedigendes Gefühl. Das ist unglaublich schön. Nebst dem, was es natürlich unglaubliche Motivation in Vereinen gibt.
0: Hat es denn jetzt auch eure eigenen Erwartungen aufgeschraubt an eure Teilnahme zu Holland, an diesem World Music Contest?
1: Also weißt, ich glaube, schlussendlich setzen wir uns nicht das Ziel, wir gehen dorthin, um zu gewinnen. Wir sind ja auch nicht mit dem Ziel auf Biel oder mit dem ausgesprochenen Ziel, wir wollen gewinnen. Ich glaube, jeder für sich macht das aus und merkt mal, es entsteht etwas, es liegt etwas in der Luft. Und wenn es nachher klappt, ist toll. Aber wir gehen jetzt nicht auf das Holland, um dort wirklich mit Biegen und Brechen. Du kannst ja auch immer den Aufwand unglaublich in die Höhe schrauben. Das machen wir nicht. Wir halten an unserem Programm fest, wie wir es schon früher festgesetzt haben. Und dann nehmen wir, was kommt.
0: Und geht natürlich alles dort. Ihr habt ja einen Tag den Wettbewerb und seid aber im Ganzen 5 Tage zu Holland. Was steht sonst noch so auf dem Programm? Was denkt ihr, was macht ihr noch dort?
1: Ja, wir fahren zuerst mal morgen um 6 Uhr das Neuenkirch ab und dann reisen wir eben nicht auf Holland, dann gehen wir zuerst auf Trier. Dort verbringen wir wirklich den ersten Nachmittag und oben und Nacht auch zu Trier. Wunderschöne Stadt, da soll es nicht um die Musik gehen, da geht es wirklich um ganz anders, da sind wir zusammen unterwegs. Am anderen Tag reisen wir dann nach das Holland und nach das Kerkrade und der steht am Nachmittag 3,5 Stunden Probe auf dem Programm, oder? Das so ambitioniert sind wir dann schon. Am Freitag nachher ist Tag zur freien Verfügung. Und nachher am Samstag ist morgen noch eine Probe. Haben wir noch mal 2 Stunden Probe morgen um 9 Uhr. Und dann geht es am Nachmittag langsam ans Vorbereiten, so dass wir um 5:30 am Samstag oben nachher wirklich parat sind. Ja, wie du gesagt hast, das Bio noch eins voll können abdrücken.
0: Wir hören noch ein Stück Musik von euch, und zwar etwas ganz anderes, als das wir vorher gehört haben. Ihr seid vor 3 Jahren bei uns, bei der SRF Musikwelle, in der Live-Sendung vom World Band Festival zu Gast gewesen. Ihr habt dort unter anderem «Sweet Caroline» gespielt. Auch das eine Facette vom Blasorchester Neuenkirch, also das Unterhaltende?
1: Ja, auf jeden Fall. Also mit Wettbewerbsstücken allein gewinnst du kein grosses Publikum. Das ist schöne, aber auch anspruchsvolle Musik. Und wenn du auch bei uns im Dorf, wir sind ein Dorfverein, wenn du dort willst der Bevölkerung etwas bieten, dann musst du Unterhaltungsmusik spielen. Und das schreiben wir uns auf die Fahne, dass wir auch Unterhaltungsmusik können. Und darum hat es uns extrem gefreut, wo wir vor dem KKL dort dürfen Unterhaltungsmusik spielen im Rahmen von dieser Musikwelle. In dem Sinn viel Spass. Also auch uns macht solche Musik sehr viel Spass.

Das Blasorchester Neuenkirchen, so wie es vor 3 Jahren live bei uns gespielt hat, in der Live-Sendung von der SRF Musikwelle vom World Band Festival zu Luzern. Jetzt geht's also an World Music Contest auf Holland. Am Samstag ist der grosse Auftritt. Und schon am Freitag ist noch eine andere Formation aus der Schweiz am Start, nämlich das Youth Wind Orchestra vom Verband der bernischen Jugendmusiken. Beiden Orchester drücke ich den Daumen. Jetzt haben wir den Daumen gescheiter ein bisschen weg. Jetzt kommt nämlich die Musikgesellschaft Lunch mit der Amboss-Polka.

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Nord-Süd-Leit mit der Polka. Eine letzte Runde. Und in diese letzte Runde sind wir eingebogen hier in der Feierabendmusik. Ich bin der Roman Portmann. Ich verabschiede mich an dieser Stelle, wünsche euch aber weiterhin viel Vergnügen mit dem Programm von der SRF Musikwelle. Zum Schluss kommt jetzt noch die Lakeland Brass Bands mit der Lisa Stoll am Alphorn und dem Intermezzo Alpino. Heid's gut. Adieu miteinander.

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1: Radio SRF Echo der Zeit mit Ivan Lieberherr. Montag, der 20. Juli, heute vertiefen wir diese Themen. Raus aus der Krise, Andy Burnham, der neue Premier Großbritanniens, verspricht große Veränderungen für Politik und Wirtschaft. Ruf nach Reformen, Alain Berset, Generalsekretär des Europarats, kritisiert die politische Einflussnahme auf den Weltfußballverband FIFA. Laute Kampfjets. Der neue F-35A stellt die Schweizer Armee vor logistische Herausforderungen bei den Triebwerktests. So schnell kann's gehen. Eben noch war er Bürgermeister der nordenglischen Stadt Manchester. Jetzt ist er Premierminister von Großbritannien, Andy Burnham. Burnham ist heute als Nachfolger von Keir Starmer eingesetzt worden. König Charles III. Beauftragte den Chef der sozialdemokratischen Labour-Partei mit der Bildung einer Regierung. Burnham sprach von einem Wendepunkt für Großbritannien und erkündigte die größten Veränderungen seit 40 Jahren an.
2: We will make this moment a circuit breaker for Britain, bringing forward the biggest changes in the last 40 years.
1: Wie hat Burnham gewirkt bei seinem ersten Auftritt als Premierminister? Das habe ich Fiona Endres gefragt, unsere Korrespondentin in London.
3: Ja, auf mich wirkte es so, als ob er wirklich Lust hat. Er kam strahlend aus seinem Auto. Er hat dann die zahlreichen Freunde und Familienangehörige begrüßt, die mit ihm mitgekommen sind. Diese haben laut gejubelt. Es war wirklich ein bisschen eine Stimmung von einem Popkonzert eher als ein politischer Anlass. Aber als er dann vor das Mikrofon stand, da wurde er weniger locker. Das ist dann wirklich auch eine Wand von Journalisten, die ihm entgegengestanden ist. Und da wurde schon deutlich, das ist doch eine größere Nummer, eine komplexere Rolle als noch das Bürgermeisteramt, das er sehr gut kennt.
1: Hat sich Burnham auch von seinem glücklosen Vorgänger Keir Starmer abgegrenzt? Distanziert vielleicht?
3: Inhaltlich grenzt er sich nicht deutlich ab von seinem Vorgänger. Burnham hat in den letzten Tagen oft auch die Gemeinsamkeiten zwischen ihm und Keir Starmer betont. Unter anderem haben die zwei zusammen an einem Gesetz gearbeitet, das Staatsangestellte gesetzlich verpflichtet, die Wahrheit offen zu sagen und nichts zu vertuschen. Dieses konnte Starmer als eine seiner letzten Aktionen noch durchs Parlament bringen und Burnham hat ihn sehr dafür gelobt. Und gleichzeitig sagt Burnham schon deutlich, wir müssen besser werden und damit meint er wohl auch alles, was vor ihm war. Er will jetzt vieles neu aufstellen und hat angekündigt, die größte Veränderung der letzten 40 Jahre anzustoßen und umzusetzen.
1: Auf welche Themen setzt er?
3: Burnham möchte vor allem das wirtschaftliche Wachstum ankurbeln. Er sagt, er möchte dafür schauen, dass es in jeder Postleitzahl wirtschaftliches Wachstum gibt. Ihm sind allgemein die Regionen und Städte sehr wichtig. Er möchte ihnen mehr Kompetenzen geben und er möchte sogar in Manchester einen zweiten Regierungssitz aufbauen. Das wohl auch als Symbol, um ein bisschen die politische Macht weg von London zu nehmen und in andere Teile des Landes zu bringen. Und er hat auch versprochen, die hohen Lebenskosten der Britinnen und Briten, die hier ein sehr großes Thema sind, diese zu senken. Zum Beispiel möchte er günstigere Busbillette anbieten oder auch eine Entlastung der Energiepreise. Doch das kostet natürlich alles Geld und für dieses Geld wird er wohl an anderen Stellen wieder Einschnitte machen müssen.
1: Innenpolitische Themen also in erster Linie. Burnham muss sich in seiner neuen Funktion aber auch mit Außenpolitik befassen, besonders mit dem Verhältnis zu den USA. Wie positioniert er sich da?
3: Er hat sich bisher kaum zur Außenpolitik geäußert. Er hat darin auch nicht sehr viel Erfahrung. Zu Trump selbst hat er auch eher einen pragmatischen Ansatz gewählt bisher und hat nicht klar Position bezogen. Interessant ist aber, dass Burnham seit kurzem offenbar eine Offenheit zeigt, wieder nach Öl bohren zu lassen in der Nordsee. Und das ist etwas, was Trump von Keir Starmer stets gefordert hat. Allgemein betont aber Burnham bei jeder Gelegenheit, dass er vor allem im Inland Probleme anpacken möchte. Da stellt sich aber dann schon die Frage, ob das mit der aktuellen Weltlage überhaupt realistisch ist.
1: Was auch interessiert, die Frage, wen Burnham in seine Regierung holt. Zeichnet sich da schon ab, wer im Kabinett sein wird?
3: Ein wichtiges Amt ist das der Finanzministerin, des Finanzministers. Hier ist eine der möglichen Kandidatinnen Shabana Mahmood. Sie ist die aktuelle Innenministerin und hat vor allem mit verschärften Migrationsregeln von sich reden gemacht. Ein anderer Kandidat für diese Position ist der ehemalige Labour-Chef Ed Miliband. Klar ist aber, bisher hat es Burnham geschafft, dass in seiner Partei sehr viele Menschen ihn unterstützen und es kaum Widerstand gab. Aber das wird sich jetzt wahrscheinlich ändern, wenn er öffentlich macht, wen er auserwählt für sein Kabinett, wohl dieses Mal auch Nein sagen muss zu einigen, die sich nun etwas erhofft haben.
1: Erläuterungen von Fiona Endres in London. Weiter nun in die Nachrichtenredaktion zu Olivia Limacher. Ein früherer Aargauer Kantonsparlamentarier soll drei Frauen mit K.O.-Tropfen betäubt, missbraucht und gefilmt haben. Jetzt ist er angeklagt worden.
4: Die Aargauer Staatsanwaltschaft fordert eine lebenslängliche Freiheitsstrafe für den früheren SVP-Grossrat. Die Liste der Vorwürfe ist lang. Mehrfache Vergewaltigung, Schändung, mehrfache sexuelle Handlungen mit Kindern und auch versuchter Mord. Der 57-Jährige habe einen Teil seiner Opfer wiederholt und über einen längeren Zeitraum mit K.O.-Tropfen betäubt und missbraucht und dabei ihren Tod in Kauf genommen, sagt die Staatsanwaltschaft. Eines der Opfer sei zum Tatzeitpunkt 15 Jahre alt gewesen. Der Mann habe zahlreiche Videos und Fotos von seinen Taten gemacht. Die Verteidigung des Angeklagten sagte zum Tagesanzeiger, der Mann bestreite wesentliche Teile der Vorwürfe. 6 Monate Mutterschaftsurlaub statt der bisherigen 3,5. Das fordert eine Petition, die heute bei der Bundeskanzlei eingereicht worden ist. Rund 110.000 Personen haben sie unterschrieben. In der Petition heißt es, ein Baby sei mit 3 Monaten mehr denn je auf die Mutter angewiesen und die Mutter brauche genügend Zeit, um sich von der Schwangerschaft und der Geburt zu erholen, körperlich und auch psychisch. Dem Schweizer Bauchemiekonzern Sika droht eine Strafe von der EU. Die Sika sowie andere Firmen und Branchenverbände sollen sich bei Preisen abgesprochen haben, so der Verdacht der EU-Kommission. Konkret geht es um Preise von Chemikalien, die für die Herstellung von Zement, Beton und Mörtel verwendet werden. Sollten sich die Vorwürfe in der Untersuchung erhärten, kann es teuer werden für die Sika. Die EU-Kommission kann Geldbußen von bis zu 10% des weltweiten Jahresumsatzes verhängen.
1: Eine Buße verhängt hat die EU-Kommission heute gegen den chinesischen Online-Händler AliExpress. 550 Millionen Euro.
4: Der Online-Händler habe gegen das Digitalgesetz verstoßen. AliExpress habe unsicheres Spielzeug, gefährliche Kosmetikprodukte und gefälschte Kleidung wochenlang nicht von der Plattform genommen, obwohl sie das hätte tun müssen, so die EU-Kommission. Es handelt sich um die höchste Geldstrafe, die die EU bisher in diesem Zusammenhang ausgesprochen hat. Der Alibaba-Konzern, zu dem AliExpress gehört, sagte, die Strafe sei unverhältnismäßig, man werde dagegen in Berufung gehen. Im Norden der spanischen Hauptstadt Madrid weitet sich ein Waldbrand rasch aus. Laut der Regierung der Region Kastilien-La Mancha hat sich die Fläche des Brandes seit gestern verdoppelt. Inzwischen seien mehr als 260 Quadratkilometer verbrannt. Das entspricht fast der Fläche des Kantons Nidwalden. Vor allem der starke Wind fache die Flammen weiter an. In der Region mussten bisher mehr als 1200 Menschen in Sicherheit gebracht werden. Nach Zentralafrika. Der Ebola-Ausbruch in Kongo-Kinshasa hat mittlerweile mindestens 930 Todesopfer gefordert. Das teilt das Gesundheitsministerium des Landes mit. Damit führte beim aktuellen Ausbruch mehr als jede dritte bestätigte Infektion zum Tod. Der Ebola-Ausbruch begann laut den Behörden vor etwas mehr als 2 Monaten im Osten von Kongo-Kinshasa. Die Börsendaten von 18.09 Uhr, geliefert von SIX. Der Swiss Market Index schließt bei 14.254 Punkten, minus 0,6%. Der Dow Jones Index in New York fällt um 0,2%. Der Euro wird zu 92,46 Rappen gehandelt, der Dollar zu 81 Rappen. Und der Blick aufs Wetter. Auch morgen scheint trotz ein paar Wolken oft die Sonne. In den Alpen und im Süden gibt es vor allem morgen lokale Schauer oder Gewitter. Die Temperaturen liegen bei 24 Grad im Norden und bei rund 28 Grad im Süden.
1: Nun ist sie vorbei, die größte Fußball-Weltmeisterschaft aller Zeiten. Erstmals traten 48 Teams gegeneinander an, 104 Spiele wurden gespielt. Was bleibt nach dieser WM? Die teuren Tickets? Der Anruf von US-Präsident Trump bei FIFA-Präsident Infantino? Die Bilanz von Isabel Pfaff und Raphael Günther.
5: Die spanische Fußballnationalmannschaft, das Weltmeisterteam, steht bereit. Es will gleich den Pokal in die Höhe halten. Es soll ein Siegerfoto für die Ewigkeit geben. Einer steht aber nebendran. US-Präsident Donald Trump müsste von der Bühne, geht aber nicht. Der FIFA-Präsident joggt zu ihm rüber. Trump bleibt weiter stehen. Erst dann gehen die beiden davon. Es war der einzige Auftritt des US-Präsidenten im Stadion rund um diese Weltmeisterschaft. Es wurde vieles befürchtet im Vorfeld der WM in den USA, Kanada und Mexiko. Eine Trump-Infantino-Show zum Beispiel, leere Stadien wegen der hohen Ticketpreise und der rigiden Einwanderungspolitik der USA. Fußballmüde Zuschauerinnen und Zuschauer, weil die WM so lange geht. All das ist so nicht eingetreten, das räumen selbst Kritikerinnen und Kritiker der FIFA ein. Hat Gianni Infantino also doch mehr richtig gemacht, als ihm im Vorfeld zugestanden wurde? Jules Boykoff war selber Profifußballer, er ist US-Politikwissenschaftler, befasst sich mit der Verbindung von Sport und Politik und hat sich auf Sportswashing spezialisiert, also dass Regierungen Sportanlässe nutzen, um von Missständen abzulenken. Boykoff spricht nach dieser WM von einem Split-Screen-Event. Das Turnier hatte für ihn zwei verschiedene Seiten.
6: On one side we've seen wonderful football, including many surprises. Countries like Cape Verde.
5: Einerseits habe er wundervollen Fußball gesehen, etwa die überraschend erfolgreiche Mannschaft von Kap Verde, und andererseits eine FIFA-Giermaschine, die Vollgas gegeben habe.
6: Taking advantage of every opportunity to squeeze more out of the tournament.
5: Die größte Zäsur dieser WM, sagt Boykoff, sei aber definitiv die auf Bewährung ausgesetzte rote Karte für den US-Stürmer Folarin Balogun gewesen. Tatsächlich löste die Entscheidung der FIFA, Balogun trotz der roten Karte im nächsten Spiel spielen zu lassen, eine Welle der Empörung aus. Donald Trump gab recht unumwunden zu, dass er bei Infantino deshalb interveniert habe.
7: Yes, I asked for a review by FIFA.
5: Das FIFA-Disziplinarkomitee hob die Sperre dann auf. Es bleibt offen, ob der Anruf wirklich Einfluss auf die Entscheidung hatte. Infantino wies eine Einflussnahme zurück. Die FIFA habe größtes wirtschaftliches Interesse daran gehabt, das US-Team möglichst lange im Turnier zu behalten, sagt Boykoff. Viele Beobachterinnen und Beobachter sehen die Glaubwürdigkeit des Fußballverbands in Gefahr, wenn schon nur der Eindruck der politischen Einflussnahme entsteht. Und Politikwissenschaftler Jules Boykoff sagt, mit ihrem Entscheid habe die FIFA Geschichte geschrieben. Die Integrität der FIFA unter Infantino sei ernsthaft gefährdet, wenn ein Politiker einfach vorbeikommen und eine rote Karte aufheben lassen kann. Die FIFA wende ihre Moral sehr selektiv an. Andere Länder würden bestraft, wenn sie sich politisch in den Fußball einmischen. Pakistan zum Beispiel oder Kenia. Sie hätten Strafen zahlen müssen, als sich ihre Regierungen in den Fußball eingemischt haben.
6: But not President Trump.
5: Trump jedoch nicht. Es bleibt die Frage nach den Folgen für den FIFA-Präsidenten. Wie gefährlich könnte der Fall Balogun für Gianni Infantino werden? Andere Skandale hat Infantino in der Vergangenheit jeweils schadlos überstanden.
1: 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Die Fußball-WM hat auch den Europarat auf den Plan gerufen und Generalsekretär Alain Berset. Wegen der Autorität der Schiedsrichter, die in Frage gestellt wurde, wegen rassistischer Beleidigungen gegen Spieler, wegen des Geschäfts von Wettanbietern. Es gelte, die Integrität des Sports wieder zu stärken, findet Berset, und die politische Einflussnahme einzudämmen. Deutliche Worte. Wie ist diese Intervention einzuschätzen? Das habe ich Inlandredaktor Philipp Schremli gefragt.
8: Also es ist schon ein bemerkenswerter Vorgang, dass sich jetzt der Europarat einschaltet. Der Europarat, der sich sonst ja für Demokratie und Menschenrechte und Rechtsstaatlichkeit einsetzt, hält es also offenbar für nötig, die Vorgänge bei der FIFA zu kommentieren. Und die Kritik ist ja wirklich deutlich formuliert. Alain Berset spricht von einer, Zitat, unvollendeten Weltmeisterschaft, die eine Frage nach der anderen aufgeworfen habe, namentlich auch die Einmischung eines Staatsoberhaupts in das Turnier, konkret als Donald Trump FIFA-Präsident Gianni Infantino angerufen hatte und quasi die Aufhebung einer Sperre für einen US-amerikanischen Spieler verlangt hatte. Das alles sei viel zu weit gegangen und habe dem Fußball geschadet, und deswegen schlägt der Europarat nun eine Art dritte Halbzeit vor. Es müsse jetzt ein internationaler Dialog stattfinden, um die Integrität des Fußballs wiederherzustellen.
9: Seit wann interessiert sich der Europarat eigentlich für Fußball?
8: Nun, Alain Berset streicht heraus, dass der Europarat schon mehrfach Reformen im Sport angestoßen habe, und zwar immer dann, wenn etwas aus dem Ruder gelaufen sei. Beispielsweise nach der Katastrophe im Brüsseler Heyselstadion im Jahr 1985, als 39 Fußballfans bei einem Gedränge ihr Leben verloren hatten. Damals hätten sich die Mitglieder des Europarats in der Folge auf verbindliche Sicherheitsrichtlinien zum Schutz von Fans in den Stadien geeinigt. Oder auch, als die Doping-Thematik die Leichtathletik zu vergiften droht, hätten die Europaratsmitglieder ein gemeinsames Dopingabkommen unterzeichnet. Also quasi immer dann, wenn der Sport in einer großen Krise steckt, meldet sich der Europarat, und offenbar wähnt der Europarat nun den Fußball in einer solchen Krise.
9: Wie fallen die Reaktionen aus? Was sagt konkret der Schweizer Fußballverband SFV dazu, dass sich ein ehemaliger Bundesrat so deutlich äußert?
8: Ich habe den SFV angefragt, aber dieser möchte sich heute noch nicht äußern. Man sei eben erst von der Weltmeisterschaft zurückgekehrt und müsse sich erst noch Gedanken machen und wolle sich auch noch mit anderen Fußballverbänden absprechen. Klar ist aber auch, für den SFV ist mit der Intervention von Donald Trump eine rote Linie überschritten worden. Dass ein Staatsoberhaupt Einfluss nehmen könne auf die Sperre eines Spielers, sei völlig unverständlich, ließ der SFV verlauten. Und noch deutlichere Stimmen hört man heute aus der Politik. SP-Nationalrätin Andrea Zried sagt, sie finde das Eingreifen des Europarates richtig, und sie fordert auch den Bundesrat dazu auf, das Gespräch mit der FIFA zu suchen. Immerhin habe der Weltfußballverband ja seinen Sitz in der Schweiz. Etwas skeptischer dagegen ist SVP-Nationalrat Roland Rino Büchel. Er warnt vor Selbstinszenierung und Schnellschüssen seitens Politik. Veränderungen müssten in erster Linie aus den Reihen der Sportverbände selber kommen.
9: Der Europarat will einen Dialog anstoßen. Wie beurteilen Sie die Aussichten, dass sich tatsächlich etwas bewegt im System FIFA?
8: Nun, zunächst einmal muss man ganz nüchtern festhalten, dass die FIFA ein System geschaffen hat, in dem die einzelnen Landesverbände von ihr finanziell abhängig sind. Mit der WM in den USA hat die FIFA jetzt schätzungsweise 12 Milliarden Franken eingenommen, und dieses Geld verteilt sie jetzt sukzessive an die ganze Welt. Auch der Schweizer Fußballverband bekommt so jedes Jahr einen Betrag von mehreren Millionen Franken in die Kasse gespült, und dieses Geld überdeckt dann halt auch wieder so manche Kritik. Wobei man sowieso sagen muss, öffentliche Kritik an der FIFA gab es in der Vergangenheit fast nur in Westeuropa, in Deutschland, in der Schweiz, teilweise in England und in den skandinavischen Ländern. Aber gut, wer weiß, die nächsten Präsidentschaftswahlen der FIFA sind bereits im Frühjahr 2027, und vielleicht entsteht bis dahin eine gewisse Dynamik. Vielleicht gelingt es den Kritikern, eine Gegenkandidatur zu Gianni Infantino zu finden, aber Stand heute zumindest ist so eine Dynamik noch nicht absehbar.
9: Sagt Inlandredaktor Philipp Schremli. 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Hier geht's weiter mit dem neuen F-35-Jet und dem Lärmschutz, mit der Suche nach der perfekten Nahrung und mit den Kältefabriken im Pariser Untergrund. Der neue Kampfjet F-35A ist nicht nur laut, er stellt auch eine Herausforderung dar für die Infrastruktur der Schweizer Armee. So können etwa die bisherigen schallgeschützten Gebäude für Triebwerktests auf den Militärflugplätzen nicht mehr weiterverwendet werden. Jetzt prüft das Verteidigungsdepartement Alternativen, doch diese werden kaum rechtzeitig zur Einführung des neuen Kampfjets fertig. Anwohnerinnen und Anwohner befürchten mehr Lärm. Samuel Buri berichtet.
10: Damit ein Kampfjet abheben kann, muss er am Boden regelmäßig gewartet werden. Dafür stehen auf den Militärflugplätzen Meiringen, Emmen und Payern Triebwerkprüfstände. Das sind geschlossene, schallisolierte Gebäude. Doch finden diese Triebwerktests bald im Freien statt? Die Gemeinden um den Militärflugplatz Meiringen im Berner Oberland horchen auf.
11: Ich höre das von euch jetzt so zum ersten Mal. Vom VBS sind wir da noch nicht informiert worden.
10: Daniel Studer, Meiringer Gemeindepräsident, reagiert mit Unverständnis.
11: Das VBS weiss ja schon seit einigen Jahren, dass sie die neuen Jets hier werden stationieren und müssen sicher mit ihnen sprechen, was das bedeutet, was es vielleicht auch für Optionen und Möglichkeiten noch gibt, dass da nicht irgendwie über ein paar Jahre nachher der Lärmschutz nicht gewährleistet werden kann.
10: Tatsächlich schreibt das VBS auf Anfrage von SRF, es könne in der Einführungsphase des F-35A dazu kommen, dass die Triebwerkprüfstände noch nicht ab Beginn zur Verfügung stehen würden. Der Grund? Die bisherigen Triebwerkprüfstände sind für den F-35 nicht mehr geeignet. Eine Machbarkeitsstudie soll nun zeigen, wie ihr Ersatz aussehen wird. Dann kann das VBS den Kredit dafür beantragen, voraussichtlich in den Armeebotschaften 2028 und 2029. Doch der neue Kampfjet soll bereits ab 2028 in der Schweiz abheben. Da gibt es also offensichtlich eine Lücke. Anwohnende im Berner Oberland sind irritiert. Doris Heiniger aus Meiringen ist im Vorstand der IG Fluglärm. Es sei typisch für das VBS, ständig gingen Dinge vergessen oder würden nicht erwähnt.
12: Am Schluss sind die Flüger da und sie sagen, oh, jetzt sollten wir noch so eine Triebwerkmöglichkeit haben, um die zu prüfen. Es tut uns leid, vorübergehend gibt es halt jetzt ein bisschen mehr Lärm.
10: Ihr Vorstandskollege Peter Michel beschreibt, wie laut Kampfjet-Triebwerke werden können.
13: Das Warmlaufen von den Triebwerken, da müssen wir Tiere beobachten. Wenn Katzen auf dem Feld sind und die müssen und das von davon laufen, dann gehen sie zu hin. Die wissen, jetzt kommt etwas Gräberes.
10: Spielt das VBS da etwa Katz und Maus mit den umliegenden Gemeinden der Militärflugplätze? Mitnichten. Das Verteidigungsdepartement teilt mit, eine mögliche Lücke zwischen der Inbetriebnahme des Kampfjets und der Fertigstellung der Triebwerkprüfstände sei wiederholt thematisiert worden im Rahmen des Koordinationsprozesses mit den Gemeinden. Dazu komme, dass die Triebwerktests beim Kampfjet F-35 auch im Freien stattfinden dürften. Schallgeschützte Triebwerkprüfstände seien für den F-35 keine Projektanforderung gewesen, schreibt das VBS, da die Wartung beim neuen Jet nicht mit voller Triebwerkleistung und folglich weniger laut durchgeführt würde. In der Folge wären für den neuen Kampfjet gar keine Triebwerkprüfstände geplant gewesen auf den Militärflugplätzen Emmen, Meiringen und Payern. Jetzt also sollen die Flugzeugtests doch mit Schallschutz durchgeführt werden, nur eben vermutlich mit Verspätung. Kostenpunkt laut VBS für einen Triebwerkprüfstand einige Millionen Franken. Experten rechnen insgesamt mit Kosten von total 30 bis 60 Millionen Franken. Für die umliegenden Gemeinden beim Militärflugplatz Meiringen ist klar, da besteht noch Klärungsbedarf mit dem VBS. Gemeindepräsident Daniel Studer:
11: Ja, wie wir das schon früher eingebracht haben, geht es primär um einen Lärmschutz bei Triebwerksprüfungen. Es sollte für die direkt betroffene Bevölkerung im Umfeld vom Flugplatz nicht zu zusätzlichen Belastungen führen.
10: Wie gross die Belastung durch den Lärm beim Warten der neuen Kampfjets ist, das bleibt offen. Doch rund um die Militärflugplätze Meiringen, Emmen und Payern bleiben Unbehagen und Misstrauen gegenüber den Plänen des Verteidigungsdepartements.
9: «Du bist, was du isst», heißt es. Doch bisher weiß man nur bedingt, was man isst. Die Forschung ist nun daran, Lebensmittel in ihre einzelnen Bestandteile zu zerlegen, mit Hilfe von künstlicher Intelligenz. Die Nahrungsmittelindustrie wittert ein gigantisches Geschäft mit detailliert aufgeschlüsselter und individuell perfektionierter Ernährung. Das könnte uns vor Krankheiten schützen und länger leben lassen. Aber es gibt auch Bedenken. Wirtschaftsredaktor Dario Pelosi.
14: Eine Kichererbse oder eine Erdbeere kenne man. Aber nicht deren einzelne Moleküle, sagt Ilias Takopoulos.
15: We know that we have chickpea or strawberries, but what's in a strawberry? What are the molecules?
14: Der Computerwissenschaftler lehrt am AI Institute for Next Generation Food Systems der Universität von Kalifornien in den USA. Man habe Kenntnis von Proteinen, Fetten oder Kohlenhydraten, aber es gebe abertausende Moleküle, für die man noch keinen Namen habe. Auch wisse man nicht, welchen Einfluss sie auf unseren Körper und unseren Stoffwechsel hätten. Da komme die künstliche Intelligenz ins Spiel. Sie können helfen, solche Fragen zu klären. So könnten er und seine Mitarbeitenden herausfinden, welche Funktionen diese Moleküle hätten. Das gehe viel effizienter, weil KI riesige Datenmengen in kurzer Zeit verarbeiten könne. Und je besser die KI werde, desto besser könne sie Zusammenhänge verstehen. Das Resultat sei allerdings keine Superfood-Pille, sagt Wissenschaftler Ilias Takopoulos. In Zukunft würden wir wie heute in den Supermarkt oder ins Restaurant gehen und etwas essen, das wie bisher schmeckt oder gar besser. Die Lebensmittel blieben dabei bezahlbar, aber seien viel gesünder und ließen uns weniger altern. Sie würden Krebs vorbeugen, seien entzündungshemmend, bioaktiv. Das wollten er und sein Team erreichen.
11: So this is what we are striving for.
14: Ilias Takopoulos Vision, KI für die Entschlüsselung von Lebensmitteln einzusetzen, stößt durchaus auf Interesse. Zum Beispiel an der Internationalen Food-Innovationskonferenz des Gottlieb-Duttweiler-Instituts, einem Branchentreffen von Gastronomie, Industrie und Wissenschaft. Doch es gibt auch kritische Stimmen, was die Optimierung von Lebensmitteln für die Gesundheit jedes Einzelnen angeht. Zum Beispiel die von Sara Roversi. Sie ist Gründerin des Future Food Institute in Bologna und engagiert sich weltweit für nachhaltige Ernährungssysteme. Mit Blick auf die Möglichkeiten von KI sei etwas anderes zentral.
16: Quale futuro vogliamo costruire con questa tecnologia?
14: Welche Zukunft wir mit dieser Technologie bauen wollten. Im Zentrum müssten deshalb auch andere Fragen stehen. Wer habe das Lebensmittel produziert und wie? Ob die Menschenrechte eingehalten, wie viele Ressourcen verbraucht worden seien? Wir dürfen uns nicht allein fragen, welchen kurzfristigen Nutzen oder Vorteil die Technologie der Industrie oder den Konsumierenden bringe. Es brauche intelligente Lösungen, um trotz beschränkter Ressourcen die Menschen nachhaltig ernähren zu können. Da könne KI zwar helfen. Thinktank-Gründerin Sara Roversi sieht bei der KI aber ein grundsätzliches Problem. Es fehle oft ein entscheidender Punkt, das Vertrauen in die Technologie. Da stößt Sara Roversi bei Computerspezialist Ilias Takopoulos von der Universität Kalifornien auf offene Ohren. Wir müssen besser lernen, mit künstlicher Intelligenz richtig umzugehen, sagt er und warnt. Sobald man befürchte, KI ersetze menschliche Werte, oder wenn wir KI vertrauen müssten, ohne die Prozesse zu verstehen, dann verschlössen wir uns dem Fortschritt. Die Gesellschaft müsse also lernen, die richtigen Schlüsse aus den neuen Möglichkeiten durch KI zu ziehen. Und Wissenschaft und Industrie sind gefordert, mit KI nicht nur die perfekt gesunden Lebensmittel zu kreieren, sondern auch deren Produktion ökologisch und sozial nachhaltig zu gestalten.
17: Dario Pelosi über die Optimierung von Lebensmitteln. Die Hitzewelle hat Frankreich hart getroffen, besonders die Region Île-de-France, zu der auch Paris gehört. Die Hauptstadt leidet vergleichsweise stark unter dem Klimawandel. Sie hat zwar bereits Maßnahmen ergriffen, doch diese reichen bei weitem nicht. Die Stadt müsste weiter begrünt werden, Gebäude müssten besser isoliert werden. Dabei geht es immer auch um die Frage nach dem Erhalt des historischen Stadtbilds. Eine Möglichkeit bietet das wenig bekannte Fernkühlnetz im Pariser Untergrund, mit dem Gebäude klimatisiert werden können. Es gehört zu einem der größten Netze in Europa. Doch auch dieses Kühlsystem stößt während Hitzewellen an seine Grenzen. Frankreich-Korrespondentin Zoe Geisler hat sich das zeigen lassen.
18: Gleich neben dem Gare de Lyon, unbemerkt von Fußgängerinnen und Touristen, befindet sich der Eingang zu einer der Kältefabriken im Pariser Untergrund. Von hier aus werden etwa Museen, Kaufhäuser, das Parlament oder Bürogebäude gekühlt. Vor allem im Zentrum von Paris. Durch eine schwere Metalltür geht es hinein in ein Labyrinth aus Rohren, Pumpen und großen Maschinen. Tim Guigon, Kommunikationschef von Fraîcheur de Paris, dem Betreiber des Fernkühlnetzes, erklärt:
19: Donc ici on est dans l'étage des groupes frigorifiques, c'est ici que s'effectue l'échange thermique.
18: Das ist die Etage mit den Kühlanlagen, wo der Wärmeaustausch stattfindet. Einfach gesagt handelt es sich dabei um ein Wasserkreislaufsystem. Kaltes Wasser wird von hier aus über ein unterirdisches 120 Kilometer langes Leitungsnetz zu den bisher rund 900 angeschlossenen Gebäuden geleitet. Dort nimmt das Wasser deren Wärme auf, so Gigon, und kommt zurück.
19: En fait, on fait, comme on dit, passe-plat. C'est-à-dire que toute cette chaleur qui est générée par les bâtiments des abonnés va transiter à travers tout Paris pour ensuite être traitée dans la centrale.
18: In der Kältefabrik wird das Wasser wieder aufbereitet, also gekühlt mit den Kühlanlagen. Wie Kühlschränke, einfach in überdimensionierter Größe, erzeugen auch sie Wärme. Um diese abzuführen, dient die Seine als natürlicher Kühler. Doch genau das kann während Hitzewellen zur Herausforderung werden. Es gibt Regeln. Wir dürfen das Wasser, das wir aus der Seine pumpen, nicht um mehr als 3 Grad über die natürliche Temperatur der Seine erwärmen und maximal auf 30 Grad. Aber wir haben insgesamt 14 Kühlfabriken, die nach unterschiedlichen Prinzipien funktionieren. Nur 3 davon nutzen das Wasser der
19: Seine.
18: Wie eben diese Fabrik hier. Angenehm kühl und ruhig ist es im Büro von Marie Carlo, der Geschäftsführerin von Fraîcheur de Paris. Für sie hat die vergangene Hitzewelle vor allem eines gezeigt.
20: Je pense que l'un des enseignements de cette canicule qu'on vient tous de subir, c'est de montrer que
18: Kühlung ist kein Komfort, es ist kein Accessoire, es ist absolut notwendig, um eine Stadt wie Paris an den Klimawandel anzupassen.
20: Pour adapter une ville comme Paris au réchauffement climatique.
18: Anpassen, aber wie? Nach der vergangenen Hitzewelle, bei der Züge ausfielen, ganze Landstriche keinen Strom hatten und die Zahl der Todesfälle deutlich anstieg, wird in Frankreich erneut heftig über den Umgang mit der Hitze diskutiert. Dabei drehen sich die Debatten oftmals um die klassischen Klimaanlagen. Das noch eher unbekannte Kältenetz von Fraîcheur de Paris habe demgegenüber Vorteile, bemerkt Carlo. Dieses Netz verbraucht weniger Strom, stößt weniger CO2 aus und bläst keine warme Abluft auf die Straßen. Für eine Stadt wie Paris, wo es auch um den Erhalt des architektonischen Erbes geht, ist dieses System zudem sehr unauffällig. Doch auch dieses Netz wurde bei der letzten Hitzewelle auf eine harte Probe gestellt, räumt die Geschäftsführerin ein.
20: On a tenu. Néanmoins, c'est vrai que c'était des conditions exceptionnelles et que même notre réseau a été mis à rude épreuve.
18: Wir haben durchgehalten, aber wenn unsere Maschinen mehrere Tage auf Hochtouren laufen, kann es tatsächlich zu Problemen kommen, denn unser Netz ist nicht dafür ausgelegt, bei 40 Grad für alle Kunden Kühle bereitzustellen. Deshalb baut Fraîcheur de Paris das Netz im Auftrag der Stadt weiter aus. Ziel ist es, die Zahl der angeschlossenen Gebäude in rund 20 Jahren zu verdreifachen. Dabei geht es weniger um private Wohnhäuser, sondern, so Carlo, es geht darum, diejenigen zu erreichen, die am meisten unter den Hitzewellen leiden. Ich denke da etwa an Spitäler, Schulen oder Altersheime. In Paris dürfte das städtische Kältenetz durchaus eine Zukunft haben. Doch es ist lediglich ein Baustein neben anderen, mit dem sich die Stadt auf ein wärmeres Klima vorbereitet.
9: Die Reportage aus Paris von Zoe Geisler. Das war das Echo der Zeit vom Montag, dem 20. Juli, mit Redaktionsschluss um 18.33 Uhr. Verantwortlich für die Sendung heute Zita Affenpranger, für die Nachrichten Tobias Meyer und am Mikrofon war Ivan Lieberherr.
21: Der Montagabend auf der SRF Musikwellen ist das. Schon bald, nach der 8. geht es hier mit Ihrer Musik weiter im Wunschkonzert bis am 10. Ich wünsche einen ganz schönen Abend.

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1: Die Nachrichten von SRF um 8 mit Ori Wellimacher. Ermittlerteams aus Deutschland und den USA haben eines der weltweit grössten Online-Betrügernetzwerke zerschlagen. Das teilen die deutschen Behörden mit. Der mutmaßliche Entwickler und Betreiber sei in Indonesien festgenommen worden. Die Software mit dem Namen Kratos wurde an andere Kriminelle vermietet. Diese konnten mit dem Dienst täuschend echte Anmeldeseiten erstellen, ohne selbst über besondere Computerkenntnisse zu verfügen. So wurden Nutzer und Nutzerinnen dazu gebracht, ihre Passwörter und Zugangsdaten einzugeben. Die Betreiber der Software nahmen in den letzten 2 Jahren nach Angaben der Ermittlerteams mehr als 300.000 Euro ein. Betroffen sind hunderttausende Menschen in mehr als 30 Ländern. Die Software Kratos sei mittlerweile unschädlich gemacht worden, so die Behörden. Er gilt als Mitbegründer des mexikanischen Sinaloa-Kartells, der ehemalige Drogenboss Ismael El Mayo Zambada. Nun hat ihn ein Gericht in den USA verurteilt zu einer lebenslangen Freiheitsstrafe ohne Aussicht auf Bewährung. Ismael El Mayo Zambada war vor 2 Jahren festgenommen worden. Im letzten Jahr hatte sich der 76-Jährige unter anderem des Drogenhandels für schuldig bekannt und die lebenslange Freiheitsstrafe akzeptiert. Das Sinaloa-Kartell zählt zu den berüchtigsten Kartellen der Welt. Zwei weitere Meldungen in der Übersicht. Großbritannien hat einen neuen Premierminister. Der neue Labour-Chef Andy Burnham hat das Amt von seinem Vorgänger und Parteikollegen Keir Starmer übernommen, der zurückgetreten war. Burnham ist der 5. britische Premierminister in den letzten 5 Jahren. In der italienischen Stadt Bologna hat die Staatsanwaltschaft Ermittlungen aufgenommen nach dem Tod eines Marokkaners, der gestern auf offener Straße ums Leben kam. Auf Bildern und Videos ist zu sehen, wie ihn mehrere Polizeibeamte minutenlang zu Boden drücken und dort fixieren. Laut Medienberichten waren sie gerufen worden, weil der Mann einen Wutanfall hatte. Das Wetter. Am Abend und Morgen ist es mit ein paar Wolken oft sonnig. In den Alpen ist es teils länger grau. Im Norden wird es um die 24 Grad, im Süden 28 Grad. Das waren Nachrichten von Radio SRF. Verantwortlich Fabian Wüttrich.
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3: Ich weiss nicht, wie es euch geht, aber ich hoffe, ja, die haben heute auch ein bisschen tiefere Temperaturen können geniessen und darum ein bisschen können aus, ein bisschen durchschnaufen, runterfahren, oder? Die heissen Tage, die heissesten sind mindestens hier in der Region gerade für einen Moment ein bisschen vorbei. Darum wünsche ich euch ganz einen hörbar genussvollen Abend zusammen mit einem Haufen Musik, die ihr ausgesucht habt. Starten tun wir hier Nacht mit Blasmusik, und zwar mit der Brassband Posaunenchor Flach. Und zwar gratulieren wir nachträglich der Ursula Krähenbühl von Rohrbach-Graben zum 64. Geburtstag und gratulieren gerade sie gleichzeitig noch zur Pensionierung. Weiter hat ihr Mann, der Paul Krähenbühl, sowie auch der Zwillingsbruder Res gerade vor einer Woche auf den 65. Geburtstag und auf ihn eine Pensionierung können anstossen. Und weitere Geburtstagsgrüße gehen noch gerade an Christine Jordi. Sie hat am letzten Samstag können den 60. feiern. Alles Gute an Gottes Segen und ganz liebe Grüße darf ich weiterschicken im Namen zwar von der Ruth Scherz mit der Familie von Oberscherli.

0: Der Marsch der Victor's Return hat das Montagabend Wunschkonzert eröffnet. Und ihr wisst, nach dem Start von diesem Wunschkonzert ist schon vor dem nächsten Montagabend Wunschkonzert. Wir sind nämlich schon jetzt im Sammeln von telefonischen Wünschen. Die könnt ihr also schon jetzt anrufen, bevor ihr den Montagabend schon richtig geniessen könnt. Und uns einen Wunsch durchgeben für nächstes Montagabend. Ganze Woche lang hinter der Zeit. Nicht nur heute, sondern jeden Tag bis nächsten Montag könnt ihr anrufen. Unter dem Nummer 0848 00 23 25. Ist überhaupt keine Hexerei. Einfach anrufen und auf einen Telefonbeantworter reden. So wie das die Margrit hier auch gemacht hat. Ich sage nochmal das Nummer zum Aufschreiben. 0848 00 23 25.
1: Das ist Margrit Brüllisauer. Ich möchte gerne von der Hausmusik Kollegen ein schönes Stückchen. Und ich möchte allen einen lieben Gruß schicken, die mich kennen. Und ganz einen schönen Abend und danke Musikwelle-Team.

Hausmusik. Kollegen haben wir gehört mit dem Marsch «Alt, da tanzen wir». 35 Jahre lang sind sie zusammen unterwegs gewesen, vom 72 bis jetzt 2007. Und sie waren stolz gewesen, dass sie in dieser Zeit die grösste musizierende Familienkapelle gewesen von der Schweiz. Auch bekannt gewesen aus St. Moritzer Hausmusik. Gehört diesen Mittagabend Wunschkonzert. Ich nehme auch jetzt gerade direkte Wünsche entgegen, wenn ihr findet, oh, Hinacht zu diesem Abend passt jetzt gerade ein besonderer Titel sehr gut zu mir Stimmung von meinem Abend. Oder vielleicht möchtet ihr ja damit auch jemanden grüssen. Sagt mir, läutet mir an unter dem Nummer 0848 531 531, der direkt draht ins Musikwelle Studio. 0848 531 531. Ewige Liebe von der Mäsch, möchte ich gerne Nicole Segesser hören von Köliken. Grüßt damit den Beat Schoch von Winterthur.

0: so und auch ganz anders tönt der Montagabend bei uns auf der SRF Musikwelle. Jetzt gibt's nämlich einen Marsch, nicht genau den, den er sich gewünscht hat, aber ich hoffe gleich schöner. Am Telefon ist der Erich Casagrande, ist momentan gerade im Wohnwagen zu Brienz. Guten Abend, Erich.
1: Ja, guten Abend.
0: Die hat ging Ferien, hat er gesehen.
1: Ja, ich bin pensioniert und...
0: Leben immer im Wohnwagen, oder wie? Schon
1: nein, nein, nein, nein, ja. Nein, nein.
0: Einfach, weil es schön ist.
1: In diesen schönen Tagen.
0: Und in dieser Hitze, seid ihr im Wohnwagen gewesen? Ist das gut gegangen?
1: Ja, das ist eben das Schönste. Man kann nachher gleich in den See kumpen.
0: Ah, ja, das ist natürlich. Mm.
1: Darum bin ich nämlich da.
0: Alle 10 Minuten Sprung in See. Sehr
1: genau.
0: Schön. Sehr schön. Jetzt, Erich, hätte ich euch einen Wunsch ausgesucht, einen Marsch, den ich nicht gefunden habe. «Du Bonheur» vom Emil Würmli, Timmerandra, Glücksbringer-Marsch ausgesucht. Warum hätte er gerade den Bonheur-Marsch wählen? Hat er seine Geschichte dahinter oder warum?
1: Ja, es ist einer, der uns in der ehemaligen Postmusik Bern der einen geschenkt hat. Und das ist einer der schönsten Marsch, den Emil Würmli geschrieben hat.
0: Ja, gesehen.
1: Oh, ja.
0: Und dann hat er selber auch gespielt.
1: Ja.
0: Mm. Ja, schön, okay, den können wir jetzt leider nicht spielen, aber ich schlage vor, die schreiben uns einfach über unsere Internetseite, SRF Musikwelle, könnt ihr den Wunsch noch einmal eingeben und dann hat die Musikredaktion schön Zeit und kann den sicher irgendwo für euch grübeln, dass wir den noch auch spielen. Ist das ein Deal?
1: Du nicht irgendwann einiges machen, weil wir nicht mehr heute Morgen.
0: Ja, das passiert ja nicht. Gut, also den Glücksbringermarsch spielen wir jetzt. Kann ich Grüße weiterschicken, oder ist es gut so?
1: Selbstverständlich die ehemaligen Postmusikanten Bern. Und die jetzige Musik, die ich noch mitspiele, das ist Metallharmonie Bern.
0: Wunderbar. Und jetzt hören wir die Stadtharmonie laufen. Ist auch gut.
1: Das ist auch gut, ja.
0: Alles Gute, geniesse es dann, Brienner, sehr, Erich.
1: Danke,
0: ganz schönen Abend. Ade, Fessi.
1: Ade, tschüss.

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3: Da ist das Gerber Hedi von Weissachen. Ich möchte noch gerne einen Wunsch aufgeben. Und zwar das Jodulied dort hinten im Tal von der Truberbuben. Ich möchte Marlies Lütti von Zollbrück heute ganz herzlich zum Geburtstag gratulieren und grüße alle im Tal hinten, wo ich auch 50 Jahre habe gelebt. Und auch einen lieben Gruß allen, die das Wunschkonzert hören. Danke vielmals.

0: Jodelquartett, die Ruberbuben, hier auf die SRF Musikwelle. Am Montag am Abend immer, es geht gegen die 8:30 zu. Wir haben noch ein bisschen Zeit, eure Wunschmusik zu spielen. So ist euch. Und mit dem Moment läutet man doch einfach an ins Studio 0848 531 531 und wünscht euch, was zu eurem Montagabend passt. Zum hoffentlich nicht allzu heissen. Es hat ja ein bisschen abgekühlt, oder? Also, man kann es einfach um ein bisschen geniessen, ein bisschen durchschnaufen. Darum hat er vielleicht jetzt auch ein bisschen mehr Lust und Energie, zum Telefon zu greifen und das Nummer einzustellen. 0848 531 531.
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2: Da ist Katrin Niffenegger, grüß euch miteinander. Mit dem Lied «Auf den Dächern von Berlin» grüße ich alle, die ich kenne. Und ganz besonderen Gruß geht jetzt Trudi Lanz von Mattstetten. Merci vielmals.

0: Ute Freudenberg und der Christian Leis auf den Dächern von Berlin. Ja, wir haben es schon manchmal gehört und auch gesehen. Wir wissen es, es ist trocken wie verrückt. Und jetzt habe ich einen Bauer am Telefon, einer, der es richtig wissen muss, wie es genau aussieht. Das nimmt mich schon Wunder, der Beat Emenegger nämlich von Kiemberg im Kanton Aargau. Guten Abend, Emenegger.
1: Grüezi, Frau Käser.
0: Herr Emenegger, die dort Bauern haben auch Mutterkühe, nicht bei euch vom Land, aber ein bisschen weiter weg. Wie sieht es jetzt aus bei euch? Was ist das Schlimmste an dieser Trockenheit?
1: Ich weiß, der Boden einfach braun wird und das nicht mehr viel wächst.
0: Mhm. Also die können auch kein Futter machen, das braucht ihr, oder wie?
1: Ja, für zwei Schnitte hat es gegeben und der dritte Schnitt ist jetzt einfach zum Weiden.
0: Mhm.
1: Weil die Mutterkühe, die müssen eben viel weiden, weil die Natur abläuft, da muss viel geweidet werden, die Kälbli.
0: Mhm. Und wie ist es denn beim Ackerbau? Da kann man ja nicht viel machen, oder? Nur hoffen und beten, dass es regnet.
1: Da muss man jetzt warten, bis wir ansehen, weil es ist viel zu trocken, der Boden zu springen.
0: Mhm. Ja, habt ihr das schon mehr erlebt? Oder ist es das erste Mal?
1: Nein, das ist jetzt das Schlimmste, glaube ich, damals. Letztes Mal war es nicht so trocken im 03, aber jetzt ist es viel trockener, wegen alle.
0: Mm. Ja, also, es bleibt uns nichts, als den Daumen zu drücken und zu hoffen.
1: Ja.
0: Oder? Dass es kommt, Koran und der Wille, ja, hören wir ein bisschen schöne Musik. Er muss sonst nichts machen.
1: Ja.
0: Oder Emenegger, ihr habt euch ausgesucht, etwas vom Ländler-Trio Napfgruß. Und da haben wir jetzt das schottische Schäferfest ausgesucht. Wieder noch ein paar Grüße weiter schicken damit, Emenegger.
1: Ja, ich grüße alle Leute, die mich kennen. Und alle Bauern, die mich kennen. Und hoffe, es geht ihnen auch gut. Und dass sie mit der Situation durchkommen. Und ich grüße auch das ganze Musikwellen-Team. Und danke, dass ich durchgekommen bin.
0: Sehr gerne geschehen. Danke für eure Emenegger für das Telefon. Wir drücken die Daumen, dass es gut kommt mit dem Wetter. Alles Gute.
1: Ade, Frau Käser, einen schönen Abend.
0: Ja, das wünsche ich euch auch. Der Beat Emenegger von Kiemberg aus dem Kanton Aargau.

dank dem Ländl-Trion Napfgruss sind wir da gerade ein bisschen im Schäferfest unterwegs gewesen. Da, an diesem Montagabend auf der SRF Musikwelle. Die alten Poeten vom George Körmer, jetzt ausgesucht vom Jakob Gräuter von Langenthal, auch grüßt die Annemarie Gräuter-Schad und schickt liebe Grüße an alle, die ihn kennen und an alle, die jetzt zuhören.

Die aktuelle Single, Anfangsjahr rausgekommen von George, die alten Poeten, haben wir gehört. Im Montagabend Wunschkonzert, wo dir alle Poeten wünschen, die wir irgendwie spielen oder auch ganz andere Klänge. Schreibt uns über srfmusikwelle.ch und am Montagabend Wunschkonzert oder wenn ihr am Nachmittag etwas möchtet wünschen, im Wünsch dir was, ist die gleiche Adresse die richtige. Einfach dort drin schreiben und abschicken und schon bekommen wir die digitale Post von euch. Jetzt hören wir Trompetenklänge von Walter Scholz, Santo Domingo. Die Bernadette Schrag von Buchs, Kanton Aargau, hat uns geschrieben, sie möchte gerne die Melodie hören. Grüßt damit Marie-Louise und den Felix Remitz zum Holz im Kanton Freiburg. Und seht dazu, meine Lieben, es macht mich einfach glücklich, euch zu grüssen. Ja, wirklich schön. Sie wünscht einen schönen Abend und ganz erholsame Nacht. Liebe Grüße von der Bernadette.

0: Ja, und Zita, ein schönes Lied von der Kastelrouten spielen. Ich wünsche diesen zwei eine ganz tolle Woche und auch allen anderen, die ich kenne, alles Liebe und Gute. Merci vielmals.
1: Liebe Fans, das Lied ist für euch.

Der 20. Juli ist ein spezieller Tag, ganz ein spezieller Geburtstag für die Irma Gnos von Zuchwil. Sie feiert nämlich den 90. Liebe Irma. Die bekommen jetzt ganz, ganz liebe Grüße. Herzlich gratuliert die Margrit Fuhrer von Küttikofen euch. Happy Birthday hat sie darum ausgesucht von den Schweizer Gofen. Gratuliert zum 90. Wünscht euch viel Glück und Freude und weiterhin gute Gesundheit. Liebe Irma Gnos. Ganz liebe Grüße von der Margrit.

Liebe Schatz, der Gruß geht an Antoinette Hungerbühler von Au zum 58. Hochzeitstag. Vielen herzlichen Dank für alles, was du für uns alle machst. Der Dank kommt und Glückwunsch kommt von deinem Mann, von deinen vier Kindern und von deinen sechs Grosskindern. Der Musiktitel hat gerade Vertrauen vom Jodlerclub Santenberg und Zina und Bruno. Danke. Ja.

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1: Die Nachrichten von SRF um 9 mit Olivia Limacher. Ermittlerteams aus Deutschland und den USA haben eines der weltweit größten Online-Betrügernetzwerke zerschlagen. Das teilen die deutschen Behörden mit. Der mutmaßliche Entwickler und Betreiber sei in Indonesien festgenommen worden. Die Software mit dem Namen Kratos wurde an andere Kriminelle vermietet. Diese konnten mit dem Dienst dann täuschend echte Anmeldeseiten erstellen. So wurden Nutzer und Nutzerinnen dazu gebracht, ihre Passwörter und Zugangsdaten einzugeben. Die Betreiber der Software nahmen in den letzten 2 Jahren nach Angaben der Ermittlerteams mehr als 300.000 Euro ein. Betroffen sind hunderttausende Menschen in mehr als 30 Ländern. In den USA hat ein Gericht den ehemaligen Drogenboss Ismael El-Mayo Zambada verurteilt zu einer lebenslangen Freiheitsstrafe ohne Aussicht auf Bewährung. Er gilt als Mitbegründer des mexikanischen Sinaloa-Kartells. Von der ARD berichtet Martin Ganselmeier aus New York.
2: Lebenslang ohne Aussicht auf Bewährung, lautete das Urteil des Bundesgerichts im New Yorker Stadtteil Brooklyn. Damit wird der 76-jährige Ismael Zambada, genannt El Mayo, den Rest seines Lebens hinter Gittern verbringen. Außerdem sprach der Richter den US-Behörden das Recht zu, 15 Milliarden Dollar an Vermögenswerten zu beschlagnahmen, die El Mayo durch seine Drogengeschäfte angehäuft hatte. El Mayo galt im mexikanischen Drogenkartell Sinaloa als die Nummer 2 nach Joaquin El Chapo Guzman. El Chapo wurde bereits 2019 in den USA zu lebenslanger Haft verurteilt. El Mayo ging den US-Fahndern erst vor 2 Jahren in der texanischen Grenzstadt El Paso in die Falle, nachdem er unter einem Vorwand in ein Privatflugzeug gelockt worden war. Die Anklage warf El Mayo vor, im Laufe von 40 Jahren die USA mit Tonnen von Kokain, Heroin und Fentanyl überschwemmt zu haben. Außerdem habe er mehrere Morde und Folter in Auftrag gegeben. Weil sich der mexikanische Drogenboss schuldig bekannt hatte, verzichtete die Anklage auf die Todesstrafe.
1: Der Zusammenschluss der beiden großen Hollywood-Medienunternehmen Warner Brothers Discovery und Paramount ist vorerst gestoppt. Ein US-Gericht hat das rund 100 Milliarden Dollar schwere Geschäft für 2 Wochen ausgesetzt, nach einer Klage von 12 Bundesstaaten. Die Bundesstaaten befürchten, dass der Zusammenschluss den Wettbewerb bei Filmen einschränken und Kinos unter Druck setzen könnte. Die zuständige Richterin sieht genügend Hinweise, dass die beiden Unternehmen gemeinsam einen sehr großen Marktanteil hätten. Die US-Regierung hatte die Übernahme zuvor genehmigt. Auch die Europäische Kartellbehörde muss der Übernahme noch zustimmen. Das Wetter. Am Abend und Morgen ist es mit ein paar Wolken oft sonnig. In den Alpen ist es teils länger grau. Im Norden wird es um die 24 Grad, im Süden 28 Grad. Das waren Nachrichten von Radio SRF, verantwortlich Fabian Wüttrich.
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4: Ja, ganze Stunde lang immer noch eure Lieblingsmusik geniessen. Haben wir schon gesammelt die ganze Woche und sammeln wir natürlich auch weiterhin schon für nächsten Montagabend über srfmusikwelle.ch. Könnt ihr jederzeit uns euer Wunsch zukommen. Da habe ich jetzt einen Wunsch bekommen von der Anita Fässler. Sie war am Helene Fischer Konzert gewesen. Letzte Woche hat Zürich im letzten Grund und sie hat es ja einfach super gefunden, obwohl sie zuerst ein bisschen weit weggehockt ist. Der letzte Grund ist ja ein bisschen gross. Bildschirme sind natürlich dementsprechend riesig gewesen, das hat sie schon mitbekommen, aber die Helene selber, ja, die ist eben schon ein bisschen klein gewesen, weil sie ja so wieder weg war. Aber dann ist sie ein bisschen näher zu uns, hat noch Haufen Platz gegeben, wie sie da erzählt, in der Mitte vom letzten Grund und dann hat sie das Konzert so richtig geniessen. Darum hat sie so eine Live-Aufnahme ausgesucht von der grossen deutschen Schlagersängerin Helene Fischer. Und morgen früh küsse ich dich wach. Anita grüßt alle zusammen, die zuhören und wünscht euch einen ganz schönen Abend.

Da ist der Walter vom Ahrenfeld, ein Wanderkollege von der AHV Rocker, der Heinz Brechbühl, Wangen an der Aare, wird heute 88-jährig. Heinz, es geht stark gegen 90. Drum mit den Elbler Freunden, Achtung, fertig, los. Ich wünsche alles Gute zum Geburtstag und Grüße an die anderen Wanderkollegen.

gemütlich durch den Montagabend geht's mit dem Schottisch. Achtung, fertig, los. Wo wir gerade gehört haben, von den Alpler Freunden Ecke View. Jetzt klingt es ganz anders, nämlich auf Wunsch von Peter M. Heer. Er wünscht sich Wellermann, schreibt gar nicht viel dazu. Er möchte einfach die Musik geniessen. Und da bin ich sicher, er ist nicht der einzige Wellermann. Kennen wir alle, oder? Die Version hier hören wir Santiano zusammen mit Nathan Ewens. 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

0: die jetzt nicht gerade den feinsten Schliff bekommen, oder? Aber richtig schön. Sie geben feierlich Gas, oder? Wie sie da musikalisch über das Meer preschen mit dem Wellerman Santiano Nathan Ewens. Das ist auch der Montagabend-Wunschkonzert. So kann es auch tönen. Aber dir hat's ja in der Hand, welche Richtung mir musikalisch ging, auch wie nehmen hier auch. Zum Beispiel ganz schöne klassische Stücke, volkstümliche Musik, Chansons, Canzoni, deutsche Schlager. Ja, haben wir einen Haufen schon gehört, Hinacht, noch nicht alles. Dir hat's noch in der Hand. Jetzt grad 0848 531 531 zum Beispiel ist eine Gelegenheit, das musikalische Steuer selber in die Hand zu nehmen. Läutet man doch direkt an ins Musikwellenstudio. 0848 531 531.
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2: Ich hätte einen Wunsch aufgegeben. Und zwar hätte ich gerne den Titel aufgegeben von Peter Maffay. Über sieben Brücken musst du gehen. Das war der Gruß von David.

0: habe mich jetzt gerade ertappt, wieder auch mitgesungen hat. Bei diesem grossen Hit Peter Maffay, über sieben Brücken musst du gehen. Also ja, ich bin sicher, viele von euch kennen mindestens einen guten Teil von diesem grossen Hit auswendig. Unterwegs sind wir am Montagabend Wunschkonzert und da wünscht sich jetzt Monika Umiker etwas von Vogelsang. Sie ist dort daheim, wo die Reuss, die Limmat und die Aare zusammenfliessen. Gell, Frau Umiker?
1: Ja, das ist richtig, ja. Genau, ja.
0: Ein schöner Ort, wo andere Ausflüge machen, das ist dein Zuhause, Monika.
1: Ja, genau, ja, ja. Ich fühle mich sehr wohl da. Ich bin zwar im Oberfreiamt, zwar bis 1 bin ich aufgewachsen und ich habe das nicht gekönnt da unten und ich habe das durch meinen jetzigen Mann dann kennengelernt und auch lieber gelernt, ja, es ist sehr schön da unten.
0: Schön.
1: Ja.
0: Und jetzt in diesen sommerlichen Temperaturen in diesem Sommer, wo gehst du jetzt da baden? An die Reuss, an die Limmat, an die Aare, kann man sich da entscheiden?
1: Das ist noch schwierig, weißt, wir sind nicht so die Bader, die Schwimmer, aber wir gehen halt dann dort sehr gerne einfach so auf ein Bänkchen und gehen dann mal einmal laufen dann rundum und es gibt immer irgendwelche schöne Plätzchen, wo du dann kannst verweilen, ja, genau.
0: Aber dein Lieblingsplätzchen musst du jetzt nicht verraten, sonst ist es dann besetzt.
1: Ja, genau, das ist so, ja.
0: Gut, dafür tun wir Lieblingsmusik spielen. Ich sage jetzt mal eher die Lieblingsmusik von deinem Mann.
1: Genau. Ja, ja. Du weißt, wir sind uns da, ich höre lieber jetzt Schlager und eher mehr so, eben so Musik, Marschmusik und so, aber wir tun uns da sehr gut ergänzen. Also, gut. Das ist überhaupt kein Thema.
0: Gut, das nächste Mal darfst du mich wählen.
1: Genau, das ist es so,
0: also,
1: ja.
0: Also, ein frohes Wiedersehen hat er sich gewünscht, spielen wir sehr gerne.
1: Genau.
0: Spielfelddivision 7 ist damit alles gegessen oder möchtest du noch einen Gruß weiterschicken, Monika?
1: Also ich würde einfach alle grüssen, die mich können und zulassen. Und ich möchte auch gerne euch noch ein Kränzchen widmen. Immer für die schöne, tolle Musik, die ihr macht. Und ganz einen schönen Abend.
0: Ja, danke vielmals. Danke für die Blumen.
1: Danke.
0: Wunderbar. Und einen Gruß natürlich noch an Rolf und viel Vergnügen.
1: Sehr gerne, ja. Gut, danke. Schönen Abend.
0: Danke gleichfalls, Monika Umiker also von Vogelsang. Ein frohes Wiedersehen.

0: Eine Rose vom Wörthersee. Für Christine, der Markus, der Simon und der Valentin auf eine Bürgertonne der Grußsäcke. Foni Faster, Heilsau.
1: Almenrausch und Enzian haben's vielen angetan und das schöne Edel.

Grüezi, geschätztes Musikwellen-Team. Das ist Pia Kuhn von Jonschwil. Ich hätte einen Wunsch, das wäre ein Stück von der Lisa Stoll mit dem Alphorn zusammen mit dem Carlo Brunner. Das würde gut passen für den Erwin Müller, unserem Schwager von Obersteinach. Zusammen mit seiner Familie, Verwandten und Freunden haben wir am 4. Juli im seinen 80. Geburtstag feiern. Der Erwin spielt selber Alphorn und auch Jagdhorn. Ich glaube, das Stück wird sehr gut passen für ihn. Wir schicken ihm Pia und Toni Kuhn aus Jonschwil auf Obersteinach an Erwin und an Lucia herzliche Grüße. Danke vielmals.

0: wunderschöne Klänge, gemütlich hier am Montagabend. Wir sind halb zehn, ist es schon gewesen, darf es genau etwas gemütlich sein oder ja, ein bisschen etwas mit Schwung, mit Energie. Je nachdem, wie ihr unterwegs seid, in eurem ganz persönlichen Montagabend, sagen wir, es läutet mir an auf das Nummer 0848 531 531. Ich tue noch gerne euer Montag ein bisschen vertonen mit eurem Lieblingsstück. 0848 531 531.
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2: Grüezi oder guten Abend. Da ist der Rudi Web vom Hüschliberg. Wenn jemand nicht weiss, wo der Hüschliberg ist, da ist sie neben der Kappel so eine halb oben. Und da wohnt unser Pächter-Ehepaar Kathrin und Walter Gierzeraner. Und Mutter Maya und die zwei Töchter Silvia und Daniela möchte ich recht herzlich mich bedanken für das, was sie für uns alles tun. Ich würde gerne hören den Sepp Trütsch von Lugi von Berg und Tal. Danke.

0: Schaut von Berg und Tal, der Sepp Trütsch hat gesungen, am Montagabend Wunschkonzert. Jetzt darf ich Clara Schafer begrüssen von Tafer. Sie wohnt im Nachbardorf von mir, aber ich kenne sie nicht und das ist also völliger Zufall, dass sie jetzt am Telefon ist. Aber sie hat sich ja auch fein ein bisschen Mühe gegeben und hat Geduld gegeben. Gell, hat Frau Schafer mit dem Telefon?
1: Genau, ja. Genau, das ist richtig, ja.
0: Dir hat den Job gefasst, Hinacht zum Telefonieren und euer Mann hat dafür gesehen, was er gerne möchte hören, gell? Das ist ein bisschen Arbeitsaufteilung.
1: Ja. Das ist ein bisschen Arbeitsaufteilung, ja.
0: Und wie sieht es bei euch aus? Ihr hockt draussen auf der Terrasse?
1: Auf der Terrasse, ja. Haben wir Sonnenuntergang genossen.
0: Mm.
1: Und jetzt, ja, ist sie unten die Sonne.
0: Sehr schön. Und tut es noch ein bisschen bissen? Ist es noch frisch?
1: Sie hat ein bisschen abgekühlt.
0: Aber sie gleich noch gäbig zum draussen hocken.
1: Ja,
0: hätte sehr angenehm. Schon wir müssen ein Jäckchen für ihn nehmen.
1: Genau, ich bin ein bisschen gefröhlich.
0: ist doch verrückt, ja, oder? Von letzter hat man es nicht gebraucht. Ja, nein, mal schaffen. Also, dann spielen wir doch das sehr gern. Ganz ein lieber Gruß an Heinrich, ein lieber Gruß auf Tafers und dann geniessen noch die letzten. Aber jetzt ist auch schon Feister, oder Böcher, oder noch nicht ganz?
1: Nein, noch nicht Feister, nein.
0: Mhm. Also.
1: Nein, ist noch ein bisschen hell, ja.
0: Ich hätte noch den Abend ausklingen.
1: Genau, ja.
0: Merci für das Telefon, alles Gute.
1: Danke euch, gleichfalls.
0: Ade, merci.
1: Ade.
0: Die Clara Schafer von Tafers wünscht sich also, oder besser der Heinrich wünscht sich das, Freudengruß Polka. Wir hören Berliner Symphoniker.

Heieiei, fei fulminant ist es dazu und hergegangen mit der Freudengruß-Polka von der Berliner Symphoniker. Da am Montagabend Wunschkonzert. Da geht es jetzt um ein bisschen gemütlicher zu und her. Wir haben vorhin gehört, Clara hat verzeiht, sie bei den Sonnenuntergang geniessen können, Nacht zu Tafers. Oder George, der geniesst aber auch regelmässig, wie die Sonne hinter dem Jura untergeht. Und das hören wir jetzt von ihm. Gewünscht von der Irene Caro aus Gerolfingen. Sie sitzt eben auf dem Balkon. Die Sonne ist zwar unter, aber eben schön ist es. Ja, diesen Moment können Sie genießen.

0: Ja, wenn die Sonne hinter dem Jura untergeht. Ernst Thalmann wohnt im Sommer im Kanton Thurgau. Guten Abend, Herr Thalmann.
1: Guten Abend. Wie ist Ihr Name?
0: Pia Käser. Käser.
1: Pia. Also ich bin der Ernst.
0: Gut, Ernst. Also die Sonne ist bei, euch, also, bei dir auch untergegangen, aber nicht hinter dem Jura. So weit siehst du
1: nein,
0: nicht.
1: Nein, das ist... bei uns geht die Sonne hinter Kreuzlingen geht die ab.
0: Mm. Und hast du nicht gesehen, den Sonnenuntergang hier Nacht?
1: Ja, auf jeden Fall.
0: Hast du ihn geniessen können? Sehr schön. Ja, ja. Vielleicht hast du ja, wieso nicht, bist du reingehöckelt und nichts rausgeguckt.
1: Ja, könnte ja auch genau sein.
0: Aber in diesen schönen...
1: Zum Fenster raus haben wir was geschaut.
0: Mhm.
1: Ja,
0: sehr
1: ich
0: schön.
1: Ich ganz allein.
0: Sehr schön. Und Musik los dazu. Und jetzt hast du einen Wunsch frei. Der letzte Traum hast du rausgesucht von Toni Marshall. Ja. Warum geht der Titel?
1: Ja, ich finde einfach so wahr, so gut einfach.
0: Mhm. Hat es richtig gebracht.
1: Darum finde ich das so gut.
0: Mhm. Also, hören wir sehr gerne an. Ernst, danke vielmals für das Telefon.
1: Ja.
0: Darf ich noch etwas grüssen von dir? Oder willst du noch jemanden grüssen? Oder
1: ist gut. So.
0: Alles gut.
1: Ist gut.
0: Also,
1: alles
0: ganz gut. Einen schönen Abend wünsche ich und viel Vergnügen jetzt mit dem
1: danke
0: letzten
1: vielmals.
0: Traum. Alles Gute.
1: Gut. Ja.
0: Der Ernst Thalmann von Sommeri im Thurgau. Also, danke ihm. Hören wir jetzt den letzten Traum von Toni Marshall.

Was für ein Lied, das da der Tony Marshall singt. Der letzte Traum. Mit 83 hat er es gesungen, extra komponiert für ihn. Immer noch ein Moment, wo er, ja, nach seiner grossen Schlagerkarriere schon ein bisschen das Ende in Sicht hat gegeben. Tony Marshall, nachdenklich und dankbar in diesem Lied. Der letzte Traum ausgesucht, gewünscht je nach vom Ernst Thauma von Sommeri. Und damit sind wir schon fast am Schluss vom heutigen Montagabend Wunschkonzert. Ein Wunsch kann ich noch erfüllen, und zwar ist das Schwarz 6, ein Marsch von der Wiggenthaler Blasmusik. Mit diesem Titel kann ich gratulieren zum Geburtstag für Rita Zender von Birmensdorf. Sie hat gestern am 19. Juli können feiern. Alles Liebe und guten David via Radio auf Birmensdorf zu der Rita Schücke. Danke für deine Gastfreundschaft. Das sagen die 7 Geschwister, die Silvia, die Erika, der Stefan, die Frieda, die Pia, die Martha, der Kurz mit Anhang, Familie und allen, die noch dazugehören und die Rita Zender kennen. Alles Gute nachträglich zum Geburtstag.

0: Der letzte Takt im heutigen Montagabend-Wunschkonzert ist das gewesen. Ja, schön hat er es gemacht. Schöne Musik hat er ausgesucht. Schreibt uns unbedingt, wenn ihr auch mitmachen wollt. Vielleicht hat er noch nie, vielleicht schon manchmal ganz gleich. Schreibt uns über srfmusikwelle.ch unter Montagabend-Wunschkonzert. Sagt, was ihr möchtet hören für nächstes Montag. Oder läutet an 0848 00 23 25. Da könnt ihr jederzeit anrufen. Wir sammeln die Wünsche und bündeln sie dann für nächsten Montag. Also immer anrufen, auf den Telefonbeantworter reden. 0848 00 23 25. So, dass wir auch für den nächsten Montagabend eine schöne Musikauswahl zusammenstellen für euch. Mein Name ist Pia Käser. Habt eine gute Nacht und geniesst weiterhin das SRF Musikwelle.
1: Die Nachrichten von SRF um 10 mit Olivia Limacher. Der neue britische Premierminister Andy Burnham startet mit Rückenwind. Vor ihm liegen aber schwierige Aufgaben, sagt unsere Korrespondentin. Und Schlag gegen Online-Betrüger. Deutschland und die USA stoppen eine weltweite Online-Betrugsmasche. Das Wetter morgen mit einigen Wolken ziemlich sonnig. In den Alpen ist es teils länger grau. Im Norden geht es um 24 Grad, im Süden 28 Grad. Der neue britische Premierminister Andy Burnham hat begonnen, die Regierung umzubilden. Wenige Stunden nach seinem Amtsantritt, so ernannte er etwa einen neuen Finanzminister. Zuvor hatte er von einem Wendepunkt in Großbritannien gesprochen. Er wolle die größten Veränderungen der letzten 40 Jahre auf den Weg bringen. Burnham ist der fünfte britische Premierminister in den letzten 5 Jahren. Schafft er es, länger im Amt zu bleiben als seine Vorgängerinnen und Vorgänger? Dazu sagt Großbritannien-Korrespondentin Fiona Endres.
2: Andy Burnham hat das heute Morgen eigentlich sehr geschickt gemacht. Er hat von sich aus in der Rede gesagt, er sei sich bewusst, dass sehr viele Leute das Vertrauen in die Politik verloren haben und dass es sehr viele Premierminister waren in den letzten Jahren. Und das zeigt vor allem, dass er eine Fähigkeit mitbringt, nämlich die Fähigkeit zu spüren, was die Menschen bewegt und sie auch mitzunehmen. Und das hat ihm auch sehr viel Beliebtheit verschafft in den letzten Monaten. Aber dazu muss man schon auch sagen, er hat auch noch keine sehr schwierigen Entscheide treffen müssen und das wird jetzt kommen.
1: Der 56-jährige Burnham übernimmt das Amt von seinem Vorgänger und Parteikollegen Keir Starmer, der zurückgetreten war. Ermittlerteams aus Deutschland und den USA haben eines der weltweit größten Online-Betrüger-Netzwerke zerschlagen, das teilen die deutschen Behörden mit. Der mutmaßliche Entwickler und Betreiber sei in Indonesien festgenommen worden. Die Software mit dem Namen Kratos wurde an andere Kriminelle vermietet. Diese konnten mit dem Dienst täuschend echte Anmeldeseiten erstellen, ohne selbst über besondere Computerkenntnisse zu verfügen. So wurden Nutzer und Nutzerinnen dazu gebracht, ihre Passwörter und Zugangsdaten einzugeben. Die Betreiber der Software nahmen in den letzten 2 Jahren, nach Angaben der Ermittlerteams, mehr als 300.000 Euro ein. Betroffen sind hunderttausende Menschen in mehr als 30 Ländern. Die Software Kratos sei mittlerweile unschädlich gemacht worden, so die Behörden. Er gilt als Mitbegründer des mexikanischen Sinaloa-Kartells, der ehemalige Drogenboss Ismael El Mayo Zambada. Nun hat ihn ein Gericht in den USA verurteilt zu einer lebenslangen Freiheitsstrafe ohne Aussicht auf Bewährung. Zudem soll er 15 Milliarden US-Dollar an Vermögenswerten abtreten. Vor 2 Jahren war Ismael El Mayo Zambada festgenommen worden. Im letzten Jahr hatte sich der 76-Jährige unter anderem des Drogenhandels für schuldig bekannt und die lebenslange Freiheitsstrafe akzeptiert. Das Sinaloa-Kartell zählt zu den berüchtigsten Kartellen der Welt. Ein US-Gericht stoppt den geplanten Verkauf des US-Medienunternehmens Warner Brothers Discovery an Paramount vorerst. Das über 100 Milliarden Dollar schwere Geschäft darf für 2 Wochen nicht vollzogen werden. Geklagt hatten 12 Bundesstaaten. Sie befürchten, dass der Zusammenschluss der beiden Hollywood-Konzerne den Wettbewerb bei Filmen einschränken und Kinos unter Druck setzen könnte. Die zuständige Richterin sieht genügend Hinweise, dass die beiden Unternehmen gemeinsam einen sehr grossen Marktanteil hätten. Die US-Regierung hatte die Übernahme zuvor genehmigt, Auch die Europäische Kartellbehörde muss der Übernahme zustimmen. Nun zu weiteren Meldungen des Tages in der Übersicht. Ein ehemaliger Politiker aus dem Kanton Aargau muss sich vor Gericht verantworten wegen schwerer Sexualstraftaten. Die Staatsanwaltschaft wirft dem ehemaligen SVP-Kantonsparlamentarier vor, mehrere Opfer betäubt, sexuell missbraucht und die Taten gefilmt zu haben. Sie klagt den 57-jährigen Schweizer unter anderem wegen mehrfach versuchten Mordes, mehrfacher Vergewaltigung und sexuellen Handlungen mit Kindern auf. Bei der Bundeskanzlei ist eine Petition eingereicht worden, die einen längeren Mutterschaftsurlaub fordert. Gut 110 Personen haben sie unterschrieben. Die Petition will 6 Monate Mutterschaftsurlaub statt wie heute 3,5. Ein Baby brauche seine Mutter und diese brauche genügend Zeit, um sich von Schwangerschaft und Geburt zu erholen. Dem Schweizer Bauchemiekonzern Sika droht eine Strafe von der EU. Diese verdächtigt den Konzern und andere Branchenverbände, sich in den Jahren 2021 und 2022 illegal abgesprochen zu haben. Konkret geht es um Preise von Chemikalien, die für die Herstellung von Baustoffen wie etwa Beton und Zement gebraucht werden. Der Ebola-Ausbruch im zentralafrikanischen Kongo-Kinshasa hat mittlerweile fast 1'000 Todesopfer gefordert. Bisher seien bei dem Ausbruch mindestens 930 Menschen gestorben, teilt das Gesundheitsministerium des Landes mit. Damit führte beim aktuellen Ausbruch mehr als jede dritte bestätigte Infektion zum Tod. Die Börsendaten von 22.05 Uhr, geliefert von SIX. Der Swiss Market Index schließt bei 14.254 Punkten, minus 0,6%. Der Dow Jones Index in New York stand kurz vor Schluss bei minus 0,5%. Der Euro wird zu 92,47 Rappen gehandelt, der Dollar zu 81 Rappen. Und das Wetter. Morgen scheint trotz zeitweise vieler Wolken auf die Sonne. In den Alpen sind die Wolken zahlreicher und es sind besonders am Vormittag lokale Schauer möglich. Die Höchstwerte liegen um 25 Grad. Das waren Nachrichten von Radio SRF, verantwortlich Fabian Wüttrich.

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1: Die Nachrichten von SRF um 23 Uhr mit Mario Storni. Der neue britische Premierminister Andy Burnham hat begonnen, die Regierung umzubilden, wenige Stunden nach seinem Amtsantritt. So ernannte er etwa Ed Miliband zum Außenminister und der frühere Verteidigungsminister John Healey wird Finanzminister. Healey hatte die Regierung im Juni aus Protest gegen den Kurs von Burnhams Vorgänger Keir Starmer verlassen. Zuvor hatte Burnham von einem Wendepunkt in Großbritannien gesprochen. Er wolle die größten Veränderungen der letzten 40 Jahre auf den Weg bringen. Eine der ersten offiziellen Amtshandlungen des neuen Premiers war ein Telefonat mit US-Präsident Donald Trump. Der 56-jährige Burnham ist bereits der 7. britische Premierminister in 10 Jahren. Nach dem Tod der früheren britischen Ministerin Anne Widdecombe hat die Staatsanwaltschaft einen Tatverdächtigen wegen Mordes angeklagt. Die Polizei ermittle weiter zu den Motiven des Angeklagten und eines möglichen politischen oder terroristischen Hintergrunds, heißt es in einer Mitteilung der Staatsanwaltschaft. Der 28-jährige Brite war letzte Woche festgenommen worden. Vor knapp 2 Wochen war die ehemalige britische Ministerin Widdecombe tot in ihrem Haus aufgefunden worden. Ihre Leiche wies schwere Verletzungen auf. Die 78-jährige konservative Politikerin saß jahrelang im britischen Parlament und war auch Teil der Regierung. Die frühere Schach-Weltklasse-Spielerin Judith Polgár will nicht Präsidentin von Ungarn werden. Die 49-Jährige hat eine Kandidatur für das höchste Staatsamt abgelehnt. Sie fühle sich geehrt, habe aber nicht die Kraft, ein politisch gespaltenes Land zu einen, erklärte sie. Regierungschef Peter Magyar hatte Polgár am Wochenende als unabhängige Kandidatin vorgeschlagen. Offenbar hatte er dies jedoch nicht mit ihr abgesprochen. Dafür wird er nun auch aus den eigenen Reihen kritisiert. Der bisherige ungarische Präsident hat sein Amt aufgrund einer Verfassungsänderung verloren. Er galt als Vertrauter des Ex-Regierungschefs Viktor Orbán. Die Börsendaten von SIX, der Swiss Market Index, schließt bei 14.254 Punkten und damit 0,6% im Minus. Der Dow Jones Index in New York fällt ebenfalls um 0,6%. Der Euro wird zu 92,45 Rappen gehandelt und der Dollar zu 80,97 Rappen. Und die Wetteraussichten, morgen ist es mit einigen Wolken ziemlich sonnig, in den Alpen ist es allerdings teils länger grau. Im Norden gibt es um die 24 und im Süden bis 28 Grad. Das waren die Nachrichten von Radio SRF, verantwortlich Mario Storni.

0: Die Nachrichten von SRF um Mitternacht mit Mario Stuani. Der neue britische Premierminister Andy Burnham startet mit Rückenwind. Vor ihm liegen aber schwierige Aufgaben, sagt unsere Korrespondentin. Und Riesenempfang für die Weltmeister in Madrid, jubeln hunderttausende Fans der Fußballnationalmannschaft zu. Der neue britische Premierminister Andy Burnham hat begonnen, die Regierung umzubilden. Wenige Stunden nach seinem Amtsantritt. So ernannte er etwa Ed Miliband zum Außenminister und der frühere Verteidigungsminister John Healey wird Finanzminister. Healey hatte die Regierung im Juni aus Protest gegen den Kurs von Burnhams Vorgänger Keir Starmer verlassen. Zuvor hatte Burnham von einem Wendepunkt in Großbritannien gesprochen. Er wolle die größten Veränderungen der letzten 40 Jahre auf den Weg bringen. Eine der ersten offiziellen Amtshandlungen des neuen Premiers war ein Telefonat mit US-Präsident Donald Trump. Burnham ist bereits der 7. britische Premier in 10 Jahren. Schafft er es, länger im Amt zu bleiben als seine Vorgängerinnen und Vorgänger? Dazu sagt Großbritannien-Korrespondentin Fiona Endres.
1: Andy Burnham hat das heute Morgen eigentlich sehr geschickt gemacht. Er hat von sich aus in der Rede gesagt, er sei sich bewusst, dass sehr viele Leute das Vertrauen in die Politik verloren haben und dass es sehr viele Premierminister waren in den letzten Jahren. Und das zeigt vor allem, dass er eine Fähigkeit mitbringt, nämlich die Fähigkeit zu spüren, was die Menschen bewegt und sie auch mitzunehmen. Und das hat ihm auch sehr viel Beliebtheit verschafft in den letzten Monaten. Aber dazu muss man schon auch sagen, er hat auch noch keine sehr schwierigen Entscheide treffen müssen. Und das wird jetzt kommen,
0: sagt Großbritannien-Korrespondentin Fiona Endres. Das US-Militär hat eine neue Angriffswelle gegen den Iran gestartet. Die Angriffe hätten zum Ziel, die militärischen Mittel des Irans zu schwächen, damit dieser keine Handelsschiffe in der Straße von Hormuz attackieren könne, so das zuständige US-Regionalkommando. Das staatliche iranische Fernsehen meldete Explosionen in der Hafenstadt Bandar Abbas und in der Nähe des Kernkraftwerks Bushehr seien die Luftverteidigungssysteme aktiviert worden. Damit greifen die USA in der nunmehr 10. Nacht in Folge Ziele im Iran an. Der Iran seinerseits hatte jeweils mit Vergeltungsschlägen gegen Länder mit US-Militärstützpunkten in der Region reagiert. Die frühere Schach-Weltklasse-Spielerin Judith Polgár will nicht Präsidentin von Ungarn werden. Die 49-Jährige hat eine Kandidatur für das höchste Staatsamt abgelehnt. Sie fühle sich geehrt, habe aber nicht die Kraft, ein politisch gespaltenes Land zu einen, erklärte sie. Regierungschef Peter Modyar hatte Polgár am Wochenende als unabhängige Kandidatin vorgeschlagen. Offenbar hatte er dies jedoch nicht mit ihr abgesprochen. Dafür wird Modyar nun auch aus den eigenen Reihen kritisiert. Der bisherige ungarische Präsident hatte sein Amt aufgrund einer Verfassungsänderung verloren. Er galt als Vertrauter des Ex-Regierungschefs Viktor Orbán. Nach dem Tod der früheren britischen Ministerin Ann Widdecombe hat die Staatsanwaltschaft einen Tatverdächtigen wegen Mordes angeklagt. Die Polizei ermittle weiter zu den Motiven des Angeklagten und eines möglichen politischen oder terroristischen Hintergrunds, heißt es in einer Mitteilung der Staatsanwaltschaft. Der 28-jährige Brite war letzte Woche festgenommen worden. Vor knapp 2 Wochen war die ehemalige britische Ministerin Widdecombe tot in ihrem Haus aufgefunden worden. Ihre Leiche wies schwere Verletzungen auf. Die 78-jährige konservative Politikerin saß jahrelang im britischen Parlament und war auch Teil der Regierung. Am Tag nach dem großen Sieg hat Spanien seine Weltmeister gefeiert. Rund 2 Millionen Menschen versammelten sich laut offiziellen Angaben in der Hauptstadt Madrid, um der Fußballnationalmannschaft zuzujubeln. Nach dem Sieg gegen Argentinien war das spanische Team am Nachmittag von König Felipe und Regierungschef Pedro Sanchez empfangen worden. Nicolas Buchschlüter von der ARD berichtet.
2: Der oben offene Doppeldeckerbus mit den spanischen Spielern und der Aufschrift Könige der Welt kämpfte sich mehrere Stunden lang durch die Innenstadt vor. Links und rechts ein rotes Fahnenmeer, Jubel auch von den Balkonen. 2 junge Frauen freuten sich auf ganz viel Party. Das passiert wirklich nicht alle Tage. Wir sind schließlich Weltmeister. Das Bad in der Menge dürfte den spanischen Spielern und Fans noch lange im Gedächtnis bleiben. Oder zumindest bis zum nächsten WM-Triumph.
0: Spanien feiert seine Weltmeister. Das war der Bericht von Nicolas Buchschlüter von der ARD. Das Wetter heute Dienstag, den 21. Juli. Trotz einigen Wolken ist es oft sonnig in den Alpen und im Süden sind die Wolken zahlreicher und es sind besonders am Vormittag lokale Schauer oder Gewitter möglich. Die Höchstwerte liegen im Norden um 25, im Süden bei 28 Grad. Das waren die Nachrichten von Radio SRF, verantwortlich Mario Storni. SRF Verkehrsinformation von 0.06 Uhr. Zuerst ein Hinweis für die Westschweiz auf der A1 Genf Richtung Lausanne zwischen Coppet und Pierre-Felline. Gefahr durch ein Pannenfahrzeug. Dann ebenfalls Gefahr durch ein Pannenfahrzeug auf der A9 Martigny Richtung Vevey zwischen dem Arcillier-Tunnel und B Nord. Und dann noch ein Hinweis für die A1 Bern Richtung Zürich zwischen Deitzingen und Wangen an der Aare, Verkehrsbehinderung nach einem Unfall.

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1: Die Nachrichten von SRF um 1 Uhr mit Mario Sturni. Das US-Militär hat eine neue Angriffswelle gegen den Iran gestartet. Die Angriffe hätten zum Ziel, die militärischen Mittel des Irans zu schwächen, damit dieser keine Handelsschiffe in der Straße von Hormus attackieren könne, so das zuständige US-Regionalkommando. Das staatliche iranische Fernsehen meldete Explosionen in der Hafenstadt Bandar Abbas und in der Nähe des Kernkraftwerks Bushehr seien die Luftverteidigungssysteme aktiviert worden. Damit greifen die USA in der nunmehr 10. Nacht in Folge Ziele im Iran an. Der Iran seinerseits gab bekannt, die Armee habe als Reaktion US-Militäreinrichtungen in Kuwait angegriffen. Wenige Stunden nach seinem Amtsantritt hat der neue britische Premierminister Andy Burnham erste Personalentscheide getroffen und sein Regierungsteam neu aufgestellt. So ernannte er etwa Wes Streeting zum neuen Verteidigungsminister und der frühere Verteidigungsminister John Healey wird Finanzminister. Beide waren schon unter Burnhams Vorgänger Keir Starmer Teil der Regierung, sie hatten diese aber aus Protest verlassen. Zudem wird der frühere Labour-Parteichef und Energieminister Ed Miliband neu Außenminister. Eine der ersten offiziellen Amtshandlungen des neuen Premiers war ein Telefonat mit US-Präsident Donald Trump. Der 56-jährige Andy Burnham ist bereits der 7. britische Premierminister in 10 Jahren. Am Tag nach dem großen Sieg hat Spanien seine Weltmeister gefeiert. Rund 2 Millionen Menschen versammelten sich laut offiziellen Angaben in der Hauptstadt Madrid, um der Fußballnationalmannschaft zuzujubeln. Nach dem Sieg gegen Argentinien war das spanische Team am Nachmittag von König Felipe und später Regierungschef Pedro Sánchez empfangen worden. Nicolas Buchschlüter von der ARD berichtet über den Empfang in Madrid.
2: Der oben offene Doppeldeckerbus mit den spanischen Spielern und der Aufschrift Könige der Welt kämpfte sich mehrere Stunden lang durch die Innenstadt vor. Links und rechts ein rotes Fahnenmeer, Jubel auch von den Balkonen. 2 junge Frauen freuten sich auf ganz viel Party.
3: Espero mucha fiesta, mucha emoción.
2: Das passiert wirklich nicht alle Tage. Wir sind schließlich Weltmeister. Das Bad in der Menge dürfte den spanischen Spielern und Fans noch lange im Gedächtnis bleiben. Oder zumindest bis zum nächsten WM-Triumph.
1: Abschließend die Wetteraussichten. Es ist trotz einigen Wolken ziemlich sonnig. In den Alpen ist es allerdings teils länger grau. Im Norden gibt es um die 24, im Süden bis zu 28 Grad. Das waren die Nachrichten von Radio SRF, verantwortlich Mario Sturni.
4: 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Willkommen nach den einen hier auf der SRF Musikwelle.